0: Die Übungen sollen in den Nachbarländern der Ukraine stattfinden. 35 Staaten, die die Ukraine unterstützen, sollen daran beteiligt sein, darunter auch Deutschland. Bundeskanzler Merz hatte die geplanten Manöver in seinem Statement nach einer Konferenz der Unterstützerstaaten in Paris nicht erwähnt. Er hatte nur Sicherheitsgarantien der Koalition bei einem möglichen Waffenstillstand angekündigt. Massive IT-Probleme legen im Moment die Berliner Justiz weitgehend lahm. Seit gestern Morgen können die Mitarbeitenden kaum noch auf elektronische Akten und Mails zugreifen. Betroffen sind unter anderem Amtsgerichte, Landgerichte und das Kammergericht. Die Justizverwaltung geht davon aus, dass ein Lizenzproblem bei einer Software der Auslöser für die Probleme ist. In den USA wird ein riesiges Dinosaurier-Skelett versteigert. Die Knochen des Tyrannosaurus Rex sollen rund 30 Millionen US-Dollar wert sein, also etwa 26 Millionen Euro. Korrespondentin Giselle Ucker berichtet aus den USA.
1: Gefunden wurde Gus auf einer Farm in South Dakota. Benannt wurde er nach dem Grundstücksbesitzer. Immer wieder hatte er Zähne und Knochenteile bei seiner Arbeit gefunden. 2021 holte er sich deshalb professionelle Hilfe von einem privaten Unternehmen, das den T-Rex mehrere Jahre lang ausgegraben hat. Es gehört zu den größten und vollständigsten T-Rex-Fossilen, die je gefunden wurden. Der Dino, der vor 67 Millionen Jahren gelebt haben soll, ist fast 4 Meter hoch und etwa 12 Meter lang. An seinem gut erhaltenen Schädel sind sogar Bissspuren von einem Kampf mit anderen Artgenossen zu erkennen.
0: Das Wetter. In der Nacht gibt es in Deutschland teilweise viele Wolken und auch einzelne Regenschauer und Gewitter bei Temperaturen zwischen 22 und 13 Grad. Am Tag dann in Norddeutschland die meiste Sonne, sonst ist es schwül und es kann immer wieder Gewitter geben, teilweise mit Unwettergefahr, Starkregen, Hagel und Sturm. Die Temperaturen steigen bis zu 35 Grad. Es ist 2.03 Uhr.
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3: Die A71 Suhl Richtung Schweinfurt ist zwischen Meiningen Süd und Rentwertshausen wegen Wartungsarbeiten im Tunnel Eichelberg bis 6 Uhr gesperrt. Eine Umleitung erfolgt über die U44.
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1: Ray Dalton,

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2: Frage an den Münchner Paul Kowoll. Wie würdest du deine Musik mit 3 Worten beschreiben?
3: Ich würde sagen, auf jeden Fall immer ein bisschen sehnsüchtig, einfühlsam, aber auch energiegeladen.

0: Mit diesem Song setzte der Mann mit der rauen Stimme 2020 sein erstes fettes Ausrufezeichen. Doch eigentlich wusste Paul Kowold schon als junger Teenie, dass die Musik mal sein großes Ding wird.
1: Ich habe auf jeden Fall so mit 12, 13 gemerkt, dass ich sehr große Lust habe und richtig Bock drauf habe, Songs zu schreiben. Und habe mich einfach hingehockt mit der Akustikgitarre von meiner Mama. Die stand da in der Ecke, war ganz verstaubt. Da habe ich dann 6 Saiten draufgezogen und habe dann irgendwie angefangen, Songs zu schreiben. Und habe dann auch relativ schnell gemerkt, dass mir das Spaß macht. Und vor allem auch, wie toll das ist, wenn man seine Lieder vor Leuten vortragen kann, wenn man Konzerte spielt und so weiter.
0: Nach dem Abitur beginnt Paul ein Philosophiestudium. Aber seine Leidenschaft für die Musik ist stärker. Und sein

0: Talent spricht sich schnell rum. Paul Kowold spielt als Support für Adel Tawil, für die Sportfreunde Stiller und für Calcia Candela. Zusammen mit den Berlinern nimmt er den Song Sommer auf.
1: Ich weiß auch noch in 100 Jahren, werden wir uns erinnern an diesen einen Sommer, Sommer, Sommer, denn er hält für immer, immer, immer.
0: Neben seiner eigenen Musik arbeitet Paul Kowold auch als Produktionsleiter bei Konzerten anderer Bands. Für ihn der coolste Nebenjob überhaupt. Und wenn er mal eine kreative Pause braucht, fährt er zu seinen Eltern nach Albaching bei Wasserburg am Inn.
2: Und was ich da tatsächlich am meisten feiere, ist den Garten meiner Eltern, weil da hat man einen spitzen Blick auf die Alpen, da sieht man den Wendelstein und da bin ich richtig gern und guck einfach aufs Feld raus oder in den Wald und lass da die Seele baumeln und ich alle zwei Wochen mindestens muss ich meine Eltern besuchen, einfach um da ein bisschen Kraft zu tanken.
0: Und danach neue Songs aufzunehmen. Jetzt feiert er mit seinen Fans seine neue Single, Erster Tag.
2: In Erster Tag geht's eigentlich um Wertschätzung und zwar um das Gefühl, was man manchmal hat oder wo man sich vielleicht manchmal daran erinnern muss, wenn man schon länger ein großes Geschenk bei sich trägt, aber manchmal die Wertschätzung dafür irgendwie verliert. Dieses Gefühl, ja, wenn man sich denkt, hey, es ist echt immer noch genauso wie am ersten Tag.
0: Paul Kowold aus München. Ein Musiktipp von Dagmar Golling.
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1: Paul Kowoll aus München. Erster Tag.
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1: Die A71 Suhl Richtung Schweinfurt ist zwischen Meiningen Süd und Rentwertshausen wegen Wartungsarbeiten im Tunnel Eichelberg bis 6 Uhr gesperrt. Eine Umleitung erfolgt über die U44.
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2: Das ist zwar irgendwie auch schon ein bisschen kurios, die Geschichte, die ich jetzt für euch habe, aber vielmehr ist sie eigentlich einfach nur richtig schön. In Schwalmstadt in Hessen dürfen nämlich alle Kinder und Jugendlichen unter 16 die ganzen Sommerferien lang umsonst ins Freibad. Und zwar ins Freibad Ziegenhain. Wie geht das jetzt? Ein anonymer Spender übernimmt den Eintritt fürs Freibad. Und ich sag's gern nochmal, und zwar die ganzen Sommerferien über. Und der anonyme Spender, sagt die Stadt, will vor allem denen eine Freude machen, die ihre Sommerferien hier zu Hause verbringen, die eben nicht in den Urlaub fliegen können. Er will, dass alle einfach unbeschwerte Ferientage genießen können. Es gibt sie. Die Geschichten und vor allem die Menschen, die einfach so einfach Gutes tun. Wie toll ist das? Finde ich wunderschön. Einfach so in die Welt hinein.
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1: The Beaches.

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2: Um 3 Uhr mit Cedric Bies. Immer mehr junge Menschen in Deutschland stellen einen Antrag auf Kriegsdienstverweigerung. Im ersten Halbjahr sind beim zuständigen Bundesamt knapp 5.900 Anträge eingegangen. Das sind schon jetzt deutlich mehr als im gesamten Jahr 2025. Marc Geißler aus der Nachrichtenredaktion mit Details.
3: Durch den russischen Angriffskrieg gegen die Ukraine hat sich die Sicherheitslage in Europa verschärft. Verteidigungsminister Pistorius will deshalb die Bundeswehr wieder stärker aufstellen. Seit Anfang des Jahres werden alle 18-jährigen Männer gemustert. Parallel dazu steigt nun aber auch die Zahl derjenigen, die den Dienst an der Waffe ablehnen. Wer aus Gewissensgründen keine Waffe tragen möchte, kann weiterhin einen Antrag auf Verweigerung stellen. Dieses Recht ist im Grundgesetz weiterhin verankert.
2: Das US-Militär greift nach eigenen Angaben die dritte Nacht in Folge Ziele in Iran an. Die Angriffe sollen gegen 22:45 deutscher Zeit gestern Abend begonnen haben. Als Grund nennen die USA weiter, dass Iran Schiffe in der Straße von Hormus angegriffen hat. Die angekündigte Blockade der Meerenge für Schiffe, die aus Iran kommen und dorthin wollen, soll heute Abend gegen 22 Uhr deutscher Zeit beginnen. Dann soll außerdem alle anderen Schiffe für die Durchfahrt eine Gebühr von 20% des Frachtwertes bezahlen. Der Ebola-Patient in der Frankfurter Uniklinik ist gesundheitlich stabil. Das haben die behandelnden Ärzte gesagt. Der US-Amerikaner hatte sich in der Demokratischen Republik Kongo infiziert und war letzte Nacht nach Frankfurt gebracht worden. Dort gibt es eine spezielle Isolierstation für hoch ansteckende Krankheiten. Auf der Isolierstation gelten hohe Sicherheitsmaßnahmen. Eine Gefahr für andere Patienten soll deshalb nicht bestehen. 12 US-Bundesstaaten wollen mit einer Klage verhindern, dass der Medienkonzern Paramount seinen Konkurrenten Warner Bros. Discovery übernimmt. Das US-Justizministerium hat den Deal schon genehmigt. An der Klage beteiligt sind unter anderem die Staaten New York, Washington State und Kalifornien. Nils Dams berichtet aus Los Angeles.
4: Der Generalstaatsanwalt von Kalifornien, Rob Bonta, sagte, der Zusammenschluss der beiden Unterhaltungsgiganten führe zu höheren Preisen, geringerer Qualität und weniger Filmen und Fernsehserien. Die 12 Staaten haben ihre gemeinsame Klage bei einem Bundesgericht in San Francisco eingereicht. Dabei berufen sie sich auf ein Gesetz, das Fusionen untersagt, wenn sie den Wettbewerb beeinträchtigen könnten. Zu Warner Bros. Gehört das Hollywood-Studio, das die Superman, Batman oder Harry Potter-Filme produziert, die Streaming-Plattform HBO und TV-Sender wie CNN.
2: Das Wetter. Den Rest der Nacht gibt es in Deutschland teilweise viele Wolken und auch einzelne Regenschauer und Gewitter. Dazu ist es mild mit Temperaturen zwischen 22 und 13 Grad. Am Tag dann in Norddeutschland die meiste Sonne. Sonst ist es oft schwül und es kann immer wieder Gewitter geben, teilweise mit Unwettergefahr, das heißt mit Starkregen, Hagel und Sturm. Die Temperaturen steigen auf maximal 35 Grad am Oberrhein. Es ist 3.03 Uhr.
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5: Die A71 Suhl Richtung Schweinfurt ist zwischen Meiningen Süd und Rentwertshausen wegen Wartungsarbeiten im Tunnel Eichelberg bis 6 Uhr gesperrt. Eine Umleitung erfolgt über die U44.
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1: Samba, My Body is

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2: Und jetzt schlagen alle mal Seite 64 auf. Bitte Ordnung hier im Klassenzimmer. Die Zunftordnung im 14. Jahrhundert, die besagte, dass sämtliche Kaufleute unter Berücksichtigung der bla bla bla bla bla. Genauso klingt Schule manchmal immer noch. Langweiliger Frontalunterricht. Dabei könnte Schule auch so klingen.
3: Oh, Herz verloren. Okay.
2: Ganz genau. Wir gehen mal in die Grundschule Laber im Landkreis Regensburg. Da läuft gerade ein ziemlich spannendes Projekt, nämlich die Schülerinnen und Schüler, die entwickeln zusammen mit Studis von der Uni Regensburg ein eigenes KI-Videospiel. Und das nicht, damit die irgendwie noch mehr spielen als bisher. Das Ziel ist, die Kids, die sollen so den richtigen Umgang mit künstlicher Intelligenz lernen. Und das eben nicht, indem sie ein Buch aufschlagen, sondern indem sie die KI richtig nutzen. Und immer an ihrer Seite Pädagogikstudentin Annika Wimmer.
4: Ich finde, die sind alle sehr neugierig und interessiert. Also es macht denen auf jeden Fall Spaß. Aber ich glaube, sie können auch teilweise nicht so gut damit umgehen. Und deswegen schauen wir eben, dass wir denen möglichst beibringen können, wie sie das am besten handeln können.
5: Die Schüler arbeiten nochmal am Feinschliff. Leander erklärt, was sich alles ändern soll.
6: Dass es mehr Hindernisse gibt und nur alle 25 bis 35 Sekunden eine neue Matheaufgabe gibt. Dass auch Gegner kommen, wo man dann draufspringen muss und wenn man sie berührt, kriegt man ein Herz weniger.
5: Ins Leben gerufen wurde das Projekt von der Uni Regensburg. Am Ende sollen alle Beteiligten von der Zusammenarbeit profitieren, sagt die akademische Rätin und Dozentin Stefanie Nickel vom Lehrstuhl für Grundschulpädagogik.
7: Es geht sozusagen um beide Ebenen, also sowohl die Studierenden, die die Möglichkeit haben, medienpädagogische Kompetenz zu erwerben. Und bei den Kindern geht es darum, dass sie einen kompetenten Umgang mit der KI erlernen, aber spielerisch.
5: Dazu gehört auch, dass sie lernen, welche Risiken mit der künstlichen Intelligenz verbunden sind.
7: Was gebe ich von mir preis? Was sollte ich nicht preisgeben? Wie viel Persönliches gebe ich auch ein?
5: Sagt Stefanie Nickel. Leander und Ben haben ihr Spiel noch einmal überarbeitet. In der dritten Version läuft alles schon relativ gut. Ganz perfekt hat die KI aber nicht gearbeitet, stellt Leander fest.
6: Es hat alles eingebaut, was wir wollten, aber nicht so, wie wir es richtig haben.
2: Also Win-Win wirklich für alle. Bayern 3-Reporter Flo Degelmann für uns an der Grundschule Laber. Da entwickeln Kids zusammen mit Studentinnen und Studenten der Uni Regensburg ein eigenes KI-Spiel. Und mal ganz ehrlich, wenn man das so gehört hat, so kann Schule wirklich Spaß machen. Und im Gegensatz zu irgendwelchen mathematischen Formeln lernt man da echt was fürs Leben.
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1: Die A71 Suhl Richtung Schweinfurt ist zwischen Meiningen Süd und Rentwertshausen wegen Wartungsarbeiten im Tunnel Eichelberg bis 6 Uhr gesperrt. Eine Umleitung erfolgt über die U44.
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2: Weiter geht's mit richtig viel Musik.

0: Richtig. Marie Kobilka ist die Stimme der Münchner Elektropop-Band Cosby. Parallel ist Marie seit vorigem Jahr auch solo unterwegs, unter dem Künstlernamen She.
1: Ich hatte einfach letztes Jahr einen krassen Output, habe super viel geschrieben und hatte einfach bei vielen Songs das Gefühl, es fühlt sich irgendwie nicht nach Cosby an, es fühlt sich irgendwie anders an. Das braucht irgendwie seinen eigenen Platz, seine eigene Plattform, seine eigene Erzählung. Also es war einfach das Gefühl der Songs, das mir den Eindruck gegeben hat, ich brauche hier nochmal was anderes. Ich muss hier nochmal was anderes loswerden.
0: Und so klang die erste Solo-Single von She, Unlovable.

0: nutzen wir die Gelegenheit und stellen die Solokünstlerin Shi ein bisschen näher vor. Mit 5 Jahren hat sie Klavierspielen gelernt. Eher schlecht als recht, wie sie selbst zugibt. Aber sie hat auch ihre schöne Stimme trainiert.
1: Ich habe Gesangsunterricht gehabt, aber nicht oft. Aber es hat wirklich krass geholfen. Ich habe mich in meiner jugendlichen Dummheit immer dagegen geweigert, weil ich immer gesagt habe, ich möchte nicht, dass meine Stimme sich verändert. Aber wenn man nach 2 Takes schon heiser ist, dann ist Gesangsunterricht schon eine gute Sache. Insofern kann ich das nur empfehlen. Und alles Weitere habe ich einfach nach dem Motto Learning by Doing gemacht.
0: In dem Song Unlovable beschrieb Shi mit energiegeladenem Elektropop ihre Neigung zu emotionalen Wechselbädern und die Sorge darüber, dass andere Menschen sie deshalb vielleicht nicht mögen. Auf ihrer neuen Single Echo geht's um

0: das Thema Erwachsenwerden und warum das nicht immer so einfach ist.
1: Ich finde, Erwachsenwerden ist eine Frechheit, weil als Kind dachte man die ganze Zeit, wow, Erwachsensein ist so cool, endlich darf ich selbst Entscheidungen treffen, endlich weiß ich, wo es lang geht, endlich bin ich selbstbewusst und nichts davon stimmt. Ich weiß überhaupt nicht, wo es lang geht. Ich bin mal selbstbewusst und mal nicht. Ich dachte früher, irgendwann kommt so ein Moment, wo man alles versteht. Echo ist die Erkenntnis, kommt nicht. Aber klingt ganz gut.
0: Und trotzdem, oder vielleicht gerade ja deshalb, ist Echo ein richtig positiver Song. Egal ob mit Cosby oder als Solokünstlerin She. Wir finden Marie Kobilka toll. She, ein Tipp von Dagmar Golle.
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1: Ski aus München. Echo.
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1: Um 4 Uhr mit Cedric Bies. Das US-Militär greift nach eigenen Angaben die dritte Nacht in Folge Ziele in Iran an. Die Angriffe sollen gegen 22.45 Uhr deutscher Zeit begonnen haben. Nina Barth berichtet aus Washington.
2: Das US-Militär begründet das mit Attacken Irans auf Schiffe in der Straße von Hormuz. Das Zentralkommando teilte auch mit, dass die von US-Präsident Donald Trump angeordnete erneute US-Blockade iranischer Häfen am Dienstagnachmittag Ostküstenzeit beginnen soll, in Deutschland um 22 Uhr heute Abend. Gestern hatte Trump angekündigt, dass kein Schiff, das den Iran ansteuern oder von dort ablegen wolle, die Straße von Hormuz mehr passieren dürfe. Allen anderen Schiffen sei die Durchfahrt gestattet. Dafür würden die USA aber eine Gebühr von 20% des Frachtwertes erheben.
1: Iran hat offenbar zwei weitere Tanker in der Straße von Hormuz angegriffen. Das melden die Vereinigten Arabischen Emirate, zu denen die Tanker gehören sollen. Das Verteidigungsministerium berichtet, dass die Schiffe innerhalb der omanischen Hoheitsgewässer von zwei Marschflugkörpern getroffen worden sind. Dabei soll ein indisches Besatzungsmitglied getötet worden sein, 8 weitere Menschen seien verletzt worden. Die Emirate haben angekündigt, dass sie darüber nachdenken, auf den Angriff zu reagieren. Im Ahrtal in Rheinland-Pfalz finden heute viele Gedenkveranstaltungen zum 5. Jahrestag der Flutkatastrophe 2021 statt. Bundespräsident Steinmeier und Bundeskanzler Merz werden als Gäste erwartet. Merz will am Abend eine Rede im Ahrtal halten. Dort läuft immer noch der Wiederaufbau. Viele Schulen sind nach wie vor in Containern untergebracht. Bei der Flutkatastrophe waren allein im Ahrtal 135 Menschen gestorben. In den USA wird ein riesiges Dinosaurier-Skelett versteigert. Die Knochen des Tyrannosaurus Rex sollen rund 30 Millionen US-Dollar wert sein, also etwa 26 Millionen Euro. Giselle Ucker berichtet aus den USA.
3: Gefunden wurde Gus auf einer Farm in South Dakota. Benannt wurde er nach dem Grundstücksbesitzer. Immer wieder hatte er Zähne und Knochenteile bei seiner Arbeit gefunden. 2021 holte er sich deshalb professionelle Hilfe von einem privaten Unternehmen, das den T-Rex mehrere

0: Jahre lang ausgegraben hat. Es gehört zu den größten und vollständigsten T-Rex-Fossilen, die je gefunden wurden. Der Dino, der vor 67 Millionen Jahren gelebt haben soll, ist fast 4 Meter hoch und etwa 12 Meter lang. An seinem gut erhaltenen Schädel sind sogar Bissspuren von einem Kampf mit anderen Artgenossen zu erkennen.
1: Das Wetter. Zum Morgen hin gibt es in Deutschland teilweise viele Wolken und auch noch einzelne Regenschauer und Gewitter bei Temperaturen zwischen 22 und 13 Grad. Am Tag dann in Norddeutschland die meiste Sonne. Sonst ist es sehr schwül und es kann immer wieder Gewitter geben. Die bringen teilweise auch Unwetterpotenzial mit Starkregen, Hagel und Sturm. Temperaturen steigen bis zu 35 Grad. Es ist 4.03 Uhr.
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3: Die A71 Suhl Richtung Schweinfurt ist zwischen Meiningen Süd und Rentwertshausen wegen Wartungsarbeiten im Tunnel Eichelberg bis 6 Uhr gesperrt. Eine Umleitung erfolgt über die U44. Die AA81 Heilbronn Richtung Würzburg ist zwischen Tauberbischofsheim und Gerchsheim nach einem Unfall gesperrt.
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1: Tove Lo und Stromae, Des Fleurs.

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2: Wir schreiben das Jahr 2017. Der Franke Benedikt Köstler ist damals gerade mal 17 Jahre alt. Und plötzlich kennt ihn ganz Deutschland durch seinen gigantischen Auftritt bei The Voice of Germany.

0: Mit seiner tiefen, mächtigen Stimme und Mark Forster als Coach sang sich Benedikt bis ins Finale. Auch wenn er nicht gewonnen hat, war schnell klar, vor diesem jungen Talent liegt eine spannende Zukunft. Ein Talent, das seine Eltern schon früh erkannten. Als Kind bekam Benedikt eine E-Gitarre geschenkt, mit der er bei Familienfesten seine ersten Gigs spielte. Auch Singen machte ihm einen Mordsspaß.
1: Da gab's in der Nähe von unserem Haus so einen großen Baum und da konnte man relativ gut draufklettern. Da habe ich immer zwei Stöcke genommen und habe auf dem Baum rumgetrommelt und gesungen. Und immer wenn irgendwelche Leute vorbeigekommen sind, habe ich die gefragt, kann ich dir was vorsingen? Und dann habe ich ein bisschen was vorgesungen. Also es war irgendwie schon immer Begleiter in meinem Leben, die Musik.
0: Doch Popstar wollte er damals noch nicht werden. Der jugendliche Benedikt hatte eine andere Leidenschaft.
1: Ich war tatsächlich in Nürnberg in einer Eliteschule des Fußballs, in der Bertolt-Brecht-Schule. Genau, ich habe tatsächlich damals bei Wendelstein gespielt. Das ist vielleicht nicht so bekannt. Wir waren tatsächlich aber zu dem Zeitpunkt eine sehr starke Mannschaft und haben auch bayerisches Finale gegen Augsburg gespielt, haben Bayern München geschlagen da bei dem ein oder anderen Turnier. Aber wie das dann im Jugendfußball ist, das geht dann so ein, zwei Saisons und dann zerschlägt sich das so ein bisschen wieder.
0: Mit 18 zog er vom beschaulichen Burg Tann in Mittelfranken nach Berlin. Um das Musikbusiness zu verstehen, machte er eine Ausbildung beim Management von Mark Forster. Er sang für Fernsehserien, tauchte ein in die Welt der Musikproduktion und komponierte für den Kinofilm »Leben ist jetzt« die Real-Life-Guys. Voriges Jahr beschloss Benedikt, die Zeit ist reif für seinen ersten eigenen Song, Love Me Right.
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0: Man hört es sofort. Benedikt liebt opulente Arrangements und große Gefühle.
1: In unserer Zeit, in der alles immer mehr Fast Food ist, sage ich mal, auch Kunst ist Fast Food immer mehr. Also man kann das ganz schnell produzieren. Jetzt haben wir KI-Song-Generatoren. Also es ist unfassbar viel, was rauskommt und was generisch ist und irgendwie gleich ist und an den Algorithmus angepasst ist. Und Kunst bedeutet doch, eine Emotion und eine Regung auszulösen bei den Leuten. Und deshalb ist sowas wichtiger, glaube ich, als je zuvor.
0: Mit seiner neuen Single zeigt sich der junge Franke von einer anderen Seite. Open Water ist ein positiver Abtempo-Song mit der Botschaft, spezielle Momente einfach zu genießen. Benedikt, ein Musiktipp von Dagmar Golle.
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1: Benedikt aus Burgthann in Mittelfranken. Open Water.
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1: Die AA71 Suhl Richtung Schweinfurt ist zwischen Meiningen Süd und Rentwertshausen wegen Wartungsarbeiten im Tunnel Eichelberg bis 6 Uhr gesperrt. Eine Umleitung erfolgt über die U44.
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2: Sommer, der Baggersee ist voll, die Luft knischt dort. Und wir sind bei kuriosen Geschichten aus Bayern und der Welt und heute eben aus Offenburg in Baden-Württemberg. Da wurde aus Gründen nicht nur am, sondern auch im Wasser es ziemlich heiß. Und zwar am Burgwaldsee. Da hat ein Pärchen sein, ich sag mal, ganz eigenes Sommer-Open-Air aufgeführt. So innig, dass es den anderen Badegästen an diesem See dann doch ein bisschen zu viel Live-Romantik gewesen ist. Die Polizei schreibt dazu, herrlich trocken, Zitat hier wirklich aus dem Polizeibericht, ja. Die beiden Verliebten hatten sich im Wasser offensichtlich dazu entschlossen, ihre Gefühle vor den Augen zahlreicher Sonnenanbeter unter Beweis zu stellen. Angesichts dieser fragwürdigen Form der Wassergymnastik fühlten sich ein paar Leute doch eher irritiert als inspiriert. Die Beamten beendeten das anstößige Schauspiel, belehrten das Paar über die Grenzen des öffentlichen Anstands

0: uneinsichtig sind sie wohl gewesen, aber nach einem Platzverweis war dann wirklich Schluss mit der Liebes-Live-Performance im See. Was soll ich sagen, Freunde? Sommersonne, Kaktus, gerne, gerne. Aber vielleicht bitte nicht unbedingt im öffentlichen 18-Plus-Livestream. Danke.
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3: Ahrtal, Jahrestag der Jahrhundertflut und Tegernsee, schlimmes Ende einer Bootsfahrt.
2: 5 Uhr haben wir's und hier ist für euch Holger August.
3: Guten Morgen. Ein heftiges Unwetter hat Mecklenburg-Vorpommern erwischt. Im Kreis Ludwigslust-Parchim prasselte teils tennisballgroßer Hagel herunter. Örtlich musste der mit Radladern weggeschaufelt werden. Heute rückt zudem ein weiteres Unwetter wieder in den Blickpunkt. Die große Flut vor 5 Jahren, die vor allem das Ahrtal in Rheinland-Pfalz getroffen hat, aber auch in Nordrhein-Westfalen zuschlug. Mehr als 180 Menschen starben damals. Allein im Ahrtal waren es 135. Heute kommen Spitzenpolitiker in die Region. Ganze Ortschaften wurden damals weggespült. Tobias Zacher, wie weit ist denn da der Wiederaufbau?
4: Bei privaten Häusern und Wohnungen sind rund 80% der Sanierungen abgeschlossen. Zugleich liegen noch knapp 1500 Anträge auf Wiederaufbauhilfe beim Land, die noch nicht genehmigt sind. Da bleibt also noch was zu tun. In den Städten dauern die Reparaturen länger. Hier müssen Straßen, Brücken oder sogar ganze Stadtzentren wieder aufgebaut werden. Das ist kompliziert. Deshalb ist mehr als die Hälfte der Kommunen noch nicht fertig mit dem Wiederaufbau.
3: Immer mehr Deutsche verweigern den Kriegsdienst. In den ersten 6 Monaten sind rund 5.900 Anträge eingegangen, berichtet das Redaktionsnetzwerk Deutschland. Das sind deutlich mehr als im gesamten letzten Jahr. Dabei dürfte auch das Gesetz über den neuen Wehrdienst eine Rolle spielen. Es gilt seit Jahresanfang und sieht eine Pflichtmusterung für Männer ab dem Jahrgang 2008 vor. Von einer Waffenruhe sind die USA und Iran weit entfernt. Erneut hat die US-Armee Ziele in Iran angegriffen und Iran US-Ziele in den Golfstaaten. Auch soll Iran 2 Tanker in der Straße von Hormuz beschossen haben. Donald Trump kündigte an, am Abend werde die Seestraße für iranische Schiffe blockiert. Alle anderen müssten eine Durchfahrtsgebühr bezahlen. Nach Oberbayern an den Tegernsee. Für eine Urlauberfamilie ist da ein Bootsausflug mit einem Notarzteinsatz zu Ende gegangen. Henning Pfeiffer im BR-Studio Oberbayern.
5: Die 6-köpfige Familie aus Niedersachsen mietete sich in Tegernsee ein Elektroboot. Kurz darauf sprang laut Polizei die 7-jährige Tochter ins Wasser und geriet an die Schiffsschraube. Der Vater sei sofort hinterhergesprungen und habe seine verletzte Tochter aus dem Wasser gerettet. Der 47-Jährige wurde mit Schnittwunden und einer gebrochenen Hand in eine Unfallklinik geflogen. Die Tochter kam wegen Schnittwunden ins Krankenhaus. Die Mutter und die 3 weiteren Kinder im Boot erlitten Schocks. Sie wurden von einem Kriseninterventionsteam betreut.
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1: Die FIFA-Fußball-WM 2026.
3: Für viele ist es das vorgezogene Finale Spanien gegen Frankreich.

0: Frankreich, das erste Halbfinale heute. Die Franzosen bemühen sich in Interviews, Europameister Spanien als Favoriten darzustellen. Dabei sind sie selbst mit 6 Siegen und 16 Toren im Höchsttempo durchs Turnier gerauscht. Anstoß heute Abend ist um 21 Uhr. Morgen ist das zweite Halbfinale, England gegen Argentinien.
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2: Da kommt heute was runter und viele können es kaum erwarten. Ja, so Regen können wir dringend gebrauchen, aber halt nur Regen. Also vormittags südlich der Donau, da schaut es nach Regen aus, zum Teil aber mit Gewittern. Und nachmittags und abends, und ich meine, darauf könnten wir verzichten, können die mal sehr heftig werden. Also auch mit einigem an Starkregen. Zwischendurch gibt es Sonne und dann ist es auch trocken bei 27 bis 33 Grad.
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2: Da haben wir die A71 Suhl in Richtung Schweinfurt. Die ist zwischen Meiningen-Süde und Rentwertshausen wegen Wartungsarbeiten im Tunnel Eichelberg bis 6 Uhr gesperrt. Die Umleitung ist die U44. Und die A94 München in Richtung Passau zwischen Mühldorf-Nord und Töging. Da hat es einen Unfall gegeben. Kommt uns gut und vor allem sicher an.

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1: Sebastian heute nicht da, die andere Hälfte für euch im Studio. Und wir starten jetzt rein zusammen in euren Dienstag, gleich mit den Sugar Babes und jetzt mit Alex Warren. 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

0: Sowas war immer noch geil. Die Sugar Babes. Hole in the Head in Bayern 3 an diesem Dienstagmorgen. Und gleich gibt's BTS. Wow! Und was ging denn da ab am Wochenende? Wir haben sie euch ins Bayern 3 Land geholt zum Bayern 3 Event Sommer. Die haben gestern und vorgestern, also Sonntag und Samstag, haben sie in München gespielt und wow, sind die Fans abgegangen. Und die Jungs von BTS, die sind jetzt definitiv sowas von eingedeutscht, also beziehungsweise noch besser eigentlich. Eingebayert. Haben auf der Bühne auch so erzählt, also normalerweise laufen sie jetzt vor den Shows nicht unbedingt durch jede Stadt, in der sie spielen. Aber in München haben sie natürlich eine Ausnahme gemacht. Natürlich waren sie am Wochenende im Hofbräuhaus. Schweinshaxen und Bier ist auch geil, oder? Sitzen BTS einfach im Hofbräuhaus. Ja, grüß Gott, Mahlzeit. Dann haben sie sich Trikots vom FC Bayern gekauft, hatten sie auch auf der Bühne auch an. Und da sind die Fans natürlich völlig ausgerastet. Sie haben einen deutschen Klassiker, möchte ich sagen, gesungen. Es gibt einen Song, der geht gerade weltweit total durch die Decke. Und das ist diese Nummer hier.
1: Du bist gut genug.
0: Gut genug von Kitsch Creek, Blumengarten und Shirin David. Geht ja auch wahnsinnig viral. Naja, und BTS so, ganze Halle ruhig und auf einmal. Haben 70.000 Fans mitgesungen und sie noch mehr ins Herz geschlossen. Sie haben übrigens ihre Fans auch Ehrenmänner und Ehrenfrauen genannt. Die Leute sind durchgedreht. Und hier gibt's jetzt für euch BTS mit Swim.

0: 17 Minuten nach 5, soll ich nochmal schnell die Fenster aufreißen und durchlüften um
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0: Weil es jetzt noch so wahnsinnig angenehm ist, gell? Und jetzt um die Uhrzeit möchte ich wieder von euch wissen, warum ihr denn um diese Uhrzeit überhaupt schon wach seid. Das ist immer wahnsinnig interessant, mal da so Mäuschen zu spielen. Warum sind denn die Lichter in anderen Häusern schon an? Meldet euch gerne hierher zu Bayern 3 ins Studio, wie der Alex aus Unterfranken.
2: Ich bin auf dem Weg nach Hofheim, arbeite dort als Notfallsanitäter und hoffe, dass ihr mich nicht braucht. Aber wenn ihr mich braucht, bin ich für euch da.
0: Ja, wir hoffen sehr, Alex, dass du heute keine Arbeit hast. Also das hoffen wir eigentlich jeden Tag. Aber vielen Dank. Schön, dass du dabei bist hier bei uns im Club. Und ihr, wie gesagt, sagt uns gerne, warum ihr da seid. Hierher zu Bayern 3.

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3: Hier kommen die Top-Themen am Dienstag.
4: Immer mehr verweigern den Kriegsdienst und die Sorgen der bayerischen Glasindustrie.
3: 5:30, hier ist für euch Holger August.
4: Guten Morgen. Diese Woche sorgte der grünen Spitzenpolitiker Dahmen für Aufsehen. Früher mal hat er den Kriegsdienst verweigert, nun aber ist er Reservist der Bundeswehr. Andere nehmen sich ein Beispiel, aber nur was die Verweigerung angeht. Fast 5.900 haben im ersten Halbjahr den Kriegsdienst verweigert, berichtet das Redaktionsnetzwerk Deutschland. Peter Eichberger.
5: Die Zahl in der ersten Jahreshälfte habe damit deutlich höher gelegen als im gesamten Jahr 2011, als die Wehrpflicht ausgesetzt wurde, berichtet das Netzwerk und beruft sich dabei auf das zuständige Bundesamt. Ursache ist vermutlich die angespannte Sicherheitslage und das neue Wehrdienstgesetz, das zum Jahresbeginn in Kraft trat. Seitdem werden alle 18-jährigen Männer verpflichtend gemustert. So sollen Freiwillige für den Ausbau der Bundeswehr rekrutiert werden. Gelingt das nicht, ist auch eine Rückkehr zur Wehrpflicht im Gespräch.
4: Vor 5 Jahren um diese Zeit war im Ahrtal noch alles wie immer. Am Abend dann brach die Flutkatastrophe über die Menschen herein. Am Ende starben dort 135, insgesamt mehr als 180, weil auch andere Regionen weggeschwemmt wurden, etwa in Nordrhein-Westfalen. Tausende Menschen verloren alles, was sie hatten. Noch immer ist der Wiederaufbau nicht abgeschlossen. Heute kommen Ministerpräsident Schnieder, Bundespräsident Steinmeier und auch Kanzler Merz in die Region. Wir werden sie hart treffen und es gibt nichts, was Iran dagegen tun könnte. So hat Donald Trump die neuen Angriffe der Nacht auf Iran angekündigt. Ab heute Abend wollen die USA wieder iranische Häfen blockieren und Frachter, die durch die Straße von Hormuz wollen, sollen eine Gebühr zahlen. Der Iran griff im Gegenzug wieder Ziele in den Vereinigten Arabischen Emiraten und Kuwait an. Hohe Energiepreise und Billigglas aus China machen unserer Glasindustrie schon länger schwer zu schaffen. Um den Abwärtstrend zu stoppen, fand nun in Landshut der erste bayerische Glasgipfel statt. Harald Mitterer im BR-Studio dort.
6: Die Glasverarbeiter im Freistaat mussten auch 2025 rund 6% weniger Umsatz hinnehmen. Die Zahl der Beschäftigten ist noch einmal um 7.500 zurückgegangen. Doch Glas kommt beispielsweise in der Medizintechnik oder der Mikroelektronik zum Einsatz. Genau da sieht Bayerns Wirtschaftsminister Hubert Aiwanger eine große Chance für heimische Hersteller. Das vom Wirtschaftsministerium ins Leben gerufene bayernweite Netzwerk Glas 2.0 mit Sitz in Zwiesel unterstütze die Branche bei der Modernisierung.
4: Mehr Nachrichten aus allen bayerischen Regionen gibt es immer auf bayern3.de.
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4: Die Norweger sind wieder daheim. 80.000 haben sie empfangen in Oslo. Kronprinz Haakon schlug die Trommel zum großen Fanrudern. Und Torjäger Haaland kam mit einem Mitbringsel an, einem ausgestopften Waschbären aus Wild Bills Western Store in Dallas. Am Abend um 9 ist das erste WM-Halbfinale. Frankreich spielt gegen Spanien.
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3: Wenn ihr südlich der Donau unterwegs seid, dann könnt's jetzt dann schon bald losgehen. Also vormittags rechnen wir da mit Regenschauern, zum Teil auch mit gewittrigen Regenschauern. Im Rest Bayerns ist es erstmal trocken, aber nachmittags und abends, da kann's dann mehr Gewitter geben und die können dann auch mal heftig sein. Die können auch mal Starkregen mit im Gepäck haben. Zwischendurch gibt's aber überall Sonnenschein und zwischendurch ist es auch trocken, wie es heute auch in den meisten Teilen Bayerns bleibt, bei 27 bis 33 Grad.
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1: Zwei Meldungen. Die A71 Suhl in Richtung Schweinfurt ist zwischen Meiningen Süd und Rentwertshausen wegen Wartungsarbeiten im Eichelbergtunnel bis 6 Uhr noch gesperrt. Eine Umleitung gibt's über die U44. Und die A94 München in Richtung Passau zwischen Mühldorf Nord und Töging. Unfall auf der rechten Spur. Kommt uns gut und vor allem sicher an.
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1: Hey, happy Dienstag, guten Morgen.

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0: Schnelle Kombi, gell? Callum Scott und Leonie im Bayern Z Radio Nummer 1 hier im Bayern 3. 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
1: Olivia Rodrigo, Drop Dead.

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5: 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Gleich geht's weiter bei NZ-Radio Nummer 1 mit Calvin Harris, mit Kamerad und mit Ray. Where is my husband? Das haben wir für euch. Und natürlich vieles mehr. Bei uns gibt's wie immer alle Hits von heute und alles, was aktuell so los ist in Bayern und der Welt.
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5: Das hier ist los.
6: 5. Jahrestag, das Ahrtal nach der Jahrhundertflut und Penzberg, der Nabel der Pandemieforschung.
5: Wir haben 6 Uhr und hier ist für euch Holger August.
6: Guten Morgen. Nach der Flutkatastrophe im Ahrtal hat sich einiges getan. Stichwort Warn-Apps. Das reicht aber nicht, mahnt die Caritas. Die Menschen müssten auch wissen, was sie bei einer Warnung über die App zu tun haben. Heute jährt sich die Flutkatastrophe, die das Ahrtal und auch Regionen in Nordrhein-Westfalen heimsuchte, zum 5. Mal. Noch immer sind die Folgen sichtbar. Christian Giese-Kessler.
7: Viele Schulen sind immer noch in Containern untergebracht und auch der Hochwasserschutz kommt nur schleppend vorwärts. Positive Signale gibt es aus der Wirtschaft und dem Tourismus. Beide Bereiche haben sich erholt und inzwischen nach Angaben ihrer Verbände teilweise wieder das Vorflutniveau erreicht. Bei der Flutkatastrophe 2021 sind allein im Ahrtal 135 Menschen gestorben.
6: In Deutschland gibt es einen Wehrdienst. Die Wehrpflicht ist weiterhin ausgesetzt. Was aber gilt, man kann den Kriegsdienst mit der Waffe verweigern. Das haben im ersten Halbjahr schon rund 5.900 Menschen gemacht bzw. beantragt. Das sind schon mehr als im ganzen letzten Jahr, berichtet das Redaktionsnetzwerk Deutschland. Ein Grund dafür dürfte der neue Wehrdienst sein. Die geplante Elterngeldreform könnte Mütter und Väter im Job noch mehr benachteiligen. Vor allem Väter berichten davon. Davor warnt die Antidiskriminierungsbeauftragte des Bundes Attermann. In der Rheinischen Post forderte sie von der Regierung, Eltern vor Diskriminierung und finanzieller Abhängigkeit zu schützen. Familienministerin Prien plant, Elterngeld nur noch dann in voller Höhe von 12 Monaten zu bezahlen, wenn beide Elternteile jeweils mindestens 3 Monate zu Hause bleiben, Väter also einen Monat mehr als bisher. In den Landkreis Weilheim-Schongau, da wurde am Nachmittag in Penzberg Richtfest gefeiert für eines der modernsten Zentren für Pandemieforschung in Europa. Martin Breitkopf im BR-Studio Oberland.
8: Wenn irgendwo auf der Welt ein neuer gefährlicher Krankheitserreger auftaucht, zählt oft jeder Tag. Genau darauf soll das neue Fraunhofer-Institut in Penzberg vorbereitet sein. Wissenschaftler entwickeln dort neue Tests, Impfstoffe und Medikamente so weit, dass Pharmakonzerne sie im Ernstfall schnell übernehmen und produzieren können. Bis zum Frühjahr 2028 entstehen dafür moderne Hochsicherheitslabore. Der Neubau kostet rund 21 Millionen Euro, je zur Hälfte finanziert vom Bund und vom Freistaat Bayern.
6: Mehr Nachrichten aus allen bayerischen Regionen gibt es immer auf bayern3.de. Nach dem Ruhetag gestern geht die Tour de France mit der 10. Etappe weiter. Im gelben Trikot des Spitzenreiters radelt weiter der Slowene Pogacar. Die letzten Etappen waren geprägt von Bruthitze, die den Fahrern alles abverlangt hat. Bester Deutscher ist gerade der Ulmer Florian Lipowitz als 7. mit 4 Minuten Rückstand auf den 1., aber nur 33 Sekunden auf den 3.
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5: Da haben wir eine schwülwarme Woche vor uns. Heute 27 bis 33 Grad und im Vergleich zu gestern sind da schon mehr Wolken da. Und die können heute Vormittag im Süden auch gewitterige Schauer mitbringen. Nachmittags haben wir dann bayernweit ein größeres Gewitterrisiko. Und wenn es runterkracht, dann kann es auch mal ordentlich krachen. Also es gibt jetzt nicht für alle eine Regengarantie. Oftmals sind es nur so lokale Schauer und dazwischen ist Sonne und trocken. Aber wenn, dann kann auch mal Starkregen mit dabei sein. Und morgen und auch am Donnerstag ist es eigentlich ganz ähnlich. Schwülwarm, Sonne und Wolken im Mix, die gewitterige Schauer, die werden weniger. Die gibt es dann hauptsächlich nur noch im Süden.
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5: Mit einer Meldung: A94 München Richtung Passau zwischen Mühldorf-Nord und Töging. Da hat es einen Unfall auf der rechten Spur gegeben. Gute Fahrt euch.
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5: Sebastian heute nicht da, wir starten zusammen rein in diesen Dienstag. 4 Minuten nach 6 haben wir es und hier ist Ray mit Where is my husband? Guten Morgen.

0: Ey, wir haben hier einen Ohrwurm seit Kunst nach 5 im Studio hier in Bayern 3 davon. Ihr kennt es. Gut genug. Feiern gerade super viele. Und zwar international. Ein Song von Kitsch Creek. Und sogar BTS haben diese Nummer bei ihren Konzerten in München jetzt gesungen oder zumindest diesen Ausschnitt. Du bist gut genug. Der geht wahnsinnig viral und mittlerweile gibt es im Netz so viele verschiedene Versionen für unterschiedliche Lebenssituationen. Ich finde es so lustig, wie die hier geistert schon ein bisschen rum. Also wenn jemand zum Beispiel im Homeoffice alles andere macht, außer zu arbeiten, dann kann er singen.
1: Arbeitszeitbetrug
0: oder auch am Buffet im All-Inclusive-Hotel.
1: Ich glaube, ich nehme zu.
0: Ja klar, im Urlaub ist ja auch Gönnermodus, so gehört sich's. Also wir brauchen mehr Urlaubsversionen, ich lieb's sehr. Zum Beispiel, wenn ihr an der Playa einfach mal wieder zu viel geshoppt habt, dann könnte man sagen, der Koffer geht nicht zu. Ich kann nicht so schön singen, der Koffer geht nicht zu. Oder wenn sich jemand auf deine reservierte Liege legt, könnte man sagen, da liegt schon mein Handtuch. Da liegt schon mein Handtuch.

0: Wer kennt diese Lache? Das ist...
1: The party has arrived.
0: Bill Kaulitz.
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0: Und Bill und Tom Kaulitz sind ja einfach everywhere, gell? Schon seit Monaten, seit Jahren eigentlich. Und jetzt haben die zwei neben ihrer Doku ein neues Format. Bill und Tom judgen. Das Kaulitz-Gericht. Also, wenn man Zoff in der Family hat, dann kann man es denen schicken. So, hey, mein Bruder benutzt meine Skincare als Fußcreme oder meine Mutti lädt meinen Ex immer noch zum Essen ein. Und die zwei entscheiden dann, wer recht hat. Wer das weitermachen darf oder nicht. Also, auf Instagram kann man schon Stories schicken. Und es ist so gut, die meisten sind in den Kommentaren mit Popcorn und wollen einfach nur lesen, was die anderen so erlebt haben. Da gibt es Leute, die schreiben, ich könnte eine ganze Staffel füllen. Und unter anderem gibt es einen Kommentar von Wilson Gonzales Ochsenknecht. Der hat einfach nur drunter geschrieben, hier, mit Ausrufezeichen. Was ich schon sehr lustig finde. Ob er einen Bruder kommentiert hat, das weiß man nicht. Aber ich glaube, die können auch eine ganze Staffel füllen. Also da können wir uns auf crazy Stories freuen. Und Bill als Richter stelle ich mir auch ziemlich gut vor. Cher gibt's jetzt mit einem immer noch geilen Hit hier in Bayern 3, Believe. Und damit haben wir es 18 Minuten nach 6. Hey, guten Morgen hier in Bayern 3.

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5: Das sind die Top-Themen am Dienstag.
6: Rastplätze im Test, viele sind mangelhaft und WM-Halbfinale Gewitter gegen Uhrwerk.
5: 6:30 haben wir es und hier ist für euch Holger August.
6: Guten Morgen. Sommerzeit ist Reisezeit und wohl oder übel landet man dann auf einer Autobahnraststätte. Mittlerweile kostet die Pipi-Pause 1 €, den man sich später an der Kasse gutschreiben lassen kann, wenn man einen teuren Snack kauft. Wer die Pinkelpause kostenlos will, steuert einen Rastplatz an. 50 davon hat der ADAC getestet. Rund die Hälfte ist mangelhaft oder sehr mangelhaft und die Zahl ist gestiegen in den letzten Jahren. Gabriel Wirth.
7: Kritisiert werden vor allem die sanitären Anlagen. Teils seien Toiletten gesperrt, oft seien grundlegende Funktionen nicht zuverlässig gewährleistet, so sei Toilettenpapier teilweise nicht vorhanden und die Sauberkeit lasse vielfach zu wünschen übrig, so das Fazit der Tester. Positiver fällt die Kategorie Verkehr und Parken aus. Allerdings fehlen auf knapp 40% der Rastplätze Stellplätze für Gespanne und Wohnmobile. Zudem laden die Außenanlagen häufig nicht gerade zum Verweilen ein. Immerhin hat jeder Rastplatz Handyempfang.
6: Bundespräsident Steinmeier und Kanzler Merz gedenken heute im Ahrtal in Rheinland-Pfalz der Opfer der Flutkatastrophe vor 5 Jahren. Jetzt um diese Zeit war da noch alles in Ordnung, später dann nichts mehr, wie es mal war. Extremer Starkregen hatte 2021 die verheerenden Überschwemmungen ausgelöst. In Rheinland-Pfalz starben 135 Menschen, in Nordrhein-Westfalen gab es 49 Tote. Seit es die Pflichtmusterung für junge Männer für die Bundeswehr gibt, ist auch die Zahl der Kriegsdienstverweigerer in die Höhe geschossen. Im ersten Halbjahr gingen knapp 5.900 Anträge dazu ein, schon über 2.000 mehr als im ganzen letzten Jahr, berichtet das Redaktionsnetzwerk Deutschland. Seit Januar müssen alle Männer, die 18 werden, einen Fragebogen zum Wehrdienst ausfüllen. Für Frauen ist das freiwillig. Die gegenseitigen Angriffe zwischen den USA und Iran sind auch die dritte Nacht in Folge weitergegangen. US-Präsident Trump kündigte an, sein Militär werde ab kommender Nacht wieder alle iranischen Häfen blockieren.
8: Gestern hatte Trump angekündigt, dass kein Schiff, das den Iran ansteuern oder von dort ablegen wolle, die Straße von Hormuz mehr passieren dürfe. Allen anderen Schiffen sei die Durchfahrt gestattet. Dafür würden die USA aber eine Gebühr von 20% des Frachtwertes erheben. Trump sprach von einer Entschädigungsgebühr. Ob die Maut tatsächlich kommt, ist offen. Auf die Frage, ob ein Deal mit Iran weiterhin möglich sei, antwortete Trump im Oval Office, ja, er glaube, ein Deal sei weiterhin möglich. Nina Barth, Washington.
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6: Das erste Halbfinale steht an, Frankreich gegen Spanien oder Gewitter gegen Uhrwerk. Die Franzosen kommen wie ein Unwetter über den Gegner und die Blitze schlagen ein, sagte Paraguays Trainer. Und Österreichs Trainer Ralf Rangnick verglich das spanische Spiel mit dem Uhrwerk präzise nicht zu stoppen. Los geht's um 9 Uhr heute Abend.
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9: 27 bis 33 Grad, so viel kriegen wir heute. Es wird eine schwülwarme Woche. Wir haben heute mehr Wolken als gestern und die bringen was mit. Im Süden gewitterige Schauer schon am Vormittag und nachmittags haben wir dann überall im schönsten Bundesland der Welt ein größeres Gewitterrisiko. Die können auch heftiger ausfallen, da kann auch Starkregen mit dabei sein. Muss aber nicht jeder abkriegen. Also in vielen Teilen Bayerns bleibt es heute auch einfach trocken. Dazwischen gibt es immer wieder Sonnenschein. Und morgen und Donnerstag geht es eigentlich endlich weiter. Es ist schwülwarm. Wir haben einen Mix aus Sonne und Wolken. Und die Gewitter, die werden weniger. Die gibt es dann hauptsächlich noch im Süden.
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9: Damit die A3 Nürnberg Richtung Würzburg zwischen Höchstadt Nord und Schlüsselfeld. Ein Unfall mit gleich mehreren Fahrzeugen. Die rechte Spur ist blockiert.

0: Und die A94 München Richtung Passau zwischen Mühldorf Nord und Töging, Unfall auf der rechten Spur. Kommt uns gut und vor allem sicher an.
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0: Und meine Kollegin Laura und ich haben gerade festgestellt, hey, da haben wir 33 Grad und wie liegen wir abends auf der Couch?
2: Mit einer Decke.
0: Eventuell. Ganz eventuell. Was ist kaputt mit uns? Warum brauchen wir bei den Temperaturen
2: eine
0: Decke?
2: Ich weiß nicht.
0: Das ist halt einfach gemütlicher, oder?
2: Ich will dann immer sowas an den Beinen haben, gell?
0: Auch wenn man schwitzt.
2: Und alle so, hä, WTF? Decke.

0: Erkenntnis heute Morgen. Omas haben immer recht. Das ist international. Omas worldwide auf die Eins mit ihren Weisheiten. Darüber haben wir heute schon gesprochen, hier in Bayern 3. Und euch geht's auch so. Weisheiten von Oma hat man heute einfach immer noch drin. Der Klassiker, das haben viele von euch geschrieben. Wer billig kauft, kauft zweimal. Oder auch, wir sind zu arm, um billig zu kaufen. Das stimmt, oder? Sowas sagen Omas. Beim Hadi sind es zum Beispiel Beziehungstipps.
1: Meine Oma hat immer gesagt, gehe niemals im Streit mit deiner Partnerin und deinem Partner zu Bett, sondern kläre es vorher.
0: Schau mal, wie recht sie hat, oder? Meine hat immer gesagt, ich soll ein Unterhemd anziehen für die Nieren. Da hat sie auch recht gehabt. Es gibt noch mehr Dating- oder Liebestipps, also scheint ein Ding zu sein. Die Sheila zum Beispiel hat uns geschrieben, meine Oma hat früher immer zu mir gesagt, wenn du keinen Mann findest, dann machst du dir halt ein schönes Leben. Also entweder ein Mann oder ein schönes Leben. Da muss man sich auch irgendwie entscheiden, gell? Also schickt gerne Oma Weisheiten weiter her. Die sind sehr süß hier zu Bayern 3. Und was ich auch schön finde, ist die Traudi. Die schreibt, ihre Oma hat immer gesagt, nie einem Mann oder einem Bus hinterherlaufen. Es kommt immer ein neuer.

0: Was für Gartenzwerge, frage ich euch. Wer möchte denn Gartenzwerge, wenn er auch einen Dinosaurier haben kann?
1: Ihr seid genau richtig hier in Bayern 3, Dienstagmorgen. Und es ist kein Witz, einen Dinosaurier kann man haben in Nordrhein-Westfalen. Da gibt es so einen Naturpark und der will seine Dino-Statue loswerden. Die ist einfach mal 5 Meter hoch, 6,5 Tonnen schwer. Ein Camarasaurus, also ist ein Langhals in meiner Dino-Kindersprache. Und der hat, muss man schon sagen, ein ganz nettes Gesicht. Also der sieht wirklich süß aus. Und wie geil wäre das? Was meint ihr, wie die Nachbarn schauen, wenn man so einen im Garten stehen hat? Ist man auf jeden Fall der Coolste im Blog. Und es ist so lustig, die haben das gepostet und Kommentare sind sowieso Beste. Da schreiben da Leute drunter so, was ist der und wie viel am Tag? Wäre das ein passendes Geschenk zur Einschulung? Verträgt es sich mit 2 Katzen? Ich fände es auch super, wer Interesse hat in so einer Schrebergartenanlage. Wisst ihr, wenn man sagt, ich habe nicht so viel Zeit, den kann ich ja nicht mit in die Arbeit nehmen, wenn man sich den teilt. Darf man halt nie das Gartentor auflassen. Wo ist jetzt der Dino schon wieder unterwegs?

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0: dabei und natürlich auch alles, was aktuell so los ist in Bayern und der Welt.
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0: Und das hier ist los.
2: Wie viel Weide braucht eine Öko-Kuh und Bootsfahrt auf dem Tegernsee endet dramatisch.
0: 7 Uhr haben wir's und hier ist für euch Holger August.
2: Guten Morgen. Ein Bio-Bauernhof mit Kühen braucht eine Weide. Gibt es die nicht, dann war es das mit dem Siegel nach der Öko-Verordnung, sagt die EU-Kommission und will damit Ausnahmen, zum Beispiel in Bayern, ein Ende bereiten. Nun stimmt das EU-Parlament heute über einen Änderungsantrag von 2 bayerischen Abgeordneten ab, die Regeln flexibler und nach regionalen Gegebenheiten auszulegen. Karl von Butler vom Bayerischen Bauernverband.
3: In Bayern sind dieses Jahr schon über 300 Betriebe aus Öko ausgestiegen, weil sie das bisher alles erfüllt haben und diese Weidethematik sie nun dazu zwingt, auszuscheiden. Diese Milch und auch die Produkte, die diese Betriebe sonst erzeugen, erfüllen den Öko-Standard. Haben sie in der Vergangenheit, sollten sie auch in Zukunft können.
2: Immer mehr Deutsche verweigern den Kriegsdienst. In den ersten 6 Monaten sind rund 5.900 Anträge eingegangen, berichtet das Redaktionsnetzwerk Deutschland. Das sind deutlich mehr als im gesamten letzten Jahr. Dabei dürfte auch das Gesetz über den neuen Wehrdienst eine Rolle spielen. Es gilt seit Jahresanfang und sieht eine Pflichtmusterung für Männer ab dem Jahrgang 2008 vor. Während der Sommerferien herrscht wieder Hochbetrieb auf den Autobahnrastplätzen. Der ADAC hat 50 davon getestet, also die unbewirtschafteten. Fast jeder zweite Platz erhielt die Note 5, also mangelhaft. In 2 Drittel der Fälle waren die Toiletten gesperrt, dreckig oder hatten kein Toilettenpapier oder Seifenspender. Seit der letzten Untersuchung vor 4 Jahren hat sich der Zustand der Anlagen, sagt der ADAC, nochmal verschlechtert. Nach Oberbayern an den Tegernsee. Sie wollte nur einen schönen Bootsausflug machen, doch der endete für eine Urlauberfamilie in einem Drama. Henning Pfeiffer im BR-Studio Oberbayern.
4: Die 6-köpfige Familie aus Niedersachsen mietete sich in Tegernsee ein Elektroboot. Kurz darauf sprang laut Polizei die 7-jährige Tochter ins Wasser und geriet an die Schiffsschraube. Der Vater sei sofort hinterhergesprungen und habe seine verletzte Tochter aus dem Wasser gerettet. Der 47-Jährige wurde mit Schnittwunden und einer gebrochenen Hand in eine Unfallklinik geflogen. Die Tochter kam wegen Schnittwunden ins Krankenhaus. Die Mutter und die 3 weiteren Kinder im Boot erlitten Schocks. Sie wurden von einem Kriseninterventionsteam betreut.
2: 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Wer immer mal schon einen Dino zu Hause haben wollte, der kann in New York nun ein Skelett ersteigern, sogar das eines T-Rex, 67 Millionen Jahre alt und aufgebaut, gut 12 Meter hoch. Man braucht also Platz und Geld, denn das Einstiegsgebot liegt bei knapp 17 Millionen Euro.
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0: Bei den Temperaturen die Woche, da möchte man sich selbst am liebsten kurz in die Vogeltränke auf dem Balkon schmeißen. 27 bis 33 Grad werden es heute. Aber die Tränke, die könnte eventuell überlaufen. Von Baden-Württemberg her, da ziehen nämlich Wolken nach Bayern und die bringen am Vormittag im Süden schon gewitterigen Regen mit. Nachmittags steigt dann in ganz Bayern die Gewittergefahr und die können lokal echt heftig ausfallen. Also auch mit Starkregen und allem drum und dran. Morgen und Donnerstag beruhigt sich das Wetter und in Richtung Alpen gibt es noch ein paar Gewitterschauer. Der Rest bleibt weitgehend trocken. Bei trotzdem noch 23 bis 33 Grad.
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0: Vorsicht auf der A93 Hof in Richtung Weiden zwischen Wiesau und Falkenberg. Da liegt eine Schaufel auf der Fahrbahn. A3 Nürnberg in Richtung Würzburg zwischen Höchstadt Nord und Schlüsselfeld. Ein Unfall mit mehreren Fahrzeugen. Die rechte Spur ist blockiert. A6 Waidhaus in Richtung Nürnberg zwischen Waidhaus Autobahn und Pleistein. 3 Kilometer Stau. Eine Viertelstunde dauert es länger, sagt der Bayern 3 Stauzeitrechner.

0: A70 Bamberg in Richtung Schweinfurt wäre neck, zwischen Bamberghafen und Fähre Thronstadt ein kaputter LKW auf der rechten Spur. Und die A94 München Richtung Passau zwischen Mühldorf Nord und Töging ein Unfall auf der rechten Spur. Kommt uns gut und vor allem sicher an.
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0: 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Gleich geht wieder was raus. Ich sag nur 3 Tage wach auf dem Open Beats Festival nach Felix Jähn und The Killers mit Mr. Brightside.

0: Das ist Ray Dalton zusammen mit Felix Jähn. Call it Love in Bayerns Hitradio Nummer 1. 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
0: 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Da hat auch die Verena aus Wackersdorf in der Oberpfalz draufgeklickt und sich angemeldet. Verena, du willst ja wen Bestimmtes treffen, gell?
2: Ja, meine Schwester. Die hat Tickets, meine Schwester, befreundetes Pärchen und mein Schwager. Und sie meinte so, hey cool, Bayern 3 macht ein Gewinnspiel, mach doch mit. Ja. Und versuch doch mal dein Glück, dann könntest du mitkommen. Ja, dann habe ich es einfach probiert.
0: Ja, dann kannst du jetzt ausrichten. Bockstarke Idee. Und es hat geklappt, Verena. Du bist dabei beim Open Beats.
2: Ja, mega. Cool. Da wird die Augen machen.
0: Ich habe gehört, du bist ein Erste-Reihe-Mädchen.
2: Ja, tatsächlich auf den Konzerten, wo ich sonst so bin, auf jeden Fall. Okay. Open Beats, ich lasse mich mal überraschen. Ich habe gelesen, Alle Farben ist da. Den habe ich schon mal live gesehen. Okay. Da war ich in der ersten Reihe in der Therme Erding.
0: Geil. Und Chiago ist da, Felix Jähn ist da, Timmy Trumpets. Ist ein mega Line-Up.
2: Das stimmt, ja.
0: Und die Verena mittendrin.
2: Ja, sau cool. Ich freue mich.
0: Ich wünsche dir super viel Spaß, Verena.
2: Dankeschön.
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0: Achtung, Achtung, Ohrwurm des Tages incoming. Gern geschehen. Gut genug, habt ihr sicher alle schon mitbekommen, oder? Es geht gerade voll viral. Und ich habe gerade wirklich minimum einmal täglich einen Ohrwurm davon. Und eigentlich, muss man sagen, mittlerweile gar nicht mehr nur von dem Satz, du bist gut genug von Kitsch Creek und Blumengarten, sondern seit gestern auf Repeat das hier in meinem Kopf.
1: Ich glaube, ich nehme zu. Ich glaube, ich nehme zu.
0: Da hat jemand auf Instagram ein Video vom All-Inclusive-Urlaubsbuffet gepostet. Ich glaube, ich nehme zu. Und da gibt es gerade echt super viele Versionen für so verschiedene Momente. Das hier habe ich auch sehr gefeiert. Da hat einer seinen Hund in die Kamera gehalten. Und dann...
1: Ich habe gerade gepupst. Ich habe gerade gepupst.
0: Und dann habe ich auch überlegt, was gibt es auch so für Situationen, wo man das gut gebrauchen könnte. Also bei mir war heute früh zum Beispiel vor der Frühschicht mega Stress angesagt. Das heißt, ich habe mir dann gedacht, ich habe zu lange gesnoost und ich habe noch nicht geduscht. Was ist aber los? Dann ging es weiter. In der Arbeit endlich, der Kaffee tut so gut. Das kann man echt überall einsetzen. Also mehr Ohrwürmer incoming heute.

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5: Öko-Weidepflicht, warum soll es da Änderungen geben? Und höchste Spannung zwischen Markt Redwitz und Schwandorf.
4: 7:30 haben wir es. Und hier ist für euch Holger August.
5: Guten Morgen. Die Öko-Verordnung in der EU ist streng, hat aber jahrelang auch mal ein Auge zugedrückt. Zum Beispiel beim Thema Weidehaltung von Kühen. Doch das ist nun vorbei. In Bayern haben deswegen zuletzt 300 Landwirte umgestellt. Sie produzieren zwar noch Milch, aber ohne Bio. Das beschert ihnen weniger Geld. Heute nun stimmt das EU-Parlament über einen Antrag aus Bayern ab, die Regeln flexibler zu gestalten, an regionale Gegebenheiten anzupassen. Der Biobauer Jens-Martin Keim erklärt es so.
6: Und da ist einfach Franken exemplarisch, ja. Trockengebiete, ganz andere Strukturen. Das Allgäu hat viele Einzelhöfstellen, da ist es völlig egal, auf welcher Richtung Sie die Stalltür öffnen, da ist eine Weide da. Wenn Sie das in Franken machen, dann haben Sie einen Bahngleis, dann haben Sie eine Straße, dann haben Sie die Kirche nebendran und ein Wohngebiet. So, und das sind die regionalen Strukturen.
5: Toilette ohne Papier ist nicht gut, ohne Seifenspender auch nicht. Und wenn es dann noch dreckig ist, dann ist das mindestens mangelhaft. Genau diese Note oder noch schlechter haben Tester des ADAC gut jedem zweiten Rastplatz an einer Autobahn gegeben. Auch die Außenanlagen seien nicht einladend, auch gäbe es zu wenige Stellplätze für Wohnwagen oder Wohnmobil. In Deutschland steigt die Zahl der Kriegsdienstverweigerer. In den ersten 6 Monaten sind rund 5.900 Anträge eingegangen, berichtet das Redaktionsnetzwerk Deutschland. Deutlich mehr als im gesamten letzten Jahr. Seit Jahresanfang gilt das neue Wehrdienstgesetz. Es sieht eine Pflichtmusterung für Männer ab 18 vor. Seit Anfang Juli fließt auf der gesamten Trassenlänge des neuen Ostbayernrings über 185 Kilometer schon Strom. Heute Nachmittag wird diese Höchstspannungsleitung von Markt Redwitz in Oberfranken nach Schwandorf in der Oberpfalz nur noch symbolisch in Betrieb genommen. Christoph Röder im BR-Studio Fichtelgebirge.
7: Seit 2021 ist der Ostbayernring auf seiner alten Trasse komplett neu gebaut worden. Er kann jetzt mehr als doppelt so viel Strom transportieren, sagt Netzbetreiber Tennet. Nötig war das vor allem wegen der vielen Windräder und Solarparks in Oberfranken und der Oberpfalz. Sie haben den bisherigen Ostbayernring regelmäßig an seine Kapazitätsgrenzen stoßen lassen und mussten dann abgeschaltet werden. Das soll jetzt sehr viel seltener passieren. Die alten Masten werden Stück für Stück abgerissen.
5: Mehr Nachrichten aus allen bayerischen Regionen gibt es immer auf bayern3.de.
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5: Die Norweger sind wieder daheim. 80.000 haben sie empfangen in Oslo. Kronprinz Haakon schlug die Trommel zum großen Fanrudern. Und Torjäger Haaland kam mit einem Mitbringsel an, einem ausgestopften Waschbären aus Wild Bill's Western Store in Dallas. Am Abend um 9 ist das erste WM-Halbfinale heute. Frankreich spielt gegen Spanien.
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4: Ja, wir haben uns Regen gewünscht, wir kriegen Regen. Leider nicht überall. Von Baden-Württemberg her, da ziehen heute Wolken nach Bayern und am Vormittag gibt es im Süden schon gewitterigen Regen und nachmittags steigt dann bayernweit die Gewittergefahr. Also wir haben uns eigentlich Schauer gewünscht, aber nicht unbedingt Gewitter. Und diese Gewitter, die da heute unterwegs sind, die können zum Teil auch heftig ausfallen. Dampfig ist es, 27 bis 33 Grad. Morgen und am Donnerstag beruhigt sich das Wetter so ein bisschen von Norden her. Also was die Gewitter angeht, nur noch in Richtung Alpen kann es ein paar geben. Und die Topwerte auch die nächsten Tage, 23 bis 33 Grad.
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4: A3 haben wir, Passau in Richtung Nürnberg zwischen Egensbach und im Kreuz Deggendorf. 8 Kilometer Stau und stockend, eine Viertelstunde dauert es hier länger. A3 Nürnberg in Richtung Würzburg zwischen Höchstadt Nord und Schlüsselfeld. Da hat es einen Unfall mit mehreren Fahrzeugen gegeben. Die rechte Spur ist blockiert. Und dann haben wir noch die A70 Bamberg in Richtung Schweinfurt-Werneck zwischen Bamberghafen und Ferrit-Thronstadt. Da blockiert ein kaputter LKW die rechte Spur. Kommt uns gut und vor allem sicher an.
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4: Oma ist die Beste und gleich gibt's den Beweis dafür, dass es so ist. Nach Ella Henderson und Ghost hier in Bayern 3.

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0: 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Und mit dabei ist auch die Giada Severini. Die ist Italienerin, wohnt in Bayern. Und die sagt, also wie alle Italiener, ist sie bei ihren Entscheidungen total abhängig von einer Person. Und das ist ihre Oma.
2: Und Omas sind in Italien allgemein sehr wichtig, ne? Sie sind auch sehr mächtig. Die sind ein bisschen unsere Ärzte auch. Ne? Omas sind ein bisschen Ärzte in Italien. Wir haben eine Sache, nämlich die heißt Remedio della Nonna, so übersetzt, so Omas Lösung. Und das ist immer eine Lösung zu einem Gesundheitsproblem. Die ist absolut nicht auf Wissenschaft basiert und meistens gefährlich tatsächlich. Aber das machen alle mit, nur weil Oma gesagt hat. Es fing schon ganz früh bei Kleinigkeiten an. Zum Beispiel, ich habe immer Antibiotika 3 Stunden vor der vorgeschriebenen Zeit genommen, um die Bakterien zu überraschen.
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1: Hat uns gerade die Marina geschrieben, weil sie alles wissen, gell? Wir sprechen heute schon den ganzen Morgen davon, dass Omas irgendwie immer recht haben, egal wie all die Weisheiten klingen, die sie uns mitgeben. Michas Oma hat immer gesagt,
2: Junge, vom schönen Teller alleine wirst du auch nicht satt. Da hat sie so manchmal recht gehabt.
1: Absolut, oder? Die Elvira schreibt, meine Oma hat immer gesagt, wenn du bei anderen Leuten bist, musst du immer gut essen. Wenn sie es gerne geben, freuen sie sich. Und wenn sie es nicht gerne geben, dann ärgern sie sich wenigstens. Ah, da kommen wirklich tolle Sachen heute rein. So gut, und ich habe meiner Mama dann heute geschrieben, ob sie eigentlich weiß, dass meine Oma, als ich so 18 war, immer gesagt hat, denk dran, rauch nie heimlich am Fenster, weil sonst sieht's die Mama, wenn sie heimkommt. Und daraufhin hat meine Mama mir eine Sprachnachricht geschickt mit noch einer sehr schönen Weisheit, die ihr vielleicht auch von eurer Oma kennt.
3: Oh Mausi, da fällt mir ein, was die Omi immer gesagt hat. Du musst immer da frische Unterhosen anziehen, weil wenn da was passiert und der Notarzt kommt, dass du saubere Unterhosen anhast.

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2: Gleich geht's weiter in Bayerns Hit Radio Nummer 1 mit Holly Humberstone. To love somebody. Mit Ray Dalton, mit Ofenbach und viel mehr werden wir immer alles von heute und natürlich alles, was aktuell so los ist in Bayern und der Welt.
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3: ADAC-Test. Rastplätze laden nicht zum Rasten ein. Und Foodwatch kürt die Werbelüge des Jahres.
2: 8 Uhr haben wir's und hier ist für euch Holger August.
3: Guten Morgen. Sommerzeit ist Reisezeit und wohl oder übel landet man dann auf einer Autobahnraststätte. Mittlerweile kostet die Pipi-Pause 1 Euro, den man sich später an der Kasse gutschreiben lassen kann, wenn man einen teuren Snack kauft. Wer die Pinkelpause kostenlos will, steuert einen Rastplatz an. 50 davon hat der ADAC getestet. Rund die Hälfte ist mangelhaft oder sehr mangelhaft. Und die Zahl ist gestiegen in den letzten Jahren. Gabriel Wirth.
4: Kritisiert werden vor allem die sanitären Anlagen. Teils seien Toiletten gesperrt, oft seien grundlegende Funktionen nicht zuverlässig gewährleistet, so sei Toilettenpapier teilweise nicht vorhanden und die Sauberkeit lasse vielfach zu wünschen übrig, so das Fazit der Tester. Positiver fällt die Kategorie Verkehr und Parken aus. Allerdings fehlen auf knapp 40% der Rastplätze Stellplätze für Gespanne und Wohnmobile. Zudem laden die Außenanlagen häufig nicht gerade zum Verweilen ein. Immerhin hat jeder Rastplatz Handyempfang.
3: In Sachen Sonnenstrom haben die Monate Mai und Juni uns einen Rekord beschert. In beiden kam mehr als ein Drittel des Stroms aus Solaranlagen. Das ist so viel wie nie zuvor, sagt die Energiedenkfabrik Ember. Auch EU-weit war der Anteil hoch wie nie mit einem Anteil am Mix von gut einem Viertel. Bio-Bauernhöfe und grasende Kühe auf einer Weide, das gehört für viele Verbraucher zusammen, für die EU auch. Das EU-Parlament stimmt aber heute über einen Antrag aus Bayern ab, mit dem Höfe ihren Bio-Status auch dann behalten dürfen, wenn sie keine Weidemöglichkeit für ihre Tiere haben. Die EU hatte im letzten Jahr keine Ausnahmen mehr von den eigenen Regeln zugelassen. Der Bauernverband steht hinter dem Antrag. Mehr Flexibilität sei wünschenswert, wenn die Bio-Vorgaben in anderen Bereichen erfüllt sind. Nach Schwaben, der neue Flößerpark in Augsburg ist fertig. Eine Grünanlage am östlichen Ufer des Lechs zwischen Ulrichs und Lechbrücke. Am Nachmittag lädt die Stadt zu einem Rundgang ein. Alexander Brotscher im BR-Studio Augsburg.
5: Sitzstufen und Gastronomie direkt am Lech, ein Wasserspielplatz und eine Calisthenics-Anlage, um unter freiem Himmel trainieren zu können. Die ursprünglichen Ziele des Projekts sieht die Stadt erreicht, nämlich den Lech besser zugänglich zu machen und Spiel- und Sportmöglichkeiten sowie mehr Aufenthaltsqualität zu schaffen. Der Name Flößerpark erinnert an die lange Tradition der Lechflößerei. Seit der Römerzeit dienten die Augsburger Flüsse nämlich als wichtige Verkehrsadern. Ganze 13 Jahre hat die Stadt nun an dem Projekt gebaut. Im Herbst stehen noch letzte Pflanzenarbeiten an.
3: Mehr Nachrichten aus allen bayerischen Regionen gibt es immer auf bayern3.de. Windbeutel sind lecker. Wenn es ein goldener Windbeutel ist, dann schmeckt er nicht jedem, denn dabei handelt es sich um eine Auszeichnung von Foodwatch für die dreisteste Werbelüge des Jahres. Heuer geht dieser Windbeutel nach einer Online-Abstimmung an das Nahrungsergänzungsmittel Lavita. Foodwatch sagt, es handelt sich bloß um ein Fruchtsaftkonzentrat, koste umgerechnet 100 Euro pro Liter. Außerdem seien Vitamine und Nährstoffe teils überdosiert zugesetzt.
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6: Also die meiste Zeit ist heute eigentlich Sonne angesagt, aber sind so ein paar dicke Wolken unterwegs, gell? Und die können auch Regen mitbringen. Schon am Vormittag haben wir ein paar gewittrige Schauer und nachmittags können dann auch ein paar einzelne Unwetter dazukommen, vor allem was Starkregen angeht. Heiß wird es trotzdem, 27 Grad in den Alpentälern bis zu 33 Grad am Main in Unterfranken. Und wenn wir mal auf die ganze Woche schauen, da bleibt es eigentlich so schwülwarm. Morgen und am Donnerstag ziehen sich die Gewitter in Richtung Alpen zurück. Dann ist es in den meisten Teilen Bayerns trocken und die Sonne scheint und die Temperaturen bleiben ähnlich, so 23 bis 33 Grad.
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6: Vorsicht auf der A73 Suhl in Richtung Bamberg zwischen Zapfendorf und Breitengüßbach Nord. Da liegen Metallteile auf der Fahrbahn rum. Dann haben wir die A3 Passau in Richtung Nürnberg zwischen Egensbach und dem Kreuz Deggendorf. 8 Kilometer Stau und stockender Verkehr. Eine Viertelstunde dauert es länger, sagt der Bayern-3-Stauzeitrechner. Dann nochmal die 3 Passau Richtung Nürnberg zwischen dem Kreuz Altdorf und Nürnberg-Mögeldorf.

6 Kilometer Stau, eine Spur ist gesperrt und hier dauert es fast eine halbe Stunde länger. 20 Minuten obendrauf auf der A9 Nürnberg in Richtung München zwischen Garching Süd und Freimann, 5 Kilometer Stau. A93 Holledau in Richtung Regensburg zwischen Bad Abbach und Regensburg-Kumpfmühl, 5 Kilometer Stau, auch hier 20 Minuten obendrauf. Genauso wie auf der A94 Passau in Richtung München zwischen Paarstetten und Paarsdorf, 9 Kilometer Stau und stockend. A95 Garmisch-Partenkirchen Richtung München zwischen Eschenlohe und Murnau-Kochel, eine Sperre wegen Wartungsarbeiten. A99 Westumfahrung München Richtung Lindau zwischen Ludwigsfeld und Germering-Nord, da stockt's auch 20 Minuten obendrauf. Und 40 Minuten mehr einplanen solltet ihr auf dem Mittleren Ring in München zwischen Landshuter Allee und Donnersberger Brücke, 4 Kilometer Stau wegen Baustellen. Kommt uns gut und vor allem sicher an.

Heute ohne Sebastian, aber dafür natürlich nach wie vor mit einer Runde wirklich wahr oder wahnsinnig gut erfunden. Bayern3.de, da könnt ihr euch anmelden. Und wir spielen nach Offenbach und nach Ray Dalton mit Blood Running 6 nach 8.

0: 11 Minuten nach 8. Welche unserer Geschichten stimmt?
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0: Ist jetzt wieder die Frage. Heute zockt der Yasin aus Herrngiersdorf in Niederbayern mit uns. Yasin ist Zimmerer im Juli bei den aktuellen Temperaturen, heute bis 33 Grad. Wie geht's dir da bei der Arbeit?
3: Ja, soweit so gut. Ist ein bisschen heiß, aber abgesehen davon.
0: Bist du jetzt schon auf der Baustelle?
3: Ja, wir sind schon auf der Baustelle, sind schon am Machen. Wir stellen gerade einen Dachstuhl auf.
0: Ich denke echt ganz oft an euch, weil ich habe auch so eine große Baustelle bei mir nebendran. Und immer wenn ich von der Sendung heimfahre, dann liegen alle so im Schatten, völlig fix und fertig von der Hitze.
3: Ja, schon auf jeden Fall kräftezehrend, aber man tut, was man kann.
0: Man tut, was man kann. Yasin, das würden wir gerne belohnen mit einem wunderschönen Digitalradio. Das Woodland Mini von Pure mit super Sound. Kommt es mit auf die Baustelle oder für daheim?
3: Das kommt mit auf die Baustelle.
0: Ah, cool. Dann sagst du mir jetzt einfach, welche von meinen beiden Geschichten wirklich wahr ist. Okay?
3: Das hört sich doch gut an.
0: Dann starten wir mal in Geschichte Nummer 1. Also ist ja ein Wahnsinnssommer dieses Jahr, auch bei euch Bullenhitze. Und deswegen legt unser Bundeskanzler Friedrich Merz eine Sonderschicht ein und verteilt beim nächsten Mal 30 Grad Eis. Und zwar vor dem Bundestag an Bürger und Bürgerinnen, die da vorbeilaufen. Und das auch noch im Eisverkäufer-Outfit. Also mit Hütchen, okay. Hat ein Bild auf Instagram gepostet.
3: Okay.
0: Soll ihn volksnah machen. Oder du glaubst Geschichte Nummer 2, das wäre vielleicht auch was für euch auf der Baustelle, Yasin. Die Deutsche Post, die rüstet ihre Postboten jetzt gegen die Hitze und die kriegen sogenannte Coolboxen. Da sind dann Kühltücher drin, Pulskühler und auch Nackenschutz für unterwegs. Und außerdem stellt die Post auch leichte Sommerkleidung und Sonnenschutz für die Mitarbeiter bereit. Müssen noch nichts dafür zahlen, logischerweise. Was glaubst du, Yasin? Was stimmt? Der Friedrich Merz, der Eis verteilt? Oder die Kühlboxen für unsere Postler und Postlerinnen?
3: Ich glaube, die Nummer 2 ist realistischer.
0: Die Coolboxen?
3: Genau.
0: Und das, lieber Yasin? Das stimmt! Das ist die wahre Geschichte.
3: Cool, cool.
0: Hey, ich wünsche dir ganz viel Spaß mit deinem wunderschönen Digitalradio.
3: Vielen Dank und euch auf jeden Fall noch einen schönen Tag.
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0: Omas sind unsere Original Content Creator. Wir sprechen heute hier in Bayern 3 den ganzen Morgen über Omas und ihre Weisheiten. Spoiler, Omas haben übrigens immer recht. Immer, immer, immer. Das ist Gesetz. Und ihr habt so viele coole Beispiele. Hier die Janina zum Beispiel aus Wittislingen.
1: Kann ich nicht, gibt's nicht. Will ich nicht, das gibt's. Und dann hat sie mich immer angelächelt und dann habe ich es doch gemacht. Und dann konnte ich es doch.
0: Ja, weil sie halt irgendwie doch recht hatte, gell? Wir sprechen heute über Oma-Weisheiten. Und Omas sind auch besser als jeder Beziehungsratgeber. Mein All-Time-Favorite ist die Oma von der Traudi, die uns geschrieben hat, nie einem Mann oder Bus hinterherlaufen. Es kommt immer ein neuer.
2: Süße.
0: Und manchmal muss man die Oma auch einfach recht haben lassen, auch wenn man es eigentlich anders sieht. Ja? Da hat sich zum Beispiel die Annika bei uns gemeldet. Bei ihrer Oma war es so. Und das ist eine sehr süße Nachricht, die sie geschickt hat.
3: Also meine Oma, die hat sich immer besonders schön gemacht und frisiert für den Papst, wenn es an Ostern den Urbi et Orbi Segen im Fernsehen gab. Und sie wollte auch nichts davon wissen, dass der Papst sie ja nicht sehen kann und sie nur ihn. Nein, sie war überzeugt, der sieht sie auch und da wollte sie hübsch aussehen.
0: Süß.

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10: Pflege im Heim wird immer teurer und Tänzelfest. Kutsche kippt um, zwei Kinder verletzt.
9: Halb neun haben wir es und hier ist für euch Holger August.

0: Guten Morgen. Jüngere weisen das Thema Pflege immer weit von sich, bis vielleicht die Eltern oder Großeltern in einem Pflegeheim betreut werden müssen. Dann werden die Kinder oftmals mit zur Kasse gebeten und die Heimkosten steigen immer weiter. Wir in Bayern liegen im Mittelfeld mit 3.720 Euro anfangs pro Monat Eigenanteil.
1: Hauptgrund für den Anstieg sind höhere Personalkosten, weil Pflegekräfte besser bezahlt werden. Aber auch Unterkunft und Verpflegung sind teurer geworden. Die Bundesregierung arbeitet derzeit an einer Pflegereform. Wegen der angespannten Finanzlage der Pflegeversicherung sollen Entlastungen für Heimbewohnerinnen und Bewohner erst später greifen. Dadurch soll sich die finanzielle Situation der Pflegekassen verbessern. Sozialverbände und Patientenvertreter fordern schon seit langem, die Eigenanteile für Pflegebedürftige zu begrenzen. Anne-Kathrin Mellmann aus Berlin.
0: Während der Sommerferien herrscht wieder Hochbetrieb auf den Autobahnrastplätzen. Der ADAC hat 50 davon getestet, also die unbewirtschafteten. Fast jeder zweite Platz erhielt die Note 5, also mangelhaft. In 2/3 der Fälle waren die Toiletten gesperrt, dreckig oder hatten kein Toilettenpapier oder Seifenspender. Seit der letzten Untersuchung vor 4 Jahren hat sich der Zustand der Anlagen laut ADAC nochmal verschlechtert. Ins Allgäu, der zweite Umzug beim Kaufbeurer Tänzelfest, wird überschattet von einem Unfall am Nachmittag. Eine Kutsche kippte um, 2 Kinder wurden leicht verletzt.
2: Nach ersten Zeugenaussagen hatten die Pferde gescheut. Beim Versuch, die Kutsche anzuhalten, sei diese zur Seite gekippt. Die Polizei prüft, ob eventuell 2 Jugendliche die Pferde erschreckt haben könnten. Sie sollen zum Zeitpunkt des Unfalls auf ihren E-Scootern vorbeigefahren sein. Aus dem BR-Studio Allgäu, Michaela Neukirch, Bayern 3.
0: Nach Mittelfranken, wer da heute durch Nürnberg schlendert, kann sich am Hauptmarkt an einem mobilen Wasservernebler Abkühlung verschaffen. Die Stadt will das Angebot auch in den kommenden heißen Tagen flexibel und an verschiedenen Orten einsetzen. Auch andere Städte wie Fürth etwa bieten die Wassersprühanlagen mittlerweile an. Mehr Nachrichten aus allen bayerischen Regionen gibt es immer auf bayern3.de. Nach dem Ruhetag gestern geht die Tour de France mit der 10. Etappe weiter. Im gelben Trikot des Spitzenreiters fährt der Slowene Pogacar. Die letzten Etappen waren geprägt von Bruthitze, die den Fahrern alles abverlangt hat. Bester Deutscher ist gerade der Ulmer Florian Lipowitz als 7. mit 4 Minuten Rückstand auf den 1., aber nur 33 Sekunden auf den 3.
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4: Viel Sonne haben wir heute. Aber auch dicke Wolken. Und es kann auch mal nass werden. Also schon am Vormittag haben wir gewittrige Schauer. Nachmittags können dann auch ein paar Unwetter dabei sein. Also Starkregen kann damit runterkommen. Heute ist es schwülwarm, 27 bis 33 Grad. Am wärmsten wird es am Main in Unterfranken. Und das mit dem schwülwarm, das bleibt die ganze Woche. Morgen und Donnerstag ziehen sich die Gewitter zurück in Richtung Alpen. Ansonsten ist es dann trocken bei 23 bis maximal 33 Grad.
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4: Da ist viel los. Wir haben die A3 Passau in Richtung Nürnberg. Einmal zwischen Ingelsbach und dem Kreuz Deggendorf. 8 Kilometer Stau und stockender Verkehr. Eine Viertelstunde dauert es länger, sagt der Bayern-3-Stauzeitrechner. Und einmal zwischen dem Kreuz Altdorf und Nürnberg-Mögeldorf. 6 Kilometer Stau, eine halbe Stunde obendrauf. Dann die A3 Würzburg Richtung Frankfurt zwischen Würzburg-Heidingsfeld und Würzburg-Kist. Ein Unfall mit einem LKW. A9 Nürnberg in Richtung München zwischen Garching Süd und Freimann. 5 Kilometer Stau, 20 Minuten obendrauf. A93 Holledau in Richtung Regensburg zwischen Bad Abbach und Regensburg-Königswiesen. 6 Kilometer Stau, eine Viertelstunde dauert es auch hier länger. Und die 93 Weiden in Richtung Holledau zwischen Regenstauf und dem Kreuz Regensburg. Da stockt es, eine Viertelstunde dauert es auch hier länger. A94 Passau in Richtung München zwischen Paarstetten und dem Kreuz München-Ost. Stau und stockender Verkehr. 20 Minuten solltet ihr mehr einplanen. A95 Garmisch-Partenkirchen Richtung München zwischen Eschenlohe und Murnau-Kochel. Eine Sperre wegen Wartungsarbeiten. A96 Lindau Richtung München zwischen Windach und Greifenberg. Unfall auf der linken Spur. A99 Westumfahrung München Richtung Lindau zwischen Ludwigsfeld und Dreieck München Südwest. Da stockt's. Eine halbe Stunde dauert's länger. Und auf dem mittleren Ring in München zwischen Dachauer Straße und Hansastraße. Stau wegen Baustellen, deswegen sogar 40 Minuten obendrauf. Kommt uns gut und sicher an.
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4: Ja, grüß Gott und happy Dienstag.

Der ist sowas von immer noch geil. Coolio. Gangsta's Paradise. Und gleich gibt's hier Mr. Benson Boone in Bayern 3. Und bei dem ist gerade die Tour losgegangen. Start war am Wochenende in New York, morgen Abend dann Boston. Und hey, Benson Boone ist halt auch nur ein Mensch, gell? Also sprich, in dem Fall ist er halt auch nur ein Touri. Weil was macht man, wenn man in New York ist? Klar, man spaziert einmal durch den Central Park. Wobei es ist halt Benson Boone, also in seinem Fall oberkörperfrei. Hat ein Foto davon gepostet auf Instagram. Kann man sich mal anschauen, wenn man das möchte. Kann man schon ganz gut anschauen. Und es ist übrigens, muss ich immer dran denken, wenn ich das höre, das ist mein Lieblingswort im Schwäbischen. Vielleicht erkennt ihr euch da wieder. Ich habe einen Freund, der spricht das so schön aus. Grüße, sage ich jetzt. Benson Boone gibt's jetzt in 1, 2, 3. Oberkörperfrei.

0: 8.49 Uhr haben wir es an diesem Dienstag. Und das war schon wieder mit der Dienstagsshow. Und der Lieblingsmoment in der Show? Euch den Sommer versüßen. Und das machen wir ja gerade wieder jeden Tag. Das machen wir generell, aber gerade mit unserem Bayern 3 Event Sommer. 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Habe ich natürlich sofort gefragt. Wie ist es denn, Drilling zu sein? Ich finde es super interessant.
1: Für mich tatsächlich nichts Besonderes. Es klingt immer so wahnsinnig.
0: Ja, voll.
1: Ist schon cool. Wir machen sehr viel zusammen als Familie. Wir sind halt meine Freunde, ne?
0: Ja, super. Seht ihr euch sehr ähnlich?
1: Gar nicht. Ganz im Gegenteil. Also wir Drillinge sind 2 Mädchen und ein Junge. Mhm. Und wir 2 Mädchen sind uns auch vom Wesen her überhaupt nicht ähnlich.
0: Das ist witzig, oder? Also viel Spaß bei Schwestern zusammen feiern. Und morgen seid ihr vielleicht schon dran. Und dann geht ihr zum Open Beats Festival.

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6: Gleich geht's weiter im Bayern Hit Radio Nummer 1 mit dem Eumerer und Max Giesinger. Mit der Großstadt. Claudia Konrad gleich für euch im Studio. Die hat wie immer alle Hits von heute mit dabei. Und natürlich gibt's auch alles, was aktuell so los ist in Bayern und der Welt.
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6: Um 9 mit Silvia Ort. Schönen guten Morgen. Was gilt noch als Biobetrieb und was nicht? Im EU-Parlament in Brüssel wird heute über die Ökobasisverordnung abgestimmt. Und beim Thema Weidepflicht für Biobetriebe,

0: liegt ein Änderungsantrag aus Bayern auf dem Tisch. Denn im Freistaat fürchten viele Bauern, dass sie ihr Bio-Siegel durch zu strenge Regeln verlieren könnten.
1: Ein Kompromissvorschlag sieht nun Folgendes vor. Kühe in Biobetrieben sollen auf die Weide. Das soll auch im Änderungsantrag aus Bayern für Biobetriebe die Regel sein. Wenn sie den Weidegang allerdings aus praktischen Gründen nicht umsetzen können, sollen diese Betriebe nicht sofort den Bio-Status verlieren, so der Kompromissvorschlag. Stattdessen soll jedes Tier in seinem Leben zumindest für eine gewisse Zeit auf der Weide gewesen sein. Damit Biobetriebe ihren Status halten können, sollen andere Kriterien ausreichen, etwa beim Tierwohl, Futter und Düngung. Anton Rauch, Bayern 3.
0: Bayernweit steigen die Kosten für eine Pflege im Heim weiter an, liegen aber immer noch unter dem bundesweiten Mittelwert. Nach einer Ausweitung des Verbands der Ersatzkassen beträgt die eigene Zuzahlung im ersten Heimjahr im Freistaat etwa 3.270 Euro, rund 100 Euro weniger als es bundesweit der Schnitt ist. Im Vergleich zum letzten Jahr stiegen die durchschnittlichen Zuzahlungen aber um gut 250 Euro an. In Bremen sind Heimkosten am teuersten, in Sachsen-Anhalt am günstigsten. Die gegenseitigen Angriffe zwischen den USA und Iran sind auch die dritte Nacht in Folge weitergegangen. US-Präsident Trump kündigte an, die USA würden ab kommender Nacht wieder alle iranischen Häfen blockieren. Weil eine Waffenruhe und ein Ende des Konflikts wieder in weite Ferne gerückt ist, fordern die Grünen von Verteidigungsminister Pistorius, die beiden deutschen Bundeswehrschiffe zurückzuholen. Sie warten in der Region auf mögliche Minenräumeinsätze. In den Landkreis Weilheim-Schongau, da hat eines der modernsten Zentren für Pandemieforschung in Europa Richtfest gefeiert. Martin Breitkopf aus dem BR-Studio Oberland war dabei.
2: Wenn irgendwo auf der Welt ein neuer gefährlicher Krankheitserreger auftaucht, zählt oft jeder Tag. Genau darauf soll das neue Fraunhofer-Institut in Penzberg vorbereitet sein. Wissenschaftler entwickeln dort neue Tests, Impfstoffe und Medikamente so weit, dass Pharmakonzerne sie im Ernstfall schnell übernehmen und produzieren können. Bis zum Frühjahr 2028 entstehen dafür moderne Hochsicherheitslabore. Der Neubau kostet rund 21 Millionen Euro, je zur Hälfte finanziert vom Bund und vom Freistaat Bayern.
0: Mehr Nachrichten aus allen bayerischen Regionen auch immer auf bayern3.de nachzulesen. Museen und reiche Dinosaurier-Sammler können heute im Auktionshaus Sotheby's das riesige Skelett eines Tyrannosaurus Rex ersteigern. Es ist 4 Meter hoch, 12 Meter lang und 67 Millionen Jahre alt. Die Knochen sollen außergewöhnlich gut erhalten sein. Der Einstiegspreis liegt bei umgerechnet 17 Millionen Euro. Die Dino-Überreste waren vor 5 Jahren auf einem Acker im US-Bundesstaat South Dakota gefunden worden.
3: Habe mich direkt wiedererkannt. Nur meine Knochen sind nicht so gut erhalten.
0: Ich kaufe dich trotzdem. Für wie viel?
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3: Ja, erste Schauer haben sie schon nach Bayern reingetraut. Ich koste nichts, ich bin Muster ohne Wert. Da kommen aus Baden-Württemberg noch welche hinterher. Von diesen Schauern endlich mal wieder Regen, zumindest hier und da. Nachmittags entwickeln sich einzelne kräftige Gewitter. Das könnte dann lokal sogar zu viel des Guten sein. Die meiste Zeit wechseln sich in schwüler Luft Sonne und Wolken ab. 27 bis 33 Grad die Höchstwerte. Auch die nächsten Tage bleibt es dampfig. Erst ziehen sich die Gewitter Richtung Alpen zurück. Freitag könnte es dann wieder überall krachen. Die Höchstwerte die nächsten Tage 23 bis 33 Grad.
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3: Um gleich 9:05, die A3 Würzburg Richtung Frankfurt zwischen Würzburg-Heidingsfeld und Würzburg-Kist. Sperre nach einem LKW-Unfall, Ausweichmöglichkeit über die U30, 4 Kilometer Stau. A3 Nürnberg Richtung Passau zwischen dem Kreuz Nürnberg und Altdorf-Burgtann, 5 Kilometer Stau, 10 Minuten Zeitverlust. A9 Nürnberg Richtung Berlin zwischen dem Rastplatz Lippertz und Dreieck Bayerisches Vogtland, ein Unfall. A9 Nürnberg Richtung München zwischen Garching Süd und Schwabing, 8 Kilometer stockender Verkehr, der Zeitverlust eine Viertelstunde. A94 Passau Richtung München zwischen Mühldorf am Inn West und Heldenstein, 3 Kilometer Stau, der Zeitverlust eine Viertelstunde. A95 Garmisch-Partenkirchen Richtung München zwischen Eschenlohe und Monau-Kochel, Sperre wegen Wartungsarbeiten. A96 Lindau Richtung München zwischen Windach und Greifenberg, ein Unfall auf der linken Spur, es staut sich da. A99 Westumfahrung München Richtung Nürnberg zwischen Germering Nord und Neuherberg. Stau und stockender Verkehr, der Zeitverlust 25 Minuten. A99, die Westumfahrung München Richtung Lindau, zwischen dem Dreieck Allach und Germering Nord. 6 Kilometer Stau, Viertelstunde Zeitverlust. Und München Mittlerer Ring, zwischen der Dachauer und der Hansastraße.

0: Straße, Stau wegen mehrerer Baustellen, der Zeitverlust 35 Minuten. Euch eine gute Fahrt.
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0: Ja, servus euch allen. Kommt gut rein in diesen Dienstag. Heute können wir ein bisschen länger lüften. Noch brennt die Sonne nicht runter. Aber denkt dran, euer Dachfenster zuzumachen. Kommt was runter später. Rein in den Vormittag jetzt mit Golden hier in Bayern 3. Guten Morgen.

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alles hat seinen Reiz, gell? So eine coole Kombi, die beiden hier in Bayern 3, Großstadt der Eumacher und Max Giesinger. Ich bin so Fan von der Nummer. Das ist einfach richtig cool. Und egal, ob ihr in der Stadt oder auf dem Land wohnt, wie schön sind gerade diese Sommerabende? Vielleicht geht es euch auch so, dass man da gern auch mal an einem handelsüblichen Montagabend auf der Terrasse oder dem Balkon versagt. Drumherum ist alles schon dunkel in den Häusern, aber es ist noch so schön draußen. Ging mir gestern mit meinem Mann so. Und wer von euch kennt's? Nur einer, beziehungsweise in dem Fall eine. Ist da Mückenmagnet? Meine Beine völlig zerstochen. Der Mann hat nicht einen einzigen Stich, also außer dem in seinen Werkseinstellungen. Aber ich glaube, also und wenn ich mich so umhöre, das geht vielen Frauen so, ne? Habe ich festgestellt, dass sie das beste Mückenmittel für die Männer sind. Schon frech. Seid dankbar, ihr Männer. Hier ist Zed McRae in Bayern 3 und Greedy.

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11: Eventuell tröpfelt es bei euch schon, wenn ihr nah an Baden-Württemberg seid. Von daher kommen nämlich die ersten Schauer und die werden noch mehr. Am Nachmittag können die dann auch richtig kräftig sein. Das Ganze bei dampfigen 27 bis 33 Grad.
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11: A3 Würzburg Richtung Frankfurt, zwischen Würzburg-Heidingsfeld und Würzburg-Kist, Sperre nach einem Lkw-Unfall. Ihr könnt über die U30 ausweichen. Im Moment steht ihr dort 5 Kilometer im Stau. A8 München Richtung Stuttgart, zwischen Burger und Günzburg, ein Unfall. A95 Garmisch-Partenkirchen Richtung München, zwischen Eschenlohe und Murnau-Kochel, Sperre wegen Wartungsarbeiten. A99 Westumfahrung München Richtung Nürnberg, zwischen Lochhausen und Neuherberg, Stau und stockend, 20 Minuten Zeitverlust. Und München Mittlerer Ring, zwischen der Dachauer Straße und der Donnersberger Brücke, Stau wegen verschiedenen Baustellen, der Zeitverlust 25 Minuten. Gute Fahrt!
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0: Andor Diao in Bayern 3. Und ihr wisst, bei uns bekommt ihr neben allen Hits
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0: Niemals im Streit ins Bett gehen oder wenn du keinen Mann findest, machst du dir halt ein schönes Leben. Da sind sie, die Tipps von den Omas im Bayern Dreiland, und die müssen es schließlich wissen. Heute Morgen hat euch Frühaufdreherin Steffi Fischer schon fleißig nach den besten Ratschlägen eurer Omas gefragt, und eine, die wirklich jeden Tipp ihrer Oma befolgt, ist Giada Severini. Sie ist Italienerin, lebt in Bayern und erklärt uns die Bedeutung von Omas in Italien.
3: Und Omas sind in Italien allgemein sehr wichtig, ne? Sie sind auch sehr mächtig. Die sind ein bisschen unsere Ärzte auch. Ne? Omas sind ein bisschen Ärzte in Italien. Ne? Wir haben eine Sache, nämlich die heißt Remedio della Nonna, so übersetzt, so Omas Lösung. Ne? Und das ist immer eine Lösung zu einem Gesundheitsproblem. Die ist absolut nicht auf Wissenschaft basiert und meistens gefährlich tatsächlich. Aber das machen alle mit, ne? Nur weil Oma gesagt hat. Es fing schon ganz früh bei Kleinigkeiten an. Zum Beispiel, ich habe immer Antibiotika 3 Stunden vor der vorgeschriebenen Zeit genommen, um die Bakterien zu überraschen.
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8: Und so starten wir gleich in die nächste Stunde. Das ist Alex Warren in Bayern 3. Aber jetzt erstmal alles Wichtige für euren Dienstag.
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8: Um 10 mit Silvia Orth. Wer pflegebedürftige Eltern hat oder selbst im Heim betreut werden müsste, scheut oft den Schritt, einen Platz zu suchen. Zu hoch ist der Eigenanteil, kaum mehr bezahlbar, etwa für Senioren mit niedriger Rente. Eine neue Auswertung zeigt nun, die Heimkosten steigen immer weiter. Wir in Bayern liegen im Mittelfeld mit einer Zuzahlung von im Schnitt 3.720 Euro pro Monat.
9: Hauptgrund für den Anstieg sind höhere Personalkosten, weil Pflegekräfte besser bezahlt werden. Aber auch Unterkunft und Verpflegung sind teurer geworden. Die Bundesregierung arbeitet derzeit an einer Pflegereform. Wegen der angespannten Finanzlage der Pflegeversicherung sollen Entlastungen für Heimbewohnerinnen und Bewohner erst später greifen. Dadurch soll sich die finanzielle Situation der Pflegekassen verbessern. Sozialverbände und Patientenvertreter fordern schon seit langem, die Eigenanteile für Pflegebedürftige zu begrenzen. Anne-Kathrin Mellmann aus Berlin.
8: Die Industrie- und Handelskammer sieht im Ladenschlussgesetz ein Relikt aus der Vergangenheit. Die IHK-Präsident Adrian sagte, ausgerechnet der stationäre Handel unterliege noch starren Regeln, während man online rund um die Uhr einkaufen könne. Den Händlern sollte selbst überlassen werden, ob sie etwa auch sonntags öffnen möchten.

0: Adrian plädiert dafür, das Grundgesetz zu ändern, wo die Sonntagsruhe festgeschrieben ist. Die Regierung will es nur Bäckereien, Konditoreien und Bibliotheken ermöglichen, an Sonntagen länger zu öffnen. Familienministerin Prien hat ihre Pläne zur Kürzung beim staatlichen Unterhaltsvorschuss verteidigt. Europaweit gesehen gäbe es nur in Deutschland ein Unterhaltsvorschussrecht, so Prien. Damit aber hätten säumige Zahler, vor allem die Väter, keinen Druck. Das will die Ministerin ändern und auch, dass die Länder die Gelder verstärkt eintreiben. Der Kinderschutzbund spricht von einem Skandal. Die Chancenungleichheit steige dadurch. Kinder und Jugendlichen bekämen das Signal, dass sie, wenn es eng wird, am wenigsten zählten. Nach der verheerenden Brandkatastrophe in Bangkok, in Thailands Hauptstadt, werden noch immer mehr als 70 Menschen in Krankenhäusern behandelt. 24 von ihnen befinden sich nach Angaben der Stadtverwaltung weiter in kritischem Zustand. Mindestens 30 Menschen kamen bei dem Feuer ums Leben. Es war vorgestern Nacht in einer Bar ausgebrochen. Weil Notausgänge versperrt gewesen sein sollen, konnten viele Gäste nicht fliehen. In der Erlanger Innenstadt öffnen heute wohl nicht alle Geschäfte. Beschäftigte des Einzel- und Großhandels sind zu einem Protestmarsch auf der Straße. Der geht jetzt los und soll nochmal den Druck auf die Arbeitgeber erhöhen, endlich ein, wie es heißt, faires Angebot auf den Tisch zu legen.
1: Vom Einkaufszentrum Erlangen-Arkaden ziehen die Beschäftigten von H&M, Kaufland, Marktkauf, Zara, IKEA und Metro durch die Fußgängerzone bis vor die H&M-Filiale. Dort gibt es eine Kundgebung. Verdi fordert im Einzelhandel 222 Euro mehr Gehalt, 7% im Großhandel. Eigentlich hätte die dritte Tarifverhandlungsrunde im Einzelhandel am kommenden Montag stattfinden sollen. Diese sei seitens der Arbeitgeber abgesagt worden, bisher ohne einen Ersatztermin. Aus dem BR-Studio Nürnberg, Ulla Küffner.
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3: Vielleicht ist bei euch ja auch gerade schon was runtergekommen. Die ersten Schauer und Gewitter ziehen vor allem durch den Süden des Bayern-Dreilandes. Von denen kommen am Nachmittag die großen Brüder. Dann kann das hier und da auch unwetterartig ausfallen. Also alles so ein wenig wilder heute an diesem Dienstag. Werden leider nicht alle was vom Regen abbekommen. Die meiste Zeit gibt es in dampfiger Luft einen Wechsel aus Sonne und Wolken. Die Höchstwerte heute 27 bis 33 Grad. Morgen und am Donnerstag werden die Gewitter dann weniger, ziehen sich an die Alpen zurück. Es bleibt halt sonnig und ziemlich schwül bei 23 bis 33 Grad.
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3: Um 10:04 die A3 Würzburg Richtung Frankfurt zwischen Würzburg-Heidingsfeld und Würzburg-Kist. Bergungsarbeit nach einem Lkw-Unfall. Ihr werdet auf der linken Spur an dieser Unfallstelle vorbeigeführt, könnt über die U30 ausweichen, im Moment 5 Kilometer Stau. A8 München Richtung Stuttgart zwischen Burger und Günzburg ein Unfall. A95 Garmisch-Partenkirchen Richtung München zwischen Eschenlohe und Murnau-Kochel. Sperre wegen Wartungsarbeit. Die A99, die Westumfahrung München Richtung Nürnberg, zwischen Lochhausen und Neuherberg 12 Kilometer Stau. Der Zeitverlust eine Dreiviertelstunde und weiter Richtung Nürnberg. Im Tunnel Allach blockiert ein kaputtes Fahrzeug die linke Spur. Und München Mittlerer Ring zwischen der Dachauer Straße und der Donnersberger Brücke. Stau wegen mehrerer Baustellen, der Zeitverlust 25 Minuten. Gute Fahrt!
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3: und Alex Warren. Der lernt gerade wie wild Spanisch. Seine spanischsprachigen Fans sind voll begeistert von seinen Fortschritten, könnt ihr bei Insta sehen. Performt auch die Songs zum Teil auf Spanisch. Richtig guter Weg über Musik. Fever Dream oder wie er jetzt sagt, Sueño con Fiebre.

0: Shakira und Burner Boy, Die Die.
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0: In Alltagssituationen mit dem Partner, mit Freunden, mit Nachbarn gut reagieren, uns selbst und damit andere besser verstehen. Dafür haben wir die Psycho-Hacks. Und es ist kein Geheimnis, der Ton da draußen ist rauer geworden. An der Supermarktkasse, in der Bahn, da kann es uns schon mal passieren, dass uns jemand blöd kommt, uns aggressiv angeht. Aber wie reagieren wir richtig? Fragen wir mal unseren Lieblingspsychologen Rolf Schmiel.
3: Es ist ein hochbrisantes Thema und ich habe vorher noch mal gerade in den Statistiken geguckt, damit ich ein Gefühl, was ich habe, auch sozusagen belegen kann. Die Gewaltbereitschaft in den letzten 10, 15 Jahren hat massiv zugenommen, auch meinetwegen gegenüber Uniformierten oder Personen aus der Pflege. Da sind die Zuwachszahlen zweistellig. Deshalb muss eins klar sein, einfach einen flotten Spruch dagegenhalten oder selber aggressiv reagieren ist kein besonders schlauer Psycho-Hack, sondern hier in dem Moment erst einmal sich selbst beruhigen und Distanz schaffen, also deeskalieren und Distanz. Und einen dritten Schritt, wenn dann noch die Bedrohung da ist, sozialisieren. Das heißt, sich jemanden suchen, der ein Verbündeter sein kann. Denn die Gefahr, dass einem anderen plötzlich die Hand ausrutscht, ist heute deutlich höher als vor 10 Jahren.
0: Lass uns mal eine konkrete Situation nehmen. Ich bin auf dem Parkplatz, auf dem Supermarktparkplatz und parke da ein, habe vielleicht gar nicht mitbekommen, dass da auch ein anderes Auto gerade stand und da rein wollte. Das ist ja so eine klassische Situation. Du bist irgendwie in Gedanken, passt nicht auf, steigst aus und dann hast du da irgendwie so ein rotköpfiges Wutmännchen vor dir stehen. Was fällt Ihnen ein? Wie würdest du jetzt in so einer Situation reagieren?
3: Ganz klar sagen, es tut mir leid, ich habe Sie nicht gesehen. Ich achte beim nächsten Mal besser drauf. Jede andere Reaktion führt dazu, dass der andere sich reinsteigert und plötzlich eine Art von Reaktion zeigt, der ich nicht gewappnet bin und das heutzutage auch nicht vorhersehbar ist. Deshalb immer deeskalieren und eine körperliche Distanz herstellen, damit es nicht zu einem direkten Gewalttätigkeit kommen kann. Ich meine, das Ganze

0: ganz, ganz ernst und mir ist es sehr wichtig, dass sich da niemand überschätzt und denkt, naja, dem drücke ich einen flotten Spruch, dann hat sich's wieder. Tu es nicht, es ist wirklich zu deiner eigenen Sicherheit.
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4: Ja, wir haben auf den Regen gewartet. Jetzt ist er zumindest im Süden des Bayern-Dreilandes zum Teil angekommen. Wo die Schauer sind, da warten auch noch mehr. Leider dann auch gleich schon wieder unwetterartig. Muss ja immer gleich übertrieben werden. Nicht überall regnet es allerdings. Meist haben wir in dampfiger Luft einen Wechsel von Sonne und Wolken bei 27 bis 33 Grad.
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4: Um eine Minute nach 10:30 die A3 Würzburg Richtung Frankfurt. Zwischen Würzburg-Heidingsfeld und Würzburg-Kist Bergungsarbeit nach einem Lkw-Unfall. Ihr werdet auf der linken Spur an der Unfallstelle vorbeigeführt. Ihr könnt über die U30 ausweichen. 7 Kilometer Stau im Moment ab Würzburg-Randersager. A8 München Richtung Salzburg zwischen Neukirchen und Anger. 4 Kilometer Stau, der Zeitverlust eine Viertelstunde. A8 München Richtung Stuttgart zwischen Burgau und Günzburg. Ein Unfall. A9 Nürnberg Richtung Berlin zwischen Plech und Weidensee ist Behinderung nach einem Unfall. A95 Garmisch-Partenkirchen Richtung München zwischen Eschenlohe und Murnau-Kochel. Sperre wegen Wartungsarbeiten bis ungefähr um 1. A99 Westumfahrung München Richtung Nürnberg zwischen dem Dreieck München, Südwest und Ludwigsfeld. 11 Kilometer Stau. Es staut sich ebenfalls auf der Eschenrieder Spange. Der Zeitverlust hier eine Dreiviertelstunde. A99 Westumfahrung München Richtung Nürnberg. Im Tunnel Allach blockiert ein kaputtes Fahrzeug die rechte Spur. Und München, der mittlere Ring zwischen der Dachauer Straße und der Donnersberger Brücke,

0: Stau wegen mehrerer Baustellen. Der Zeitverlust 25 Minuten. Gute Fahrt euch.
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Die Killers und Mr. Brightside in Bayern 3. Noch 17 Tage. Dann sind sie endlich da, die Sommerferien im Bayern Dreiland. Rund 2/3 aller Menschen in Bayern werden verreisen, hat der ADAC in der Umfrage rausgefunden. Und ich schätze mal, der ganz große Teil von euch, die ihr da verreist, die wissen auch wohin. Aber es gibt auch Menschen, die wissen immer noch nicht, wohin die Reise gehen soll, im wahrsten Sinne. Ja, kommt ihr ins Spiel? Die Community von Bayern 3, denn hier im Team haben wir eben drüber gesprochen und da haben wir tatsächlich eine Familie, die hat noch keinen Plan. Und der genaue Clash ist sie will gerne mit dem Wohnmobil losfahren und er samt Kindern ist eher so der Hotelfan. Kennt ihr denn diese Situation, dass man sich da innerhalb der Familie nicht grün ist? Jeder was anderes will. Stelle ich mir ja schwierig vor. Wie löst ihr das? Würfeln? Jeder darf mal der Bestimmer sein. Wer entscheidet bei euch am Ende, wohin die Reise geht? Erzählt mal. Freue mich sehr auf eure Text- und Sprachnachrichten. Hierher zu Bayern 3.

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5: So klingt das gleich hier nach 11 in Bayern 3. Self-aware, das ist Tampa City. Aber jetzt erstmal alles, was wichtig ist an eurem Dienstagvormittag.
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6: Um 11 Uhr mit Bianca Taube. In Rheinland-Pfalz und Nordrhein-Westfalen wird heute an die Flutkatastrophe vor 5 Jahren erinnert. Extremer Starkregen hatte im Juli 2021 im Ahrtal verheerende Überschwemmungen ausgelöst. Mehr als 180 Menschen sind ums Leben gekommen. Für sie gibt es heute zahlreiche Gedenkveranstaltungen.
7: Als Gäste werden unter anderem Bundespräsident Frank-Walter Steinmeier und Bundeskanzler Friedrich Merz erwartet. Steinmeier wird bereits am Vormittag die Eröffnung einer Fotoausstellung zur Flutkatastrophe in Altenahr besuchen. Anschließend will er einen Kranz für die Opfer auf einem Friedhof in Ahrweiler ablegen. Am Abend um 19 Uhr wird Kanzler Merz sich mit einer Rede bei einer Gedenkveranstaltung in Ahrweiler an die Menschen im Ahrtal wenden. Christian Giese Kessler, Bad 9a Ahrweiler.
6: Für einen Pflegeplatz im Heim müssen Bewohner hierzulande mehr Geld zuzahlen als noch vor einem Jahr. Das geht aus einer Auswertung des Verbands der Ersatzkassen hervor. Demnach ist der Eigenanteil um gut 250 Euro gestiegen auf im Schnitt 3.364 Euro pro Monat im ersten Heimjahr. Regional gibt es aber Unterschiede. In Bremen ist die Pflege im Heim durchschnittlich am teuersten, in Sachsen-Anhalt am günstigsten. Bayern liegt unter dem bundesweiten Durchschnitt. Bio-Kühe ohne Weide. In Brüssel steht ein Antrag aus Bayern zur Abstimmung, der es Höfen erlauben würde, den Bio-Status zu behalten, auch ohne ganzjährige Weidemöglichkeit für die Tiere. Bisher wurde die EU-Öko-Verordnung in Deutschland nicht so streng angewendet. Ein Auslaufhof hatte oft auch gereicht. Seit 2025 wird aber strenger kontrolliert. Dadurch haben laut Bayerischem Bauernverband schon hunderte Betriebe das Öko-Siegel abgeben müssen. Schockmoment während des großen Festumzugs beim Kaufbeurer Tänzelfest gestern Nachmittag. Eine Kutsche ist umgekippt. Dabei wurden laut Polizei 2 Kinder im Alter von 6 und 7 Jahren leicht verletzt.

0: verletzt. An dem weiteren Kind sowie den beiden Kutschenführern ist nichts passiert.
1: Warum die Pferde scheuten, steht noch nicht fest. Die Polizei prüft, ob eventuell zwei Jugendliche die Pferde erschreckt haben könnten. Sie sollen zum Zeitpunkt des Unfalls auf ihren E-Scootern vorbeigefahren sein. An der Kutsche selbst entstand geringer Sachschaden. Die beiden großen Festumzüge am Sonn- und Montag gelten jeweils als Höhepunkt des Kaufbeurer Tänzelfestes. Dabei ziehen rund 1800 Kinder in historischen Gewändern durch die Innenstadt. Auch rund 170 Pferde sind am Festumzug beteiligt. Aus dem BR-Studio Allgäu, Michaela Neukirch.
0: Während der Sommerferien herrscht wieder Hochbetrieb auf den Autobahnrastplätzen. Der ADAC hat 50 von ihnen getestet, also die unbewirtschafteten, wo man die Brotzeit selber mitbringt. Und fast die Hälfte erhielt die Note 5, also mangelhaft. In 2/3 der Fälle waren die Toiletten gesperrt, dreckig oder hatten kein Toilettenpapier oder Seifenspender. Kein Rastplatz bekam die Bestnote. In Bayern war die beste Bewertung ein ausreichend, der Rastplatz Schlossberg an der A93. Es ist 11.03 Uhr.
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3: Im Süden zieht der Regen jetzt durch. Da wird jeder Tropfen gerne genommen, auch wenn sich noch kleinere Gewitter drin versteckt haben. Im Norden ist es weitgehend trocken. Da steigt dann aber zum Nachmittag hin das Gewitterrisiko. Das kann dann lokal richtig kräftig schütten. Davor und dazwischen wechseln sich Sonne und dicke Wolken ab. Es ist alles in allem ziemlich dampfig draußen, gerade bei 27 bis 33 Grad. Morgen ziehen sich die Schauer in den Süden zurück. Am Donnerstag gibt es fast nur noch in den Alpen mal ein paar Tröpfchen. Sonst ist es wieder trocken, aber schwül. Freitag dann wieder mehr Schauer und mehr Gewitter. Zum Wochenende hin wird's kühler mit rund 25 Grad.
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3: Die A3 Würzburg Richtung Frankfurt. Zwischen Würzburg-Heidingsfeld und Würzburg-Kist. Bergungsarbeiten, da ist ein LKW-Unfall passiert. Ihr werdet auf der linken Spur an der Unfallstelle vorbeigeführt. Könnt über die U30 ausweichen. 7 Kilometer Stau ab Würzburg-Randersacker. A7 Füssen Richtung Ulm. Zwischen Illertissen und dem Dreieck Hettichstetten. Da staut es sich. Ihr kommt eine Viertelstunde später an. A8 München Richtung Salzburg. Zwischen Neukirchen und Anger. 6 Kilometer Stau. 25 Minuten Zeitverlust. A95. Garmisch-Partenkirchen Richtung München zwischen Eschenlohe und Murnau-Kochel. Sperre wegen Wartungsarbeiten. Das Ganze dauert ungefähr bis um 1 heute Mittag. A99, die Westumfahrung. München Richtung Nürnberg zwischen Lochhausen und Ludwigsfeld. Stau, der Zeitverlust eine Viertelstunde. Und die B8, Neustadt an der Aisch Richtung Würzburg zwischen Lenkfeld und Greinberg-Knoten. Unfall mit mehreren Fahrzeugen dort. Die rechte Spur ist zu. Euch eine gute Fahrt.
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3: Seid ihr euch immer einig, wohin es im Urlaub gehen soll? Wohnmobil versus Hotel, Berge versus Strand, Rutschenlandschaft, ja oder nein? Wer entscheidet, wie entscheidet ihr? Erzähl doch mal, gerne per Text oder Sprachnachricht hierher zu Bayern 3.

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0: Mr. C, Sometimes I Love You in Bayern 3 um 11:15. Die Sommerferien kommen, noch 17 Tage. Und ja, es soll Menschen geben, die haben zwar Urlaub, aber noch keine Idee, was sie mit diesem Urlaub anfangen. Vor allen Dingen, wenn innerhalb einer Familie auch die Vorstellungen so komplett verschieden sind. Ne? Einer will ans Meer, der andere will an den Strand, der eine will aktiv sein und ganz viel unternehmen. Der andere will sich einfach nur in den Sand fallen lassen und sagen, oh, einfach mal nichts tun. Dena aus Regensburg war mal mit zwei Freundinnen im Urlaub in Griechenland. Und da sind die Erwartungen auch ganz schön auseinandergeclasht.
1: Und dann war tatsächlich eine dabei, die war sehr affin darin. Also die hatte sehr Lust gehabt, alles zu sehen und hat auch alles geplant gehabt. Wir würden halt auch eher gerne chillen, bisschen mehr eher am Strand sein. Naja, auf jeden Fall am Ende vom Lied, wir haben es durchgezogen und im nächsten Urlaub haben wir uns einen ganz entspannten, waren viel am Strand, haben viel gechillt. Aber das ist ja auch wieder das mit Kompromisse machen, gell?
0: Ja, das ist auch gar nicht so einfach, alles unter einen Hut zu bringen. Wenn, wie gesagt, einer Wohnmobil will, der andere will Hotel, dann vielleicht mal Glamping ausprobieren. Also diese richtig schicken Bungalows auf den Campingplätzen. Vielleicht ist das ja ein guter Kompromiss. Oder den Urlaub wirklich zweiteilen und beides machen. Andreas aus Würzburg ist eigentlich wurscht, wo er seinen Kulturbeutel abstellt.
2: Ich verstehe das Problem nicht. Ein Jahr mit dem Wohnmobil, ein Jahr ins Hotel. Gardasee Wohnmobil, Gardasee Hotel. Hauptsache Essen, Trinken, Baden.
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4: Im Süden des Bayern-Rheinlandes zieht der Regen durch. Im Norden ist es immer noch weitgehend trocken. Da steigt dann aber zum Nachmittag hin das Gewitterrisiko. Und da kann es dann auch schon mal richtig kräftig schütten an einigen Stellen. Davor und dazwischen wechseln sich Sonne und dicke Wolken ab. Es ist alles in allem ziemlich dampfig bei 27 bis 33 Grad.
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4: A3 Würzburg Richtung Frankfurt zwischen Würzburg-Randersacker und Würzburg-Kist. 8 Kilometer Stau wegen Bergungsarbeiten nach einem Lkw-Unfall. Ihr werdet da langsam an der Unfallstelle vorbeigeführt und es gibt eine Umleitung über die U30. A7 Füssen Richtung Ulm zwischen Illertissen und dem Dreieck Hittichstetten. Da stockt der Verkehr, der Zeitverlust eine Viertelstunde. A8 München Richtung Salzburg, zwischen Traunstein, Siegsdorf Ost und Anger, 8 Kilometer stockender Verkehr, Viertelstunde Zeitverlust. A9 Berlin Richtung Nürnberg, in Höhe Bad Berneck-Himmelkron, Unfall im Baustellenbereich. Und die A95 Garmisch-Partenkirchen Richtung München, zwischen Eschenlohe und Murnau-Kochel, Sperre wegen Wartungsarbeiten bis ungefähr um 1 heute Mittag. Gute Fahrt!
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Fireflies in Bayern 3 um 17 Minuten vor 12. Wir haben eben drüber gesprochen, was tun, wenn man sich nicht einigen kann beim Reiseziel. Aber auch wenn ihr schon wisst, wohin die Reise geht, im Urlaub kann ja leider auch immer mal irgendwas passieren. Und deswegen empfehlen ja alle Reiseanbieter kurz vor dem letzten Klick vorm Bezahlen immer auch nochmal zusätzliche Versicherungen abzuschließen. Da hast du dann immer die bunten Buttons, was du alles noch abschließen kannst. Manche von uns haben ja schon automatisch eine dabei, bei der Bank oder bei der Krankenversicherung. Aber deckt die denn wirklich auch alles ab? Oder brauchen wir da nicht doch noch mehr Versicherungsschutz fürs Ausland zum Beispiel? Welche zusätzlichen Versicherungen sich überhaupt für den Strandurlaub lohnen und welche ein ganz echter Murks sind? Dazu gleich mehr ab 12 hier in Update mit Stefan Kreuzer.

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3: Und so klingt das gleich hier in der nächsten halben Stunde. Das ist Kamrat in Bayern 3. Hug Yourself, so heißt der Song. Und jetzt alles Wichtige für euren Dienstagmittag.
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5: Um 12 Uhr mit Bianca Taube. 5 Jahre ist die Flutkatastrophe im Ahrtal her. 135 Menschen sind dort ums Leben gekommen. Insgesamt starben damals in Deutschland wegen des Starkregens mehr als 180 Menschen. Der Tag heute steht ganz im Zeichen des Gedenkens an die Opfer. Viele haben mit den Folgen auch heute noch zu kämpfen. Tobias Zacher zum Stand des Wiederaufbaus.
6: Bei privaten Häusern und Wohnungen sind rund 80% der Sanierungen abgeschlossen. Zugleich liegen noch knapp 1500 Anträge auf Wiederaufbauhilfe beim Land, die noch nicht genehmigt sind. Da bleibt also noch was zu tun. In den Städten dauern die Reparaturen länger. Hier müssen Straßen, Brücken oder sogar ganze Stadtzentren wieder aufgebaut werden. Das ist kompliziert. Deshalb ist mehr als die Hälfte der Kommunen noch nicht fertig mit dem Wiederaufbau. Insgesamt hat das Land rund 2 Milliarden Euro Hilfsgeld ausgezahlt. Die Antragsfrist dafür ist Ende Juni abgelaufen.
5: Die Kosten für Pflegeheimplätze steigen seit Jahren. Der Eigenanteil liegt mittlerweile pro Monat im Schnitt bei 3.364 Euro. Das sind laut dem Verband der Ersatzkassen 256 Euro mehr als letztes Jahr. Warum es immer teurer wird, das erklärt Birte Sönnigsen.
7: Das hat damit zu tun, dass Pflegekräfte immer besser bezahlt werden. Die Löhne sind in den letzten Jahren deutlich gestiegen. Und das ist ja auch genau das, was viele wollen, dass Pflegekräfte ordentlich bezahlt werden. Aber das macht die Pflege natürlich deutlich teurer. In den Pflegeeinrichtungen machen die Löhne einen Großteil der Kosten aus. Fachleute sprechen davon teilweise 70-80% der Kosten. Hinzu kommt, dass vieles teurer geworden ist. Zum Beispiel auch Lebensmittel- oder Energiekosten. Das trifft natürlich auch Pflegeheime und damit am Ende auch die Pflegebedürftigen.
5: Die dritte Nacht in Folge hat die US-Armee Ziele im Iran bombardiert. Nach Angaben des US-Militärs lag der Fokus auf militärischen Einrichtungen in mehreren Hafenstädten im Süden des Landes. Teheran reagierte mit dem Beschuss von Zielen in Bahrain und Jordanien sowie von 2 Tankern mit Verbindungen zu den Vereinigten Arabischen Emiraten in der Straße von Hormus. Die iranischen Revolutionsgarden riefen die jordanische Bevölkerung dazu auf, dafür zu sorgen, dass die US-Stützpunkte in dem Königreich geschlossen werden. Im Kampf gegen Doping ist es bei unserem Nachbarn Österreich gesetzlich vorgeschrieben, die Namen von positiv getesteten und gesperrten Sportlern online zu veröffentlichen. Ein Datenschutzfall, der vor dem Europäischen Gerichtshof gelandet ist. Mehr dazu von

0: Antonetta Stefani.
1: Vier Sportler wehrten sich dagegen. Sie sahen darin einen Verstoß gegen das Datenschutzrecht. Dem folgte der Europäische Gerichtshof nicht. Das Gericht entschied, die Namen gedopter Sportler, die Dauer ihrer Sperre und die Gründe für die Sperre dürfen online veröffentlicht werden. Allerdings nicht pauschal, es muss immer im Einzelfall abgewogen werden, ob die Veröffentlichung wirklich angemessen ist. Und betroffene Sportler müssen sich schon vorab gegen die Veröffentlichung wehren können.
0: 20 Tonnen Emmentaler einer Käserei aus Bayreuth sind spurlos verschwunden. Der Käse sollte eigentlich nach Frankreich geliefert werden. Laut Polizei ist ein Lastwagen einer online beauftragten Transportfirma auch zur Bayreuther Käserei gefahren und dort mit dem Käse beladen worden. Am Ziel in Frankreich kam er allerdings nie an. Jetzt ermittelt die Polizei, wo die 20 Tonnen Emmentaler abgeblieben sein könnten. Der Schaden beträgt etwa 80.000 Euro. Es ist 12.03 Uhr.
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4: Es ist unbeständig heute mit einem Mix aus Sonnenschein, auch mal dicken Wolken. Und es kann immer mal wieder regnen, stellenweise auch gewittern. Und diese Gewitter, die können heute durchaus heftig ausfallen. Vor allem am Nachmittag können einzelne Unwetter dazukommen. Sommerlich heiß bleibt es aber trotzdem. 27 Grad sind es heute in den Alpentälern und bis zu 33 rund um Aschaffenburg. Morgen ziehen sich die meisten Schauer und Gewitter Richtung Alpen zurück. Ansonsten bleibt es bei einem Sonne-Wolken-Mix mit besonders langem Sonnenschein im Norden Bayerns.
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3: Um 12:04, wir haben die A3 Würzburg Richtung Frankfurt. Zwischen Würzburg-Randersacker und Würzburg-Kist 8 Kilometer Stau wegen Bergungsarbeiten nach einem LKW-Unfall. Der Verkehr wird langsam an der Unfallstelle vorbeigeführt. Es gibt eine Umleitung über die U30. A8 Salzburg Richtung München. Zwischen Holzkirchen und dem Kreuz München-Süd stockender Verkehr, Zeitverlust 10 Minuten. A9 München Richtung Nürnberg zwischen Pfaffenhofen und Langenbruck 8 Kilometer Stop and Go. Hier braucht ihr etwa eine Viertelstunde mehr. A9 Berlin Richtung Nürnberg. Auch da geht nur langsam voran. Zwischen Markt Schorgast und Bad Berneck Himmelkron Stau und immer wieder stockend über 4 Kilometer. 20 Minuten dauert es länger. Dieselben 20 Minuten Geduld braucht ihr auf der A93 Weiden Richtung Holledau. Wenn ihr unterwegs seid zwischen Regenstauf und Regensburg-Kumpfmühl, Stau und stockend. Und noch die A95 Garmisch-Partenkirchen Richtung München zwischen Eschenlohe und Monau-Kochel. Sperre wegen Wartungsarbeiten. Das dauert alles noch etwa bis 13 Uhr. Bisschen Geduld braucht ihr dort noch.
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3: Servus, schön, dass ihr dabei seid. Wir hören gleich, welche Versicherungen wir alle dringend brauchen, obwohl die meisten von uns sie gar nicht haben. Außerdem, wie Kita- und Grundschulkinder unter einem Phänomen leiden, das es früher so gar nicht gab. Und wann wurdet ihr das letzte Mal im Supermarkt oder in der Apotheke so richtig herzhaft verarscht?
5: Wahrscheinlich bin ich auch schon mal irgendwo reingefallen. Bestimmt.
6: Gibt bestimmt mehrere Lügen, das denke ich.
3: Oh ja, und die neuesten Lügen und dreistesten Abzocken, wenn es um Essen oder Trinken geht, die hat Foodwatch jetzt wieder aufgedeckt. Und da sind wirklich krasse Beispiele dabei. Hört ihr gleich bei uns nach nur zwei Songs.
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Einfach ein schöner Song. End of Beginning hier bei uns im Bayern 3 Update am Dienstagmittag. Werbung und Realität haben oft nicht allzu viel miteinander zu tun. Das wisst ihr ja selber. Wenn dann geworben wird mit neues Design, neue Rezeptur, dann klingt das erstmal gut, heißt aber ganz oft auch einfach nur, dass der Packungsinhalt geschrumpft ist. Die Tafel Schokolade wiegt dann zum Beispiel nicht mehr 100, sondern nur 80 Gramm, kostet aber natürlich dasselbe. Oder, Stichwort neue Rezeptur, die teuren Inhaltsstoffe, die werden dann ebenso ersetzt durch günstige Alternativen, also Orange raus und, keine Ahnung, Zuckersirup rein und so weiter. Zusammengefasst, wir Verbraucherinnen und Verbraucher werden oft getäuscht durch dreiste Werbeversprechen und für genau diese Produkte gibt es den goldenen Windbeutel. Das ist ein Negativpreis, verliehen vom Verein Foodwatch. Und auch heute war es wieder soweit. Insgesamt standen dieses Mal 5 Sachen zur Wahl. Darunter ein Matcha-Joghurt, bei dem gerade mal, Achtung, 0,1% Matcha drin sind. Außerdem Gummibärchen, das ist mein Lieblingsding, Gummibärchen, die angeblich

0: Hier, was auf der Verpackung steht, das Mikronährstoffkonzentrat Lavita.
1: Diese Flasche kostet 50 Euro. Das ist quasi Fruchtsaft zum Champagnerpreis. Dafür würde ich jetzt erwarten, dass irgendwie auch was Besonderes drin ist. Nur die Wirkung, die da behauptet wird, fit fürs Leben und das ist irgendwie alles gesund und hilft mir, für die gibt es gar keinen Wirkungsnachweis.
0: Und nochmal, 50 Euro für größtenteils Fruchtsaftkonzentrat. Wenn es wenigstens was bringen würde, aber auch da machen die Experten ein ganz großes Fragezeichen dahinter.
1: Da stehen ja so Sachen drauf wie auf wissenschaftlicher Basis. Wie soll ich, der ich keine Ahnung davon habe, nachvollziehen, ob das jetzt stimmt oder nicht? Ich kann nur eine gesunde Skepsis mitbringen. Aber die Wissenschaft, die da draufsteht, die gibt es in dem Sinne nicht, dass da irgendwo eine Wirkung erwiesen wäre.
0: Also, vielleicht um das nochmal klarzustellen. Wer den Saft zu Hause hat und das Gefühl hat, oh doch, der tut mir richtig gut, der macht alles richtig. Aber 100 Euro zu verlangen und dann Dinge zu behaupten, die so nicht ganz stimmen oder gar nicht nachweisbar sind, das ist einfach nicht cool. Und deswegen der goldene Windbeutel von Foodwatch.
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0: Kamerad, Hack Yourself hier bei uns in Bayern 3 am Dienstagmittag. Und hier bei uns im Radio geht es ja vor allem um das, was wir alle hören. Jetzt sprechen wir aber über das, was wir sehen. Unsere Augen, beziehungsweise die Augen unserer Kids, die werden immer schlechter. Und Studien zeigen tatsächlich, dass weltweit mittlerweile jedes vierte Kind kurzsichtig ist. Und es fängt ganz oft schon im Kindergartenalter an. So wie bei der 5-jährigen Ellie aus Kronach. Für ihre Mama Nina war die Diagnose erstmal ein richtiger Schock.
1: Es war sehr große Angst dabei, weil wir überhaupt nicht wussten, was diese progressive Myopie ist. Und mit jedem Augenarzttermin ist eigentlich die Angst da, dass es schlimmer geworden ist.
0: Und jetzt ist die Frage, woher kommt das? Woher kommt das mit dieser Kurzsichtigkeit, mit der Extremen? Was hat sich bei so vielen Kindern verändert? Dazu der Augenarzt Gernot Petzold.
2: Die Gründe sind vor allem die neuen oder anders gearteten Umweltbedingungen, mit denen wir unser Leben verbringen. Das heißt, die Kinder sind in Großstädten mehr in den Räumen drin. Die gehen nicht mehr raus. Ein Kind, was auf dem Bauernhof groß wird, hat deutlich bessere Chancen, nicht kurzsichtig zu werden.
0: Heißt, und da sind wir jetzt auch schon bei den Lösungsansätzen, damit es eben gar nicht erst so weit kommt.
2: Wir brauchen mindestens 2 Stunden Tageslicht. Die Kinder müssen raus. Im Zimmer bleiben ist der falscheste Weg. Der Arbeitsabstand muss passen. Das heißt also, wir können nicht lesen mit 20 cm Entfernung oder Bilderbücher anschauen. Wir brauchen mindestens 30, 40 cm Entfernung Arbeitsabstand.
0: Und Experten empfehlen, Kinder bis 6 Jahre sollten so wenig wie möglich vor Bildschirmen sitzen. Klar, wir wissen alle, die Realität sieht oft anders aus und Technik gehört auch irgendwie dazu heutzutage. Aber die Botschaft ist natürlich, je weniger, desto besser.
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7: Schon wieder länger her, dass ich mir einen Pulli anziehen musste. Vor ein paar Minuten war es soweit. Da draußen tut sich was und es ist nicht nur Schönes, Jasmin Leuxner.
8: Heute ist das Wetter deutlich unruhiger als noch in den letzten Tagen. Immer wieder ziehen Schauer und Gewitter durch. Vor allem am Nachmittag können dann auch Unwetter mit dabei sein, mit Hagel, Sturmböen und vor allem Starkregen. Aktuell gibt es eine Unwetterwarnung für den östlichen Alpenrand vor besonders schweren Gewittern. Ansonsten gibt's mal Sonnenschein, mal Wolken. Die Temperaturen liegen bei 27 bis 33 Grad. Morgen ist es mit 23 bis 30 Grad ein Ticken weniger heiß. Die meisten Schauer und Gewitter kommen an den Alpen runter. Und ansonsten gibt's mal Sonnenschein und mal Wolken.
7: Vielen Dank für das Wetterupdate, Jasmin. Wir schauen auf die Straßen.
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7: Um genau 12:30, wir haben die A3 Würzburg Richtung Frankfurt. Zwischen Würzburg-Randersacker und Würzburg-Kist 8 Kilometer Stau wegen Bergungsarbeiten nach einem LKW-Unfall. Der Verkehr wird langsam an der Unfallstelle vorbeigeführt. Es gibt eine Umleitung über die U30. A8 München Richtung Salzburg. Zwischen Weyern und Irschenberg 7 Kilometer Stau. Da liegen Gegenstände auf der Fahrbahn. Im Moment 30 Minuten plus. Und Richtung München zwischen Bad Aibling und Weyern 4 Kilometer Stau nach einem LKW-Unfall. Da sind 2 Spuren blockiert, deswegen kostet euch das 40 Minuten. Weiter dann zwischen Holzkirchen und dem Kreuz München Süd, stockender Verkehr, 10 Minuten plus. A9, München Richtung Nürnberg. Zwischen Pfaffenhofen und Langenbruck braucht ihr eine Viertelstunde länger. Es stockt dort etwa über 8 Kilometer. Und A95, Garmisch-Partenkirchen Richtung München. Zwischen Eschenlohe und Monaukochel, Sperre wegen Wartungsarbeiten.
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0: Donna Lewis. I love you always forever. Gleich 12.40 Uhr hier ist Bayern 3 am Dienstagmittag. Und Freunde, glaubt es oder glaubt es nicht, aber Deutschland ist Weltmeister. Yes! Nummer 1 auf der Welt. Hätte ich nicht gedacht, dass ich diesen Satz im Sommer 2026 wirklich mal von mir gebe. Aber okay, hat auch nicht wirklich irgendwas mit Fußball zu tun. Wir sind Weltmeister im Versicherungen abschließen. Ja, das können wir. So gut wie kein anderer. In keinem anderen Land der Erde tatsächlich werden so viele Versicherungen abgeschlossen wie bei uns in Deutschland. Das Blöde ist nur, es sind ganz oft völlig unnötige. Und die, die wir wirklich brauchen, die haben viele von uns dann nicht. Beispiel eine Auslandskrankenversicherung. Die ist mega wichtig, vor allem für Kassenpatienten, die sonst tatsächlich auf ihren Kosten für Arztbesuche oder sogar für Klinikaufenthalte sitzen bleiben können. Oder auch Reiserücktrittsversicherungen. Haben viele nicht, können uns aber verdammt viel Geld sparen, wenn sich die Pläne dann doch mal kurzfristig ändern. Wir wollen euch deswegen jetzt mal so ein paar Tipps mit an die Hand geben, worauf es bei diesen Versicherungen ankommt. Tamara Land macht das aus unserer ARD-Verbraucherredaktion. Tamara, fangen wir vielleicht mal mit der Auslandskrankenversicherung an. Worauf sollten wir da genau achten?
1: Vor allem auf die Leistung. Was genau ist damit abgedeckt? Besonders eine Klausel ist da sehr wichtig, und zwar der Rücktransport. Wenn man im Ausland zum Beispiel ins Krankenhaus kommt, womöglich die Landessprache nicht spricht, dann ist es für den Patienten oft besser, zu Hause behandelt zu werden. Und so einen Rücktransport sollte die Versicherung voll übernehmen, wenn er medizinisch sinnvoll und vertretbar ist. Das ist die Formulierung, auf die man achten sollte.
0: Und solche Versicherungen, die gibt es auch schon für gerade mal 10 Euro für Singles oder 30 Euro für Familien im Jahr. Dann kommen wir mal zur Reiserücktrittsversicherung. Was sollten wir da beachten?
1: Bei der Reiserücktrittsversicherung hat man zwei Möglichkeiten, entweder einen Jahresvertrag abschließen oder die Reise einzeln absichern. Ein Jahresvertrag ist dann sinnvoll, wenn man mehrmals verreist, dann aber darauf achten, dass die Police die teuerste Reise des Jahres auch abdeckt. Abschließen kann man so eine Police meistens bis 30 Tage vor Reiseantritt, bei Last-Minute-Reisen geht es bis 3 Tage nach der Buchung noch. Meistens ist die Reiserücktritt auch mit einer Reiseabbruchversicherung gekoppelt. Diese Kombi macht auch Sinn, weil dann eben auch die Kosten übernommen werden, wenn man den Urlaub abbrechen und überraschend nach Hause muss, zum Beispiel, weil ein naher Angehöriger gestorben ist.
0: Die Frage ist, brauche ich denn überhaupt eine Reiserücktrittsversicherung fürs ganze Jahr, oder kann ich nicht einfach, wenn ich gerade einen Flug buche oder ein Hotel, unten auf so ein Extrakästchen klicken, wo einem ja auch immer Rücktrittsversicherungen angeboten werden? Das geht doch auch.
1: Also es ist bequem, aber Verbraucherschützer raten davon ab. Denn oft werden einem da Paketlösungen angeboten mit Versicherungen, die man eigentlich gar nicht braucht. Im Zweifel sind das auch Tarife mit Selbstbeteiligung, sodass man im Fall der Fälle eben doch noch drauf zahlt. Und die Portale arbeiten eben nur mit bestimmten Versicherern zusammen, sodass man den besten Tarif möglicherweise gar nicht bekommt. Also die klare Empfehlung ist, sich Zeit nehmen, Angebote der Versicherer vergleichen und den Tarif wählen, der am besten zu den eigenen Bedürfnissen passt.
0: Alles klar. Dann halten wir nochmal fest, Auslandskrankenversicherung ist wichtig, vor allem für Kassenpatienten, und da immer auf Rücktransport achten, dass der inklusive ist. Und auch eine Reiserücktrittsversicherung kann uns viel Geld sparen, wenn mal kurzfristig die Reise abgesagt werden muss, weil man selbst krank ist oder vielleicht, das kann ja auch passieren, ein Familienmitglied.
2: Damit ihr Bescheid wisst.
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0: Post Malone. Rockstar. In diesem Dienstagmittag. Hier ist Bayern 3 und so unterschiedlich kann es sein momentan. Die einen sammeln zurzeit Panini-Bilder von ihren Fußballstars von Mbappé, Kane oder Messi und andere sammeln Stickerkarten von
1: Herr Riedel, Frau Moder, Herr Frischholz, Frau Fischer.
0: Ja, kann man auch machen. Das sind alles Lehrerinnen und Lehrer am Gymnasium in Hof in Oberfranken. Und um die reißt sich gerade gefühlt die ganze Schule. Denn die Zwölftessler, die haben eine ziemlich coole Aktion, eine Sammelaktion ins Leben gerufen. Wie bei den Panini-Bildern zur Fußball-WM können die Schüler eben auch die Lehrer-Sammelkarten kaufen. Ein Päckchen, 2,50 Euro. Und naja, statt den Fußballstars grinsen einem dann die eigenen Lehrer entgegen. Und das Geld, das fließt laut Mitorganisatorin Amelie in den Abiball im kommenden Jahr.
2: Weil wir brauchen dafür eine Location, die wir bezahlen müssen. Wir müssen uns um Catering kümmern oder auch Getränke. Wir wollen vielleicht einen DJ mit Lichtshow oder irgendwie sowas und das ist sehr teuer. Und wir hoffen uns, dass wir da viel damit finanzieren können.
3: Sie haben gemeinsam überlegt, was sie machen könnten, sind bei ihren Recherchen auf die Idee der Lehrerkarten gestoßen. Die muss man sich wie klassische Sammelkarten vorstellen, etwa 6x9 cm groß und beidseitig bedruckt. Vorne ist ein Bild des Lehrers mit seinem Namen und auf der Rückseite,
2: wo ein paar Eigenschaften über sie stehen, zum Beispiel auch, was irgendwie ihr Lieblingslied ist, was ihre Superkraft wäre, aber auch Sachen, seit wann sind sie in der Schule. Und dann gibt es noch eine Special-Karte zu den Lehrern, wo ein lustiges Bild drauf ist und die bunter ist.
3: Und die sind besonders beliebt.
4: Unsere Mathelehrerin hat, wenn wir eine Special-Karte von ihr haben, haben wir einen Hausaufgabengutschein.
3: Nicht nur die Schüler sammeln, auch die Lehrer sind voll dabei, wie Isabella Künzel, Englisch- und Geographielehrerin.
5: Also ich fand die Idee richtig, richtig gut.
3: Ihr Album übrigens.
5: Voll. Ich habe tatsächlich mit vielen Klassen, mit vielen Schülern getauscht.
3: Ein schöner Nebeneffekt. Die Schulgemeinschaft wird so ganz unkompliziert gestärkt. Die Aktion kommt so gut an, dass sie noch mal 3000 Päckchen nachdrucken lassen mussten.
6: Ich finde es einfach richtig cool. Hinten steht dann noch so drauf, wie viel Kaffee die pro Tag trinken.
7: Ich liebe das.
6: Es macht auch Spaß, wenn man seine Lehrer sieht und als Karte hat.
0: Hype am Hofer Gymnasium. Bayern 3 Reporterin Christina Kreuzer war das über die ganz besondere Sammelaktion, die den Abiball nächstes Jahr finanzieren soll. Und wir haben es gerade gehört, die kommt richtig gut an, die Aktion.
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13: Ja, ich habe was eins, dann übernimmt Katja Wunderlich, unter anderem mit ihr hier mit Holly Humberstone. Außerdem Harry Styles, Felix Jen und die Imagine Dragons. Und jetzt erstmal die 1 Uhr News.
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15: Um 13 Uhr mit Bianca Taube. In Rheinland-Pfalz und Nordrhein-Westfalen wird heute an die Flutkatastrophe vor 5 Jahren erinnert. Mehr als 180 Menschen sind damals ums Leben gekommen. Extremer Starkregen hatte im Juli 2021 vor allem im Ahrtal verheerende Überschwemmungen ausgelöst. Wie es den Leuten vor Ort heute geht, dazu Christian Giesekessler.
16: Grundsätzlich muss man sagen, es geht ihnen nicht besser als 1 oder 2 Jahre nach der Flut. Insgesamt hat das Trauma-Hilfe-Zentrum in Ahrweiler bislang über 8000 Menschen behandelt, beziehungsweise behandelt sie gerade noch. Und die Zahl der Betroffenen, die ganz frisch dazukommen, also die jetzt erst realisieren, dass sie Hilfe brauchen, stieg zuletzt wieder deutlich an. Als Grund dafür nennt das Trauma-Hilfe-Zentrum vor allem die Situation, wenn die Menschen so ein bisschen rauskommen aus dem Machen. Die Diagnosen sind unterschiedlich. Oft und am meisten sind es posttraumatische Belastungsstörungen.
15: Es geht um die staatliche Zahlung an Alleinerziehende, wenn der andere Elternteil keinen Unterhalt zahlen kann oder will. Familienministerin Prien will, dass der Unterhaltsvorschuss nur noch bis zum 16. Geburtstag gewährt wird und erntet dafür immer mehr Kritik. Der Kinderschutzbund nennt die Pläne einen Skandal. Die CDU-Politikerin hat ihr Vorhaben nun verteidigt und sagte, in anderen europäischen Staaten gäbe es keine weitestgehende Entlastung, vor allem für die Väter, so wie in Deutschland. Sie wolle den Druck auf säumige Zahler erhöhen. Nach wie vor ist die Wehrpflicht in Deutschland ausgesetzt. Und trotzdem steigt die Zahl der Anträge auf Kriegsdienstverweigerung deutlich. Mehr als 5.800 Personen waren es allein in den ersten 6 Monaten. Das sind schon jetzt etwa 2.000 mehr als im gesamten letzten Jahr. Über mögliche Gründe berichtet Katrin Aue.
17: Erstens die aktuelle Weltpolitik. Damit dürfte unter anderem Russlands Krieg gegen die Ukraine gemeint sein. Und zweitens der neu eingeführte freiwillige Wehrdienst und die damit verbundene höhere Aufmerksamkeit für das Thema. Seit Anfang des Jahres verschickt die Bundeswehr Fragebögen an alle 18-Jährigen, um die Bereitschaft zum Wehrdienst abzufragen. Schrittweise sollen noch verpflichtende Musterungen dazukommen. Damit will die Bundeswehr die Zahl der Wehrdienstleistenden erhöhen und letztlich die Zahl der an der Waffe ausgebildeten Personen für den Ernstfall.
15: Sollen Geschäfte sonntags öffnen dürfen oder nicht? Der Deutsche Industrie- und Handelskammertag sagt klar, ja. DIHK-Präsident Adrian will Rechtssicherheit und fordert daher, dass das Grundgesetz entsprechend geändert wird. Er sieht im Ladenschlussgesetz ein so wörtlich Relikt der Vergangenheit. Bisher will die schwarz-rote Bundesregierung nur Bäckereien, Konditoreien und Bibliotheken längere Öffnungszeiten an Sonntagen ermöglichen. In Bayern gibt es immer mehr Einkommensmillionäre. Laut den aktuellsten Daten des Landesamts für Statistik waren es im Jahr 2022 mehr als 8.000. Demnach ist die Zahl zuletzt kontinuierlich gestiegen. Insgesamt machen die Einkommensmillionäre nur 0,1% aller unbeschränkt steuerpflichtigen Menschen in Bayern aus. Mehr als die Hälfte von ihnen lebt in Oberbayern. Die meisten in Stadt und Landkreis München.

0: Es ist 13.03 Uhr.
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0: Das macht anscheinend eine kleine Pause teilweise. Jasmin Leuxner.
2: Vor allem im Süden Bayerns sind Regenschauer und auch ein paar Gewitter unterwegs. Die werden im Laufe des Nachmittags mehr und auch lokal heftiger mit Starkregen, Hagel und schweren Sturmböen. Für den östlichen Alpenrand gibt es aktuell schon eine Unwetterwarnung vor besonders schweren Gewittern. Warm ist und bleibt es trotzdem. 27 Grad in einigen Alpentälern und maximal 33 im Landkreis Aschaffenburg, auch wenn es mit den Gewittern auch kurz abkühlt. Morgen gibt es im Süden weitere Schauer und Gewitter, vor allem Richtung Alpen. Im Norden ist es häufiger trocken und sonnig. Die Temperaturen dazu 23 bis 30 Grad.
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0: 1:04, die A3 Würzburg Richtung Frankfurt zwischen Rottendorf und Würzburg-Kist. 9 Kilometer Stau wegen Bergungsarbeiten nach einem LKW-Unfall. Der Verkehr wird langsam an der Unfallstelle vorbeigeführt. Hier empfehlen wir euch die Umleitung über die U30. A7 Füssen Richtung Ulm zwischen Illertissen und Vöhringen. Stau und 10 Minuten. A8 München Richtung Salzburg zwischen Weyern und Irschenberg. Stockender Verkehr, Viertelstunde. In Richtung München zwischen Rosenheim West und Weyern. 11 Kilometer Stau nach einem LKW-Unfall. 2 Spuren sind blockiert. Hier dauert es 50 Minuten länger. Die A9 München Richtung Nürnberg zwischen Pfaffenhofen und Langenbruck. 3 Kilometer Stau, 10 Minuten. A95 Garmisch-Partenkirchen Richtung München zwischen Eschenlohe und Murnau-Kochel. Sperre wegen Wartungsarbeiten. Und B17 Landsberg Richtung Reute zwischen Schwangau und Füssen. 2 Kilometer Stau an einer Baustelle. Und hier dauert es eine halbe Stunde länger. Euch allen eine gute und vor allen Dingen sichere Fahrt.
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0: Der Sommer macht also eine kleine Pause teilweise, aber es gibt trotzdem aufregende Neuigkeiten, für hitzige Emotionen sorgen. Ich sag nur BTS, mehr dazu gleich. Jetzt geht's erstmal entspannt los mit Holly Humberstone in Bayern 3.

0: 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Katja Wunderlich am Nachmittag in Bayern 3.
1: Was ist das für ein unfassbarer Hype um BTS? Ja, und er geht weiter, die erfolgreichste Boyband der Welt aus Südkorea, die alle Rekorde bricht, erobert jetzt auch neue Fans, nicht nur mit ausverkauften Konzerten mit über 140.000 Fans in München in der Allianz Arena. Die einzigen beiden Konzerte übrigens in Deutschland. Nein, weil sie auch Deutschland feiern. Unter anderem mit Du bist gut genug. Den hat nämlich Jungkook live auch auf der Bühne angesungen und der ist ja vorher schon viral gegangen, als er ihn auch live mal angesungen hat. Und mit ihm hat also das ganze Stadion gesungen. Und die Botschaft ist ja immer auch von BTS Selbstliebe. Aber nein, damit nicht genug. Sie haben auch noch die bayerische Landeshauptstadt gefeiert. Sie feiern das bayerische Essen, Schweinshaxe zum Beispiel, posten sich mit Bier in der Hand, treten im FC Bayern Trikot auf. Und dann, so und jetzt kommt's, das krasse neue TikTok-Video, das sie eben an verschiedenen Plätzen in München gedreht haben, zum Abschied. München ist ihr Lieblingsbaby, heißt es jetzt überall. Sie sind ja auf Welttournee und genau mit diesem Sound von Du bist gut genug. Wie ein Klingelton produziert, machen sie halt ihre Dance-Moves dazu. Im Englischen Garten, am Haus der Kunst, am Flughafen. Also München und Bayern haben ihr Herz erobert und sie unseres. Und deshalb jetzt nochmal eins der Highlights von dieser grandiosen Stimmung auch, als die Fans mit BTS zusammen die Single Swim gesungen haben. Und da geht es eben darum, wir schwimmen gemeinsam durch die Wellen des Lebens.

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5: Mit Theresa Greim. In Bayreuth steht die Polizei vor einem Rätsel. 20 Tonnen Emmentaler sind dort aus der Käserei Bayreuth verschwunden. Der Käse, der sollte nach Frankreich geliefert werden, er kam dort aber nie an. Die genauen Details hat Ulla Küffner.
6: Wie die Polizei mitteilte, habe eine Speditionsfirma aus dem Raum Kempten über ein Online-Portal ein bulgarisches Transportunternehmen beauftragt, den Käse von Bayreuth ins Ausland zu bringen. Der Lastwagen wurde dann mit dem Käse beladen und am 6. Juli auf die Reise geschickt. Am Entladeort in Frankreich kam der LKW jedoch bis heute nicht an. Die Polizei ermittelt nun, wo der Käse abgeblieben ist.
5: Wer in und um Würzburg in den Wäldern unterwegs ist, der sollte sehr aufmerksam sein. Wegen der Trockenheit könnten nämlich dürre Äste abbrechen und runterfallen. Davor warnt das Gartenamt. Vor allem Buchen leiden unter der Trockenheit. Und wenn es besonders windig ist, sollte man diese Gebiete ganz meiden, heißt es. Nach 13 Jahren Bauzeit ist er nun fertig, der sogenannte Flößerpark in Augsburg. Es ist eine neu gestaltete Grünanlage am Ostufer des Lechs zwischen Ulrichs und Lechbrücke. Dort gibt's nun Sitzstufen und eine Gastronomie direkt am Lech oder auch einen Wasserspielplatz. Die ursprünglichen Ziele des Projekts zieht die Stadt erreicht, nämlich den Lech besser zugänglich zu machen und mehr Spiel- und Sportmöglichkeiten sowie mehr Aufenthaltsqualität zu schaffen.
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7: Mit Jasmin Leuxner und das hat es ein bisschen in sich heute.
8: Die ersten schweren Gewitter sind schon in Bayern angekommen. Für den östlichen Alpenrand gibt es aktuell eine Unwetterwarnung vor besonders schweren Gewittern mit Hagel, Starkregen und Sturmböen. Und auch durch den Rest Bayerns können im Laufe des Nachmittags und am Abend immer wieder Schauer und Gewitter durchziehen. Durch die Wolken spitzt aber auch hin und wieder die Sonne durch. Heute ist also so ziemlich alles drin. Höchstwerte liegen heute bei 27 bis 33 Grad und auch morgen kann es Blitz, Donner und Regen geben, vor allem Richtung Alpen. Ansonsten wechseln sich Sonne und Wolken ab bei 23 bis 30 Grad.
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9: Um 13.31 Uhr auf der A3 Linz Richtung Passau zwischen dem Grenzübergang Suben und Rastplatz Rottal Ost ist die Fahrbahn nach einem Unfall mit 3 Lkw blockiert. Bitte Vorsicht in diesem Bereich. Die A3 Würzburg Richtung Frankfurt zwischen Rottendorf und Würzburg-Kist. 12 Kilometer Stau wegen Bergungsarbeiten nach einem Lkw-Unfall. Der Verkehr wird langsam an der Unfallstelle vorbeigeführt. Und hier empfehlen wir euch die Umleitung über die U30. Zeitverlust, sagt unser Stauzeitrechner, über eine Stunde. Aber wir halten euch natürlich weiter auf dem Laufenden. Die A3 Würzburg Richtung Nürnberg zwischen Würzburg-Heidingsfeld und Mainbrücke-Randersacker. Behinderungen nach einem Unfall mit mehreren Fahrzeugen. Die A7 Füssen Richtung Ulm zwischen Illertissen und Föhringen. Stau und 10 Minuten. Die A7 Würzburg Richtung Fulda zwischen Bad Kissingen-Obertulba und Bad Brückenau-Volkers. 7 Kilometer stockend. Hier dauert es 10 Minuten. 10 Minuten länger. A8 Salzburg Richtung München zwischen Rosenheim West und Weyern. 11 Kilometer Stau nach einem Lkw-Unfall. Zwei Spuren sind blockiert. Auch hier Zeitverlust eine Stunde. Die A9 Nürnberg Richtung Berlin ist zwischen Münchberg Süd und Münchberg Nord nach einem Unfall gesperrt. Bitte haltet eine Rettungsgasse offen. Und weiter auf der A9 Richtung Nürnberg zwischen Gefrees und dem Dreieck Bayreuth-Kulmbach. Stockender Verkehr und 10 Minuten. Die A93 Rosenheim Richtung Kiefersfelden zwischen Brandenburg und Kiefersfelden Stau. Zeitverlust eine Viertelstunde. Die A95 Garmisch-Partenkirchen Richtung München zwischen Eschenlohe und Murnau-Kochelsperre wegen Wartungsarbeiten. Und B17 Landsberg Richtung Reute zwischen Schwangau und Füssen Stau an einer Baustelle. Und hier dauert es eine knappe halbe Stunde länger. Euch allen eine gute und vor allen Dingen sichere Fahrt.
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Einen schönen Dienstagnachmittag mit Bayern 3. Die Fans leiden sicherlich auch mit und es ist auch bitter für ihn ganz persönlich. Hollywood-Schauspieler Brad Pitt hat ja schon harte Zeiten hinter sich mit Scheidung und Trennung und jetzt wollen eben auch seine beiden anderen Kinder Sahara und Maddox offiziell den Nachnamen ihres Vaters ablegen. Und um diese Änderung auch rechtlich vorzubereiten, und daher weiß man das eben, hat Sahara einen Antrag eben veröffentlicht. Da muss man dann 4 Wochen lang irgendwie wöchentlich eine Bekanntmachung im Los Angeles Daily Journal veröffentlichen. Und alle, die dann eben vielleicht was gegen diese Namensänderung haben, die werden da aufgefordert, dann eben Widerspruch einzulegen. Also der Richter wird das im September entscheiden. Und Shiloh und Vivienne, die beiden anderen Schwestern, die hatten das ja auch schon gemacht mit dieser Namensänderung. Und egal, was da zwischen den beiden Hollywood-Schauspielern, also Angelina Jolie, der Mutter der Kinder, und Brad Pitt hier vorgefallen ist. Es scheint eben zu diesem krassen Zerwürfnis der Familie geführt zu haben. Es scheint da keine Versöhnung zu geben. Und dabei waren sie ja mal das absolute Traumpaar, Brangelina. Ja, das scheint also doch sehr bitter gewesen zu sein alles. Also wenn ihr ein harmonisches, glückliches Familienleben habt, dann seid ihr wahrscheinlich irgendwie auch reicher, als es zwei super erfolgreiche Schauspieler hier und eine Schauspielerin in Hollywood sind, wenn ihr wisst, was ich meine. Also das muss man echt immer zu schätzen wissen und dankbar sein. Bei den beiden läuft es hoffentlich ganz anders in Zukunft. Vor kurzem erst geheiratet, Taylor Swift. Und mit ihrem Song Love Story macht sie diesem Song hoffentlich auch mit ihrem Privatleben dann für immer alle Ehre. Jetzt in Bayern 3.

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8: Und gleich geht's weiter in Bayern City Radio Nummer 1 mit Repeated. Martin Garrix und Ed Sheeran. Außerdem drehen wir auch für Rihanna featuring Calvin Harris We Found Love. Und jetzt gebe ich ab zu den News.
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9: Um 14 Uhr mit Bianca Taube. Zwei Mädchen sind in der vergangenen Woche bei einer Messerattacke am Gymnasium in Schongau in Oberbayern schwer verletzt worden. Wie heute bekannt wurde, sehen die Ermittler Hinweise auf ein extremistisches Motiv wegen eines Schreibens im Internet. Laut Generalstaatsanwaltschaft München hat deshalb die Bayerische Zentralstelle zur Bekämpfung von Extremismus und Terrorismus die Ermittlungen gegen den 16 Jahre alten Verdächtigen übernommen.
10: Laut der deutschen Presseagentur ist das Schreiben von Beschimpfungen mehrerer Religionsgemeinschaften und Bevölkerungsgruppen durchsetzt. Beleidigt werden aber auch Menschen aus dem Umfeld des Verfassers, darunter Mitschüler und Lehrkräfte. Für die Autorenschaft des mutmaßlichen Täters sprechen biografische Angaben, etwa das Alter und Details zu Ärger in der Schule. Zudem untersuchen die Ermittler, ob die Tat per Livestream übertragen werden sollte. Der 16-jährige Kroate sitzt in Untersuchungshaft. Ihm wird versuchter Mord in zwei Fällen vorgeworfen. Christoph Müller, München.
9: 5 Jahre ist die Flut im Ahrtal her. In der Nacht vom 14. auf den 15. Juli sind damals in Rheinland-Pfalz und NRW mehr als 180 Menschen wegen des Starkregens ums Leben gekommen. Heute, zum Jahrestag, wird vor allem der Opfer gedacht. Vor Ort ist auch Bundespräsident Steinmeier.
11: Wenn wir heute zurückschauen, hat dieser Ort eine furchtbare Katastrophe erlebt. Aber er ist auch ein Ort, der für Solidarität steht, für Würde. Ich glaube inzwischen auch für Stolz.
9: Vieles hat die Flutkatastrophe im Ahrtal vor 5 Jahren zerstört. Schulen, Sportvereine, Brücken. Der Wiederaufbau läuft noch immer. Die dritte Nacht in Folge hat die US-Armee Ziele im Iran bombardiert. Nach Angaben des US-Militärs lag der Fokus auf militärischen Einrichtungen in mehreren Hafenstädten im Süden des Landes. Teheran reagierte mit dem Beschuss von Zielen in Bahrain und Jordanien sowie von 2 Tankern mit Verbindungen zu den Vereinigten Arabischen Emiraten in der Straße von Hormus. Die Kosten für Pflegeheimplätze steigen seit Jahren. Der Eigenanteil liegt mittlerweile pro Monat im Schnitt bei 3.364 Euro. Das sind laut dem Verband der Ersatzkassen 256 Euro mehr als letztes Jahr. Warum es immer teurer wird, das erklärt Birte Sönnigsen.
12: Das hat damit zu tun, dass Pflegekräfte immer besser bezahlt werden. Die Löhne sind in den letzten Jahren deutlich gestiegen. Und das ist ja auch genau das, was viele wollen, dass Pflegekräfte ordentlich bezahlt werden. Aber das macht die Pflege natürlich deutlich teurer. In den Pflegeeinrichtungen machen die Löhne einen Großteil der Kosten aus. Fachleute sprechen davon teilweise 70-80% der Kosten. Hinzu kommt, dass vieles teurer geworden ist. Zum Beispiel auch Lebensmittel- oder Energiekosten. Das trifft natürlich auch Pflegeheime und damit am Ende auch die Pflegebedürftigen.
9: Naturschutzverbände warnen, Deutschland verliert immer mehr die natürliche Schutzfunktion seiner Landschaften. Das zeigt der sogenannte Grün-Feucht-Kühl-Index, unter anderem vorgestellt vom Naturschutzbund NABU. Demnach verlieren viele Regionen ihre Fähigkeit, Hitze zu mildern, Wasser in der Landschaft zu halten und die Folgen der Klimakrise abzufedern. Helfen könnten, auch bei uns in Bayern, wieder vernässte Moore, lebendige Wälder und strukturreiche Agrarlandschaften. Es ist 14.03 Uhr.
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13: Es ist teils sonnig, teils bewölkt heute in Bayern. Und dazu ziehen einzelne lokal kräftige Schauer und Gewitter durch. Es können örtlich auch Unwetter mit dabei sein, mit heftigem Starkregen, Hagel und schweren Sturmböen. Gleichzeitig ist es schwül heute, aktuell in Möhrendorf, Kleinseebach in Mittelfranken bei gut 32 Grad. In Fürth sind es rund 31, während es am Spitzingsee und in Garmisch deutlich frischer ist.

0: Morgen bleibt es im Süden Bayerns unbeständig mit neuen Schauern und Gewittern, vor allem Richtung Alpen. Im Norden scheint die Sonne häufiger und es bleibt meistens trocken bei 23 bis 30 Grad morgen.
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2: 2:04, die A3 Linz Richtung Passau ist zwischen dem Grenzübergang Suben und der Rastplatz Rottal Ost nach einem Unfall mit 3 Lkw gesperrt. Es staut sich ab Neuhaus am Inn. Die A3 Würzburg Richtung Frankfurt zwischen Rottendorf und Würzburg-Kist 10 Kilometer Stau wegen Bergungsarbeiten nach einem Lkw-Unfall. Der Verkehr wird langsam an der Unfallstelle vorbeigeführt. Hier empfehlen wir euch die Umleitung über die U30, Zeitverlust eine Stunde. Die A3 Nürnberg Richtung Passau zwischen dem Kreuz Regensburg und Regensburg-Universität, ein Unfall im Baustellenbereich. Die A7 Füssen Richtung Ulm zwischen Illertissen und Vöhringen, Stau und Viertelstunde. A7 Würzburg Richtung Fulda zwischen Bad Kissingen-Obertulba und Bad Brückenau-Volkers, 7 Kilometer, stocken 10 Minuten. A8 Salzburg Richtung München zwischen Rosenheim-West und Weyern, 11 Kilometer Stau nach einem Lkw-Unfall, 2 Spuren sind blockiert, Zeitverlust 1,5 Stunden. Die A9 Berlin Richtung Nürnberg zwischen Gefrees und dem Dreieck Bayreuth-Kulmbach, 8 Kilometer, stocken Viertelstunde. Und die B17 Landsberg Richtung Reute zwischen Schwangau und Füssen, Stau an einer Baustelle und auch hier dauert eine knappe halbe Stunde länger. Euch allen eine gute und vor allen Dingen sichere Fahrt.
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2: Servus zusammen, schönen Nachmittag.

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Pink, Irrelevant in Bayern 3. Ja, die WM, die Fußball-WM ist zwar für Norwegen rum, aber der Stürmerstar Erling Haaland, der wurde natürlich trotzdem gefeiert bei seiner Rückkehr und er hat auch was Außergewöhnliches mitgebracht, nämlich einen Waschbären, allerdings einen ausgestopften. Er ist mir nach Hause gefolgt, hat er auf Instagram gepostet und mit ihm ist er eben aus dem Flieger gestiegen. Also wird man wahrscheinlich ein anderes Souvenir mitnehmen, aber jeder wie er mag. Jedenfalls fast 90.000 Menschen haben ihn und die Mannschaft empfangen. Unter ihnen auch der König, Prinz Haakon außerdem und noch diverse Mitglieder der Königsfamilie. Und zwischen dem Palast und dem Universitätsplatz war eben nicht so viel Platz, aber da haben sie eben draufgepasst und haben die Jungs begrüßt, unter anderem mit diesem berühmten Ruderjubel. Ja. Und der Kronprinz war an der Trommel und gab sein Bestes, wie er gesagt hat. Also das sind auch Erinnerungen, die bleiben.

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14: Mit Theresa Greim.
15: Nach der Messerattacke im Gymnasium von Schongau vergangene Woche hat nun die Generalstaatsanwaltschaft München die Ermittlungen übernommen. Es gibt Hinweise auf ein extremistisches Motiv, heißt es. Weitere Details wurden nicht genannt. Ermittelt wird gegen einen 16-Jährigen wegen des Verdachts des zweifachen versuchten Mordes und gefährlicher Körperverletzung. Zwei 13 Jahre alte Mädchen waren am Mittwoch durch mehrere Messerstiche schwer verletzt worden und auch eine Pistole hatte der Beschuldigte dabei. Mehr Flüchtlinge schnell in Arbeit bringen, das will die Stadt Hof erreichen. Der Stadtrat hat nun ein von der CSU-Fraktion eingebrachtes Pilotprojekt beschlossen. Demnach sollen Asylsuchende in kommunalen, gemeinwohlorientierten Einrichtungen beschäftigt werden. Denkbar wären etwa Garten- und Grünpflegearbeiten. Ziel sei es, möglichst schnell wirksame und sinnvolle Beschäftigungen zu schaffen, um Integration und Sprachkenntnisse zu fördern. Ob beim Einkaufen, auf der Arbeit oder auf dem Spielplatz, womöglich sieht man heute mehr Leute, die Dirndl oder Lederhose tragen. Es ist nämlich Tag der Tracht und der Bayerische Trachtenverband ruft dazu auf, das an diesem Tag auch zu zeigen. In vielen Orten gibt es außerdem Aktionen der örtlichen Trachtenvereine. Mehr dazu weiß Dagmar Bora-Glas.
16: Ganz bewusst findet der Tag der Tracht nicht an einem Wochenende, sondern unter der Woche statt, heißt es vom Bayerischen Trachtenverband, um das bayerische Gewand auch im normalen Alltag in den Mittelpunkt zu rücken. Langfristig habe sich Trachtenmode von einer Nische zu einem starken Saison- und Lifestyle-Markt entwickelt. Es gilt, je mehr Feste, umso mehr Trachten werden gekauft, so der Branchenverband Einzelhandel.
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17: Mit Jasmin Leuxner.
18: Jetzt am Nachmittag und Abend bekommen wir in ganz Bayern mehr und mehr kräftige Schauer und Gewitter ab. Punktuell sind das auch Unwetter mit heftigem Starkregen, Hagel und Sturmböen. Die Höchstwerte liegen heute bei 27 bis 33 Grad. Mit den Gewittern kühlt es aber merklich ab. Morgen schaut die Sonne im Norden Bayerns und in Franken häufiger vorbei. Hier ist das Gewitterrisiko gering. Nach Süden und Richtung Alpen ziehen aber immer wieder Schauer und Gewitter durch. Zwischendurch gibt's aber auch längere, trockene und sonnige Abschnitte.
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17: Es ist 14.33 Uhr. Die A3 Linz Richtung Passau ist zwischen dem Grenzübergang Suben und Rastplatz Rottal Ost nach einem Unfall mit 3 Lkw gesperrt. Die A3 Nürnberg Richtung Frankfurt zwischen Rottendorf und Würzburg-Kist. 10 Kilometer Stau an einer geräumten Unfallstelle. Zeitverlust hier circa eine Stunde. Die A3 Nürnberg Richtung Passau zwischen Sinzing und Regensburg-Universität. 4 Kilometer Stau nach einem Unfall im Baustellenbereich. 20 Minuten. A7 Füssen Richtung Ulm. allem zwischen Illertissen und dem Dreieck Hittistetten Stau, Zeitverlust Viertelstunde. Die A7 Würzburg Richtung Fulda zwischen Bad Kissingen-Obertulba und Bad Brückenau-Volkers 7 Kilometer stockend Viertelstunde. Die A7 Würzburg Richtung Ulm ist zwischen Gollhofen und Uffenheim-Langensteinach gesperrt. Hier liegen Gegenstände auf der Fahrbahn. A8 Salzburg Richtung München zwischen Rosenheim-West und Weyern 11 Kilometer Stau nach einem LKW-Unfall. Zwei Spuren sind blockiert. Zeitverlust 1,5 Stunden. Also hier braucht ihr auch noch mal ein bisschen Geduld. Wir halten euch natürlich weiter auf dem Laufenden. Die A9 München Richtung Nürnberg ist zwischen Manching und Ingolstadt Süd nach einem Unfall gesperrt. Hier staut es sich. Die A9 Berlin Richtung Nürnberg zwischen Gefrees und dem Dreieck Bayreuth-Kulmbach stockender Verkehr Viertelstunde. A93 Rosenheim Richtung Kiefersfelden zwischen Brandenburg und Kiefersfelden 12 Kilometer Stau und stockender Verkehr knappe halbe Stunde. Und die A99 Westumfahrung München Richtung Nürnberg zwischen Freiham Mitte und dem Dreieck Allach 7 Kilometer Stau. Hier dauert es eine knappe halbe Stunde länger. Euch allen eine gute und vor allen Dingen sichere Fahrt.
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Glockenbach und Christa Sarandi, Magic Moment im Bayern 3. Ja, so ein magischer Moment, den muss es eben geben, weil man fragt sich ja öfter mal, wie ist denn das passiert, wenn zwei Künstler plötzlich aus dem Nichts zusammenarbeiten? Also David Guetta und Sia, wie haben die sich eigentlich gefunden? Coldplay und BTS, The Weeknd, Ariana Grande und in diesem aktuellen Fall der deutsche Popstar Max Giesinger und der bayerische Künstler Eumerer. Und haben im Moment eben diesen Song am Start, Großstadt. Und irgendwie ist es jetzt vielleicht auch nicht so überraschend, das haben sie mich jetzt verraten, dass das infolge eines lustigen Abends auf einer Skihütte passiert ist. Denn an Wackelkontakt, dem Hit von Eumerer, ist ja niemand vorbeigekommen. In keiner Skihütte, bei keiner Après-Ski-Party. Und anscheinend auch Max Giesinger nicht. Und

Dann hat er ihn einfach auf Insta angeschrieben. Und was draus geworden ist, wissen wir inzwischen. Max Giesinger selber schon große Hits geschrieben, 80 Millionen. Und wenn zwei so deutsche Hitgiganten sich zusammentun, dann entsteht eben das hier. Auch wenn die beiden unterschiedlicher nicht sein könnten. Eumerer und Max Giesinger mit Großstadt in Bayern 3.

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9: Gleich geht's weiter in Bayerns Hitradio Nummer 1 mit diesem Hit hier, Golden. Mal eben einen Oscar abgesandt. Außerdem geht's ab zu Bloodhound Gang The Bad Touch. Und jetzt schauen wir, was los ist auf der Welt und in Bayern. Ich gebe ab zu den News.
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9: Um 15 Uhr mit Bianca Taube. Eine Woche nach dem Messerangriff an einem Gymnasium im oberbayerischen Schongau gibt es laut Generalstaatsanwaltschaft Anhaltspunkte für ein extremistisches Tatmotiv. Darauf deutet ein Schreiben hin, das wahrscheinlich vom mutmaßlichen Täter stammt. Darin werden laut dpa unter anderem Religionsgemeinschaften und Bevölkerungsgruppen beschimpft. Christoph Müller berichtet.
10: Für die Autorenschaft des mutmaßlichen Täters sprechen biografische Angaben, etwa das Alter und Details zu Ärger in der Schule. Zudem untersuchen die Ermittler, ob die Tat per Livestream übertragen werden sollte. Der 16-jährige Kroate sitzt in Untersuchungshaft. Ihm wird versuchter Mord in 2 Fällen vorgeworfen. Polizei und Staatsanwaltschaft hat mitgeteilt, dass gegen ihn außerdem wegen 2 Vorfälle aus dem vergangenen Jahr ermittelt wird, weil er unter anderem Mitschüler bedroht und in sozialen Netzwerken Amokläufe verherrlicht haben soll.
9: Bundespräsident Steinmeier ist heute zum Gedenken der Opfer der Flutkatastrophe im Ahrtal. Er legte einen Kranz nieder. Auch 5 Jahre später sei der Schmerz und das Leid nicht vergessen, sagte er vor Ort. Am Abend geht es dann politisch prominent weiter. Kanzler Merz hat sich angekündigt. Was er vorhat, dazu Christian Giesekessler.
11: Friedrich Merz trifft sich zuerst im Kurpark in Bad Neuenahr-Ahrweiler mit einigen Betroffenen der Flutkatastrophe. Dort wird gerade umfangreich gebaut, weil auch der Kurpark direkt an der Ahr bei der Flutkatastrophe vor 5 Jahren verwüstet wurde. Vor Ort will sich der Kanzler alles anschauen und sich da dann auch über den generellen Fortschritt des Wiederaufbaus im Ahrtal informieren. Außerdem will er mit Gewerbetreibenden und Ehrenamtlern in Kontakt kommen. Gleichzeitig soll auch Zeit sein, der Betroffenen der Flutkatastrophe zu gedenken, heißt es vom Kanzleramt.
9: Es geht um den Verdacht auf Besitz und Verbreitung von Fotos und Videos, die sexuellen Missbrauch von Kindern zeigen. In Niederbayern sind heute insgesamt 7 Wohnungen durchsucht worden. Laut Polizei in Stadt- und Landkreis Landshut sowie in den Kreisen Dingolfing-Landau und Kelheim. Bei 7 Verdächtigen im Alter zwischen 14 und 48 Jahren wurden unter anderem Mobiltelefone und PCs sichergestellt. Foodwatch hat wieder den goldenen Windbeutel für das dreisteste Produkt vergeben. Der Negativpreis geht nach dem Uservoting an das Mikronährstoffkonzentrat der Firma Lavita. Ein Kritikpunkt der Verbraucherorganisation: der Preis von 100 Euro pro Liter für den Saft. Sabine Schütze berichtet.
12: Der maßlos überteuerte Fruchtsaft verspricht, fit fürs Leben zu machen, kassiere aber Verbraucherinnen mit dem Wunsch nach Gesundheit kräftig ab, meint Alina Nitsche von Foodwatch und fordert eine besser ausgestattete Lebensmittelüberwachung, um Verbrauchertäuschung zu stoppen. Neben den irreführenden Aussagen sind einige der zugesetzten Vitamine und Nährstoffe überdosiert. Das kann unter anderem für Menschen, die Blutverdünner einnehmen, problematisch werden.
9: Auch München reagiert auf den gestiegenen Wasserverbrauch, damit sich der Grundwasserpegel erholen kann. Unter anderem dürfen private Planschbecken und Pools nicht mehr befüllt werden. Außerdem ist es verboten, Haus- und Kleingärten, auch Schrebergärten, von 9 bis 19 Uhr zu bewässern. Auch Rasenflächengießen ist nicht erlaubt. Ebenso Autos außerhalb von Waschanlagen zu waschen. Laut der Stadt würde auch Regen in den kommenden Tagen nicht ausreichen, um die Wassersituation zu entspannen. Es ist 15.03 Uhr.
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13: mit Jasmin Leuxner.
14: Jetzt am Nachmittag türmen sich die Quellwolken weiter auf und aus Süden und Westen kommen kräftige Schauer und Gewitter dazu. Lokal steckt da auch ein Unwetter mit heftigem Starkregen, Hagel und schweren Sturmböen mit drin. Gleichzeitig ist es schwül heute bei 27 bis 33 Grad. Heute Abend und in der ersten Nachthälfte ziehen weitere Gewitter durch. Im Lauf der Nacht werden die seltener und schwächer. Morgen bleibt es im Süden Bayerns unbeständig mit neuen Schauern und Gewittern, vor allem Richtung Alpen. Im Norden scheint die Sonne häufiger und es bleibt meistens trocken bei 23 bis 30 Grad.
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13: 3:04, die A3 Linz Richtung Passau zwischen dem Grenzübergang Suben und Rastplatz Rottal Ost nach einem Unfall mit 3 Lkw gesperrt. Außerdem die A3 Nürnberg Richtung Frankfurt zwischen Rottendorf und Würzburg-Kist, 12 Kilometer Stau, Zeitverlust eine Stunde. Die A6 Waidhaus Richtung Nürnberg zwischen Waidhaus Autobahn und Pleistein, 5 Kilometer Stau, Viertelstunde. A7 Würzburg Richtung Fulda zwischen Bad Kissingen Obertulba und Bad Brückenau-Volkers, 8 Kilometer stockend, Viertelstunde. Die A8 Stuttgart Richtung München zwischen Oberelchingen und Leipheim, 6 Kilometer Stau, Zeitverlust eine gute halbe Stunde. Die A8 Salzburg Richtung München zwischen Rosenheim West und Weyern, 11 Kilometer Stau nach einem Lkw-Unfall, 2 Spuren sind blockiert. Hier dauert es 1,5 Stunden länger. Also viel Geduld an dieser Stelle. Wir halten euch auf dem Laufenden. Die A9 München Richtung Nürnberg zwischen Pfaffenhofen und dem Dreieck Holledau. 5 Kilometer Stau, 20 Minuten. Im weiteren Verlauf ist die A9 Richtung Nürnberg zwischen Manching und Ingolstadt Süd nach einem Unfall gesperrt. Hier staut es sich ab Langenbruck. A9 Berlin Richtung Nürnberg zwischen Gefries und dem Dreieck Bayreuth-Kulmbach stockender Verkehr, Viertelstunde. Und B15 Landshut-Rosenheim zwischen Rott am Inn und Schächen in beiden Richtungen Sperre nach einem Unfall. Euch allen eine gute und vor allen Dingen sichere Fahrt.
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13: Servus zusammen. Ja, Wassersparen macht wirklich Sinn, gerade in den Nachrichten gehört. Egal wo, denn ich habe heute Morgen gesehen, während ich im strömenden Regen gefahren bin, dass in dem Garten der Rasensprenger an war. Also ich meine, das muss natürlich wirklich nicht sein. Also vielleicht dran denken, den Rasensprenger dann auszumachen.

Hollywood-Schauspieler und Superstar. Er muss mal wieder die Welt retten, bald zumindest. Aber jetzt nicht nur so, wie wir ihn kennen, wie in Mission Impossible, so richtig mit Haut drauf, Boom, Bang, sondern in der Komödie, in Digger, wird der Hollywood-Star nämlich ganz anders mal zu sehen sein, mit Bauchansatz, grauem Haar, so einer bisschen Glatze, würde ich das jetzt mal beschreiben, und mal nicht durchtrainiert, sondern so ein älterer, exzentrischer Ölbaron und gleichzeitig auch Milliardär. Er spielt quasi den mächtigsten Mann der Welt, der eine Katastrophe ungeahnten Ausmaßes verhindern muss, obwohl er diese Katastrophe blöderweise selber verursacht hat. Also wir sind sehr gespannt, ihn in dieser Rolle zu sehen. Bei uns startet das Ganze am 21. Oktober in den Kinos. Also wir müssen uns noch ein bisschen gedulden, aber ich denke, er wird wieder brillieren.

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7: Mit Theresa Greim. Der Fliegerhorst Fürstenfeldbruck soll ab Oktober wieder Ausbildungsstätte der Bundeswehr werden. Das hat Verteidigungsminister Boris Pistorius gestern mitgeteilt. Die Stadt Fürstenfeldbruck, die hat eigentlich andere Pläne mit dem Areal und

0: möchte diese auch erstmal nicht so einfach aufgeben. Mehr dazu von Katharina Heudorfer.
1: Aus der heutigen Stellungnahme der Stadt geht hervor, dass sie auf dem Areal weiterhin Wohnraum und Gewerbe schaffen will. Deswegen hofft sie auf eine verlässliche, zeitliche Perspektive, ob und wann ihr Flächen auf dem Fliegerhorst Fürstenfeldbruck zur Verfügung stehen werden. Das will sie im Standortdialog mit Bund und Bundeswehr weiter einbringen.
0: Rund 130 Beschäftigte aus dem Einzel- und Großhandel in Mittelfranken haben heute gestreikt und sind, statt zu arbeiten, in Erlangen zu einer Protestaktion auf die Straße gegangen. Die Gewerkschaft Verdi hatte mitgeteilt, dass die Teilnehmer allerhand Trillerpfeifen und Tröten mit dabei hatten. Die Beschäftigten im Einzelhandel fordern eine Lohnerhöhung von 222 Euro bei einer Laufzeit von 12 Monaten. Im Großhandel fordern sie 7% mehr Lohn. An einem richtig heißen Tag draußen unterwegs sein, das fällt vielen schwer. Der Landkreis Neuburg-Schrobenhausen will helfen und hat eine Online-Karte mit kühlen Orten veröffentlicht. Darauf sind viele klimatisierte oder von Natur aus kühle Gebäude erfasst, zum Beispiel Kirchen und Museen. Angezeigt werden auch öffentlich zugängliche Trinkbrunnen, Kneipanlagen und Badestellen. Und Familien können sehen, wo es schattige Spielplätze gibt. Die Karte gibt's auf der Internetseite erlebnisregion-schrobenhausen.de.
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3: Mit Jasmin Leuxner.
4: Am Nachmittag mischen die Gewitter Bayern kräftig auf. Zwischen den Schauern gibt es aber auch immer wieder sonnige Phasen. Wo die heftigen Zellen durchziehen, kann es in kurzer Zeit viel Regen geben. Dazu Hagel und schwere Sturmböen. Die Höchstwerte liegen heute bei 27 bis 33 Grad. Und morgen ist Bayern zweigeteilt. Im Süden und vor allem an den Alpen gibt es morgen nochmal Schauer und Gewitter. Im Norden Bayerns ist es oft trocken und freundlich mit Sonnenschein.
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3: Und da ist schon ein bisschen was los auf den Straßen in Bayern. 15.32 Uhr, die A3 Linz Richtung Passau ist zwischen dem Grenzübergang Suben und dem Rastplatz Rottal-Ost immer noch wegen Bergungsarbeiten gesperrt. A3 Würzburg Richtung Frankfurt zwischen Rottendorf und Würzburg-Kist, 13 Kilometer Stau. Hier steht ein defekter PKW auf der linken Spur, Zeitverlust eine Stunde. A7 Würzburg Richtung Fulda zwischen Bad Kissingen-Obertulbau und Bad Brückenau-Volkers. 12 Kilometer stockend, knappe halbe Stunde. A8 Stuttgart Richtung München zwischen Ulm-Ost und Leipheim. 9 Kilometer Stau wegen Mäharbeiten auf der linken Spur. Hier dauert es eine gute halbe Stunde länger. Die A8 Salzburg Richtung München ist zwischen Irschenberg und Weihern wegen Bergungsarbeiten gesperrt. Aktuell staut es sich ab Rosenheim-West. A9 München Richtung Nürnberg zwischen Pfaffenhofen und dem Dreieck Holledau. 5 Kilometer Stau, 20 Minuten. Im weiteren Verlauf ist die A9 Richtung Nürnberg zwischen Manching und Ingolstadt Süd nach einem Unfall gesperrt. Hier staut es sich ab Langenbruck. A9 Berlin Richtung Nürnberg zwischen Gefrees und dem Dreieck Bayreuth-Kulmbach. 9 Kilometer stockend, Viertelstunde. A93 Weiden Richtung Hof zwischen Neustadt an der Waldnaab und Windisch-Eschenbach. Sperre nach einem LKW-Unfall. Die A99 Westumfahrung München Richtung Lindau zwischen Fröttmanning Nord und dem Dreieck Allach. 9 Kilometer stocken, 20 Minuten. Die B15 Landshut-Rosenheim zwischen Rott am Inn und Schächen. In beiden Richtungen immer noch Sperre nach einem Unfall. Und München Mittlerer Ring zwischen der Landshuter Allee und Dittlindenstraße. Sperre nach einem Unfall, aktuell 4 Kilometer Stau. Euch allen eine gute und vor allen Dingen sichere Fahrt und immer lächeln und gut durchatmen.
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0: Capaldi, Forget Me in Bayern 3. Wir haben ja schon viele, viele Talente entdeckt bei uns im Freistaat. Wir haben ja auch so viele. Und eine gehört auch dazu, nämlich Mina, eine waschechte Fränkin.
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0: Okay, das ist doch schon mal eine Ansage. Kommt aus Weißenstadt in Oberfranken, ursprünglich aus Nürnberg-Mittelfranken. 28 Jahre jung. Und in ihrem Song Mit der Zeit geht es um etwas, das ihr sicherlich auch schon kennt. Ungeduld. Ach, mit sich selber oder vielleicht auch im Stau. Wie auch immer. Und übrigens, falls ihr mal nach Nürnberg kommt, trefft ihr sie vielleicht. Sie ist nämlich am Wochenende gerne in Karaoke-Bars unterwegs. In diesem Sinne üben wir doch schon mal das Singen mit Mina und Mit der Zeit jetzt in Bayern 3.

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9: Und gleich geht's weiter mit allen Hits von heute. Nico Santos und Why Don't You Stay? Außerdem mit dabei The Killers, Mr. Brightside. Und jetzt schauen wir, was ist los auf der Welt und in Bayern. Ab zu den News.
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10: Um 16 Uhr mit Bianca Taube. Knapp eine Woche ist die Messerattacke an einem Gymnasium in Schongau in Oberbayern her. Heute haben die Ermittler erklärt, sie sehen Hinweise auf ein extremistisches Motiv des 16-jährigen Verdächtigen. Deshalb hat die Bayerische Zentralstelle zur Bekämpfung von Extremismus und Terrorismus die Ermittlungen übernommen. Einzelheiten von Susanna Gruber.
11: Die Generalstaatsanwaltschaft München äußerte sich nicht dazu, welchem Extremismusverdacht genau nachgegangen wird.

0: Auch sonst wollte die Behörde nichts zu den laufenden Ermittlungen sagen. Nach dem Messerangriff in Schongau haben die Beamten ein Schreiben geprüft, das von dem mutmaßlichen Täter stammen könnte. Darin werden mehrere Religionsgemeinschaften sowie Mitschüler und Lehrkräfte beschimpft. Ein 16-jähriger Ex-Schüler sitzt in Untersuchungshaft. Dem Kroaten wird versuchter Mord in zwei Fällen vorgeworfen. Er soll vergangenen Mittwoch zwei 13-jährige Mädchen auf dem Schulgelände mit einem Messer schwer verletzt haben. Mitschüler leisteten erste Hilfe und retteten sowohl einem der Mädchen das Leben.
1: In der Nacht vom 14. auf den 15. Juli 2021 kam es zur Flutkatastrophe im Ahrtal. Bei einer Gedenkveranstaltung vor Ort hat Bundespräsident Steinmeier heute Mittag den Menschen seine weitere Solidarität zugesichert. Mehr von Christian Giese-Kessler.
2: Auch 5 Jahre nach der Flutkatastrophe sei der Bund in der Verantwortung, den Wiederaufbau in den betroffenen Regionen zu unterstützen. Er wolle mit seinem Besuch auch ein Zeichen setzen, dass die Bundesregierung die Menschen im Ahrtal nicht vergesse, so Steinmeier. Bei der Veranstaltung war auch der rheinland-pfälzische Ministerpräsident Gordon Schnieder zu Gast. Er betonte, dass das Ahrtal auch bei der neuen CDU-geführten Landesregierung einen hohen Stellenwert hat. Heute Abend wird noch Bundeskanzler Merz im Ahrtal erwartet.
1: Die Kosten für Pflegebedürftige im Heim steigen und steigen. Das belegen auch aktuelle Zahlen, die der Verband der Ersatzkassen heute vorgelegt hat. Bayern liegt demnach im Vergleich der Bundesländer im Mittelfeld. Was das konkret bedeutet, dazu Frank Jordan.
3: Rund 3.300 Euro zahlen die Bewohnerinnen und Bewohner von Pflegeheimen in Bayern im Durchschnitt im ersten Jahr jeden Monat aus eigener Tasche. Das sind monatlich 176 Euro mehr als vor einem Jahr. Am höchsten ist der selbst zu zahlende Eigenanteil in Bremen. Dort müssen Betroffene jeden Monat knapp 500 Euro mehr aufbringen als in Bayern. Nur in einem Bundesland, Sachsen-Anhalt, liegen die monatlichen Belastungen noch unter 3.000 Euro. Der Verband der Ersatzkassen begründet die Entwicklung mit den hohen Steigerungen bei den Personalkosten.
1: Die Menschen in Europa werden immer älter und weniger. Das ist eine Erkenntnis der EU-Kommission. Laut dem aktuellen Demografiebericht hat die europäische Bevölkerung mit gut 450 Millionen Menschen derzeit den Höchststand erreicht. Die EU rechnet damit, dass dieser Wert bis Ende des Jahrhunderts um gut 50 Millionen Einwohner schrumpft. Seit über 10 Jahren sterben in Europa jedes Jahr mehr Menschen, als Kinder zur Welt kommen. Nur durch Zuwanderung ist die Bevölkerung bisher gewachsen. Gute Neuigkeiten für das norwegische Königshaus. Kronprinzessin Mette-Marit hat nach ihrer Lungentransplantation das Krankenhaus verlassen. Der Gesundheitszustand der 52-Jährigen ist laut Königshaus den Umständen entsprechend gut, rund 4 Wochen nach der Operation. Und auch Mettes ältester Sohn Marius Borg-Høiby darf aus dem Gefängnis nach Hause. Die Staatsanwaltschaft erlaubt nun den Hausarrest mit elektronischer Fußfessel. Es ist 16.03 Uhr.
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5: Das hat für euch Jasmin Leuxner.
6: Jetzt am späten Nachmittag und am Abend mischen lokal kräftige Schauer und Gewitter immer mehr in Bayern mit. Örtlich können die Gewitter auch kräftig ausfallen mit heftigen Starkregen, Hagel und schweren Sturmböen. Gleichzeitig ist es sehr schwül heute mit Höchstwerten von 27 bis 33 Grad. Und dort, wo die Gewitter noch nicht angekommen sind, scheint oft die Sonne zu ein paar Wolkenfeldern. Der Mittwoch, der bringt morgen im Süden und vor allem Richtung Alpen neue Schauer und Gewitter mit. Im Norden Bayerns ist es häufig trocken und sonnig bei 23 bis 30 Grad.
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5: Hi, servus zu euch in die Autos und in die Lkw. Wir starten mit der A3 Linz Richtung Passau. Die ist zwischen dem Grenzübergang Suben und dem Rastplatz Rottal Ost wegen Bergungsarbeiten gesperrt und deswegen staut sich's hier. Die A3 Nürnberg Richtung Frankfurt ist zwischen Rottendorf und Würzburg-Kist. Da habt ihr 11 Kilometer Stau und stockenden Verkehr an einer aber mittlerweile geräumten Unfallstelle. Die A7 Würzburg Richtung Fulda zwischen Bad Kissingen, Obertulba und Bad Brückenau-Volkers 9 Kilometer stocken. Ihr braucht hier 20 Minuten länger. A8 Stuttgart Richtung München zwischen Ulm-Ost und Leipheim. Stau wegen Mäharbeiten auf eurer linken Spur 25 Minuten plus. A8 Salzburg Richtung München zwischen Rosenheim-West und Weyern. 13 Kilometer Stau nach einem Lkw-Unfall. Eure mittlere Spur ist gesperrt und ihr braucht echt Geduld. 1,5 Stunden dauert es hier länger. Die A9 München Richtung Nürnberg zwischen Manching und Ingolstadt Süd nach einem Unfall Sperre. Es staut sich hier ab Langenbruck. A9 Berlin Richtung Nürnberg zwischen Gefrees und dem Dreieck Bayreuth-Kulmbach. 9 Kilometer stockend, 1/4 Stunde braucht ihr. 2 Meldungen noch. A93 Weiden Richtung Hof zwischen Neustadt an der Waldnaab und Windisch-Eschenbach. Sperre nach einem Lkw-Unfall. Und die A99 haben wir noch. Westumfahrung München Richtung Lindau zwischen Fröttmanning Nord und dem Dreieck Allach. 9 Kilometer stockend. In 25 Minuten habt ihr es aber geschafft. Kommt gut an.
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5: Hi, schön, dass ihr da seid. Wir starten rein in euren Feierabend an diesem Dienstag. Wir sind heute, würde ich mal sagen, euer Erfrischungsgetränk. An diesem wirklich schwülen Nachmittag. Kommt gut durch die Gewitter.

0: Jax Jones in eurem Hitradio Nummer 1 und Where Did You Go? 4:12 ist es. Und wenn ihr im Urlaub seid, dann ist euer Reiseführer wahrscheinlich auch einfach euer Smartphone, oder? Wo gibt's das beste Eis? Keine Ahnung, wie weit ist es bis zum Wasserpark? Einfach mal schnell googeln. Oder auch die neue Folge von Bibi Blocksberg auf der Autofahrt wird natürlich auch gern gehört. Und da liegt aber dann eben die große Kostenfalle. Datenroaming. Ich habe für 3 Folgen Bibi Blocksberg nur auf der Durchfahrt durch die Schweiz 75 Euro gezahlt. Seid schlauer als ich, ihr Lieben. Und zwar mit einer eSIM, ARD-Verbraucherredakteur Christoph Mautis.
1: Ich suche mir online einen Anbieter und einen Tarif aus. Die Zugangsdaten kriege ich dann entweder zugeschickt oder ich muss eine App installieren. Und dann kann ich im Ausland damit surfen. Ich muss aber vorher checken, ob mein Handy eSIM überhaupt kann. Die Spitzenmodelle von Apple, Samsung, Google, die können das sowieso.
0: Sehr gut. Und was kostet es dann? Also es hängt ja sicher auch vom Datenvolumen ab.
1: Den meisten Leuten wird im Urlaub ein paar Gigabyte auf jeden Fall ausreichen. Und die kriege ich für viele Länder schon deutlich unter 10 Euro für 2 Wochen.
0: Obacht ist trotzdem auch geboten.
1: Wenn mich jemand anruft oder ich übers Telefonnetz jemanden anrufe, dann kostet es unter Umständen wieder saftig Geld. Also aufpassen.
0: Also für die eSIM gilt für euch. Telefonieren jetzt besser nicht. Surfen und streamen aber auf jeden Fall. Deswegen gerade, wenn ihr durch Länder wie die Schweiz fahrt oder vielleicht einfach auch Urlaub macht in Albanien, das wird ja immer beliebter auch als Urlaubsziel, oder ganz klassisch in Ägypten oder der Türkei Urlaub macht, dann lohnt sich für euch auf jeden Fall mal drüber nachzudenken, ob euch die eSIM jede Menge Kohle spart.
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0: 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Why don't you stay? 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Und der ist neu.
1: Nico Santos, why don't you

Da ist er wieder, Nico Santos, alle Hits von heute. Kriegt ihr hier bei uns und ich finde, das ist so im Hopserlauf in den Feierabend, oder? Why Don't You Stay heißt seine aktuelle Nummer. Und in Amerika, vermute ich, werden demnächst Spaten ausverkauft sein, denn buddeln.

Lohnt sich. Gerade wird bei Sotheby's, einem amerikanischen Auktionshaus, Gus versteigert. Gus ist ein Skelett und zwar das vermutlich besterhaltenste Skelett eines echten T-Rex. Also, ne, ihr wisst schon, der Dinosaurier, ja. Und dieses Skelett soll jetzt vielleicht für weit über 20 Millionen versteigert werden. An eine Privatperson. Naja, warum sind dann Spaten ausverkauft? Also gut, Gus wurde auf einem Privatgelände gefunden und das amerikanische Recht sagt ja, dann gehört dir auch der Gewinn oder das T-Rex-Skelett eben natürlich. Aber da sind wir uns einig, wir nehmen die 20 Millionen, oder? Da würde ich jetzt in Amerika würde ich auch losbuddeln. Durch Bayern sind übrigens auch ein paar Dinos getrampelt. Ich sag's nur. Also, wir sehen uns dann wahrscheinlich im Baumarkt beim Spatenkaufen. Bis gleich.

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3: Eine Minute nach 5:30, hier ist Theresa Greim.
4: Das Kreiskrankenhaus im oberbayerischen Schrobenhausen ist Ziel eines Hackerangriffs geworden. Das meldet das Landratsamt. Demnach hat die IT-Abteilung der Klinik die Schwachstelle bei Routinearbeiten entdeckt. Susanne Pfaller weiß mehr.
5: Mittlerweile ist das Leck geschlossen, das erklärt das Landratsamt. Derzeit gäbe es, Zitat, keine Hinweise auf einen Abfluss von Patientendaten oder anderen sensiblen Informationen. Endgültig ausschließen könne man das jedoch noch nicht. Der reguläre Krankenhausbetrieb bleibe jedoch aufrechterhalten. Alle vereinbarten Termine könnten wahrgenommen werden.
4: Im Kreis Kelheim sind mehrere Hunde nach einem Bad in der Donau krank geworden. Einer ist inzwischen sogar gestorben. Das Gesundheitsamt geht davon aus, dass Blaualgen im Wasser die Ursache sind. Das soll jetzt mit einer Laboranalyse geprüft werden. Blaualgen bilden Gifte, die für Tiere und auch für den Menschen gefährlich werden können. Deshalb wird vom Baden in der Donau aktuell abgeraten. Gleiches gilt jetzt auch für den kleinen See im Kreis Lindau und einige andere Gewässer in Bayern. Die Polizei Memmingen hat unverhofft ein Ehepaar verhaften können, aber nur, weil der Ehemann seine Frau verpfiffen hat. Zivilfahnder hatten den 43-Jährigen aufgesucht, um einen Haftbefehl gegen ihn zu vollstrecken. Völlig unerwartet habe der Mann die Beamten darauf hingewiesen, dass gegen seine Ehefrau ebenfalls ein Haftbefehl vorliegt, so ein Polizeisprecher. Die beiden wurden allerdings in verschiedenen Gefängnissen untergebracht. Gemeinsam absitzen, das geht also nicht. Was genau das Paar verbrochen hat, das wurde nicht mitgeteilt.
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3: Wie sieht's mit den Gewittern in den nächsten Stunden aus? Jasmin Leuxner.
6: In den kommenden Stunden bleibt's sehr gewitteranfällig. Teils Sonne, teils dichte Wolken und immer wieder kräftige Schauer und Gewitter. Wo die stärksten Zellen durchgehen, besteht Unwettergefahr mit Starkregen, Hagel und schweren Böen. Heute Abend bleibt es dann noch sehr unruhig mit lokal starken Gewittern. Erst in der zweiten Nachthälfte lassen dann Schauer und Gewitter langsam nach und werden schwächer. Morgen bleibt's im Süden und hier vor allem Richtung Alpen weiter unbeständig mit Gewittern. Im Norden überwiegend trockenen und sonnigen Phasen.
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3: Hi, servus zu euch in die Autos und in die Lkw. Wir starten mit der A3 Linz Richtung Passau. Die ist zwischen dem Grenzübergang Suben und dem Rastplatz Rottal-Ost wegen Bergungsarbeiten gesperrt. Deswegen staut sich's hier. A3 Nürnberg Richtung Frankfurt zwischen Rottendorf und Würzburg-Kist stockender Verkehr wegen Reinigungsarbeiten. A7 Ulm Richtung Würzburg zwischen Langenau und Niederstotzingen 3 Kilometer Stau. Hier ist ein Unfall passiert. Plan 20 Minuten mehr ein. Eine Viertelstunde braucht ihr länger auf der A7 Würzburg Richtung Fulda zwischen Bad Kissingen, Obertulba und Bad Brückenau-Volkers für 9 Kilometer stockenden Verkehr. Die A7 Fulda Richtung Würzburg zwischen Bad Brückenau-Wildflecken und Hammelburg 6 Kilometer Stau, halbe Stunde plus. A8 München Richtung Salzburg zwischen Felden und Übersee. Ein defektes Fahrzeug blockiert eure rechte Spur. Und dann kommen wir nochmal zur A8 und hier braucht ihr heute Nachmittag wirklich extrem Geduld. Salzburg Richtung München zwischen Rosenheim West und Weyern 13 Kilometer Stau. Hier ist ein Lkw-Unfall passiert. Die mittlere Spur ist blockiert. Zeitverlust für euch über 1,5 Stunden hier. Die A9 München Richtung Nürnberg zwischen Langenbruck und Ingolstadt Süd 4 Kilometer Stau nach einem Unfall, eine halbe Stunde braucht ihr länger. A9 Berlin Richtung Nürnberg zwischen Gefrees und dem Dreieck Bayreuth-Kulmbach 9 Kilometer stockend, seid ihr in einer Viertelstunde durch. A92 Deggendorf Richtung München zwischen Dingolfing West und Wörth an der Isar, passt auf, da steht ein defekter PKW. Die A93 Weiden Richtung Hof zwischen Neustadt an der Waldnaab und Windisch-Eschenbach, Sperre nach einem LKW-Unfall. Zwei letzte Meldungen. Die A99 Westumfahrung München Richtung Lindau zwischen Fröttmanning Nord und dem Dreieck Allach. 9 Kilometer stockend und Stau. Etwa eine Viertelstunde braucht ihr hier. Und in München haben wir noch den mittleren Ring zwischen der Landshuter Allee und der Iff-Landstraße. 5 Kilometer Stau wegen eines Unfalls. Auch hier Geduld. Etwa eine Stunde. Haltet durch. Wir sind bei euch. Und jetzt gibt's Musik.
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0: geile Nummer. Ich finde die ja noch ein bisschen besser als It's My Life. Ich bin ehrlich mit euch. Ich sag, wie es ist. Living on a Prayer, Bon Jovi, weil der immer noch geil ist. Deswegen spielen wir ihn für euch. Und erinnert ihr euch vielleicht noch an dieses Gefühl, wenn in den Wochen vor den Sommerferien in der Schule einfach diese ganz bestimmte Stimmung war? Ja, Leichtigkeit. Und dann wird da auch mal ein Film oder eine Doku im Unterricht geschaut. Und weil man im oberfränkischen Hof nicht zum 50. Mal die Verfilmung von Faust schauen wollte, haben sich die Schüler einfach was ganz Besonderes Eigenes einfallen lassen. Nämlich Lehrerkarten. Spannender als jede Doku. Und das hat auch noch einen guten Zweck. Die Karten sind vorne mit einem Bild von dem Lehrer oder der Lehrerin bedruckt. Und hinten dann?
1: Was ihr Lieblingslied ist, was ihre Superkraft wäre, aber auch Sachen, seit wann sind sie an der Schule. Und dann gibt es noch eine Special-Karte zu den Lehrern, wo ein lustiges Bild drauf ist und die bunter ist.
0: So nämlich. Also ihr kennt das Prinzip Quartett, das ist es letztendlich. Das ist die Amelie, die ihr gerade gehört habt. Die hatte die Idee. Und der Grund für diese kreative Aktion, die Zwölftklässler wollten sich mit den Karten ihren Abiball finanzieren. Und die Päckchen werden ihnen richtig aus der Hand gerissen. Sogar die Lehrer machen mit.
2: Voll. Ich habe tatsächlich mit vielen Klassen, mit vielen Schülern getauscht.
0: Das Album ist also schon mal voll. Eine richtig coole Idee. Und die Idee kommt so gut an, dass schon 3000 Karten nachgedruckt werden mussten. Da ist doch ein DJ noch mit drin, Freunde, oder? Da flirrt die Stimmung so richtig vor den Sommerferien.
3: Ich finde das einfach richtig cool. Hinten steht dann noch so drauf, wie viel Kaffee den pro Tag trinken.
4: Ich liebe es.
3: Es macht auch Spaß, wenn man seine Lehrer sieht und als Karte hat.
0: Ja, das glaube ich. Und eine Erinnerung wird es auch bleiben. Auf jeden Fall. Ich wünsche euch eine schöne Vorsommerferienzeit in Bayern. Wir.

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1: In der nächsten Stunde für euch mit am Start ist Michael Schulte mit 5 a.m. Und dann haben wir natürlich noch alles, was heute wichtig ist aus Bayern und der Welt, jetzt für euch in den News.
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12: Um 17 Uhr mit Bianca Taube. 2 Mädchen sind in der vergangenen Woche bei einer Messerattacke am Gymnasium in Schongau in Oberbayern schwer verletzt worden. Wie heute bekannt wurde, sehen die Ermittler Hinweise auf ein extremistisches Motiv wegen eines Schreibens im Internet. Laut Generalstaatsanwaltschaft München hat deshalb die Bayerische Zentralstelle zur Bekämpfung von Extremismus und Terrorismus die Ermittlungen gegen den 16 Jahre alten Verdächtigen übernommen.
13: Laut der deutschen Presseagentur ist das Schreiben von Beschimpfungen mehrerer Religionsgemeinschaften und Bevölkerungsgruppen durchsetzt. Beleidigt werden aber auch Menschen aus dem Umfeld des Verfassers, darunter Mitschüler und Lehrkräfte. Für die Autorenschaft des mutmaßlichen Täters sprechen biografische Angaben.

0: haben etwa das Alter und Details zu Ärger in der Schule. Zudem untersuchen die Ermittler, ob die Tat per Livestream übertragen werden sollte. Der 16-jährige Kroate sitzt in Untersuchungshaft. Ihm wird versuchter Mord in zwei Fällen vorgeworfen. Christoph Müller, München.
1: 5 Jahre nach der tödlichen Flut im Ahrtal erinnern die Menschen heute an die Opfer. Bundespräsident Steinmeier legte einen Kranz nieder und sprach bei der Gedenkstunde im Landtag von NRW. Mit dabei auch Angehörige der Opfer und Ersthelfer. Steinmeier erklärte, die Flut von 2021 sei eine unmissverständliche Warnung gewesen. Auf solche Katastrophen müsse Deutschland besser vorbereitet sein. Vor 5 Jahren hatte Starkregen in der Region für Flutwellen gesorgt. Mehr als 180 Menschen kamen ums Leben. Im Kampf gegen Doping ist es bei unserem Nachbarn Österreich gesetzlich vorgeschrieben, die Namen von positiv getesteten und gesperrten Sportlern online zu veröffentlichen. Ein Datenschutzfall, der vor dem Europäischen Gerichtshof gelandet ist. Mehr dazu von Antonetta Stefani.
2: 4 Sportler wehrten sich dagegen. Sie sahen darin einen Verstoß gegen das Datenschutzrecht. Dem folgte der Europäische Gerichtshof nicht. Das Gericht entschied, die Namen gedopter Sportler, die Dauer ihrer Sperre und die Gründe für die Sperre dürfen online veröffentlicht werden. Allerdings nicht pauschal, es muss immer im Einzelfall abgewogen werden, ob die Veröffentlichung wirklich angemessen ist. Und betroffene Sportler müssen sich schon vorab gegen die Veröffentlichung wehren können.
1: Es waren ein trockenes Frühjahr und heiße Sommerwochen. Die Wasserversorgung in München kommt dadurch an ihre Grenzen. Bisherige Appelle, sparsam mit Wasser umzugehen, haben nicht ausgereicht. Die Stadt steuert deshalb jetzt mit einer Allgemeinverfügung gegen.
3: Verboten sind ab sofort etwa das Waschen von Fahrzeugen außerhalb von Waschanlagen, der Betrieb von Privatpools oder das Bewässern von Rasenflächen. Zuletzt lag der Wasserverbrauch nach Angaben der Stadt wieder bei mehr als 360 Millionen Liter pro Tag. Zum Vergleich, normalerweise sind es durchschnittlich rund 300 Millionen Liter. Die Allgemeinverfügung gilt ab sofort und bis 1. August, sofern sie nicht vorher widerrufen oder auch noch verlängert wird. Bei Verstößen drohen Geldbußen bis 50.000 Euro. Aus München, Birgit Grundner.
1: In Bayern gibt es immer mehr Einkommensmillionäre. Laut den aktuellsten Daten des Landesamts für Statistik waren es im Jahr 2022 mehr als 8.000. Demnach ist die Zahl zuletzt kontinuierlich gestiegen. Mehr als die Hälfte von ihnen lebt in Oberbayern. Die meisten in Stadt und Landkreis München. Es ist 17.03 Uhr.
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5: Und das ist sehr unterschiedlich. Jasmin Leuxner.
6: Jetzt am frühen Abend bleibt es schwül und gewitteranfällig in Bayern. Lokal kann es auch Unwetter geben mit Starkregen, Hagel und schweren Sturmböen. Da, wo es momentan nicht regnet in Bayern, wechseln sich Sonne und Wolken ab. Es ist also so ziemlich alles drin heute Abend. Später in der Nacht werden die Gewitter seltener und schwächer. Die Temperaturen bleiben mit 14 bis 19 Grad relativ mild. Vereinzelt bildet sich in der Früh Nebel. Morgen geht es dann im Süden und vor allem an den Alpen mit neuen Schauern oder Gewittern weiter. Im Norden Bayerns ist es häufiger trocken und sonnig.
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5: Hi, Servus zu euch. In die Autos und in die LKW. Wir starten mit der A3. Linz Richtung Passau, die ist zwischen dem Grenzübergang Suben und dem Rastplatz Rottal Ost wegen Bergungsarbeiten gesperrt. Deswegen staut sich's hier. A3 Nürnberg Richtung Frankfurt zwischen Rottendorf und Würzburg-Kist. Stockender Verkehr wegen Reinigungsarbeiten. A7 Ulm Richtung Würzburg zwischen Langenau und Niederstotzingen. 3 Kilometer Stau habt ihr hier nach einem Unfall. Da seid ihr in 10 Minuten aber durch. Ebenfalls nur 10 Minuten plus auf der A7 für euch. Würzburg Richtung Fulda zwischen Bad Kissingen, Obertulba und Bad Brückenau-Volkers 9 Kilometer stockenden Verkehr. A7 Fulda Richtung Würzburg zwischen Bad Brückenau-Wildflecken und Hammelburg 6 Kilometer Stau und stockend 20 Minuten plus. A8 München Richtung Salzburg immer noch zwischen Felden und Übersee stockender Verkehr. Hier blockiert ein defektes Fahrzeug eure rechte Spur. Die A8 Salzburg Richtung München zwischen dem Dreieck Inntal und Weyern 14 Kilometer Stau immer noch nach dem LKW-Unfall. Eure mittlere Spur ist gesperrt, mittlerweile nicht mehr 1,5 Stunden, sondern nur noch 1 Stunde, die ihr hier Geduld braucht. A9 München Richtung Nürnberg, zwischen Langenbruck und Ingolstadt Süd. 4 Kilometer Stau nach einem Unfall, 1/2 Stunde dürft ihr mehr einplanen. A9 Berlin Richtung Nürnberg, zwischen Gefries und dem Dreieck Bayreuth-Kulmbach, 9 Kilometer stockend, 1/4 Stunde braucht ihr hier. A93 Weiden Richtung Hof, zwischen Neustadt an der Waldnaab und Windisch-Eschenbach, Sperren nach einem LKW-Unfall. 2 letzte Meldungen. Die A99 Westumfahrung München Richtung Lindau, zwischen Fröttmanning Nord und dem Dreieck Allach, 9 Kilometer stockend, 1/4 Stunde, dann habt ihr es hier geschafft. Und nochmal Geduld braucht ihr in München auf dem Mittleren Ring zwischen der Landshuter Allee und der Iflandstraße. 5 Kilometer Stau hier nach einem Unfall. 1 Stunde braucht ihr dadurch.

0: haltet durch. Das Wichtigste ist, dass ihr gut ankommt.
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0: Hi. Und entweder ihr habt also schwülheiß oder gewittrig, windig, so oder so. Hoffentlich seid ihr auf dem Weg in den Feierabend. Und jetzt nach so viel Verkehrsmeldungen, ich halte jetzt die Klappe. Ja? Ihr bekommt Rihanna mit Umbrella. Und das hier ist Michael Schulte mit 5 a.m. in Bayern 3.

Hier ist das Bayern 3 Verkehrsupdate. Gefahrenmeldungen kriegt ihr immer sofort. Wir haben einen großen Eimer auf der A96 München Richtung Lindau. Zwischen Germering Süd und Gilching, passt auf, da liegt ein großer Eimer auf der A96. Und dann haben wir Fahrzeugteile verstreut auf der A3. Passau Richtung Nürnberg, zwischen Regensburg Ost und Regensburg Burgweinting, passt auf, da liegen Fahrzeugteile.

0: Rihanna und Umbrella in Bayern 3 in eurem Hitradio Nummer 1. Und es ist jetzt 13 Minuten nach 5. Und manchmal gibt es Geschichten, die sind eigentlich einfach zu krass. Von einem Tag auf den anderen steht die Familie Hartmeier aus Gmund im Landkreis Miesbach vor dem Nichts. Ihr ganzes Haus ist abgebrannt. Aber weil wir in Bayern dieses Talent haben, dass wenn es hart auf hart kommt, dass wir zusammenhalten, haben sich im Ort sofort die Menschen zusammengetan, um zu helfen. Und den ersten Schritt gemacht hat Martina Edstaller, und zwar mit der simplen Idee, Kuchen zu verkaufen. Und Martina, ihr habt damit eine vierstellige Summe, für die Familie gesammelt. Servus.
1: Servus, grüß dich.
0: Wie hast du überhaupt das Ganze gestartet?
1: Bei uns ist halt unser Trachtenverein, die sind ja wirklich super. Ich habe halt einfach so eine Anfrage bei uns in unserer WhatsApp-Gruppe gestartet und dann, also wirklich innerhalb von 40 Minuten, habe ich von meinen Schalkfrauen 52 Kuchen zusammen gehabt. Das ist
0: Was? Wirklich
1: viral gegangen. Ja, genau. Einer nach dem anderen hat geschrieben.
0: Das Geile bei uns in Bayern, die Vereine sind auch immer wahnsinnig gut organisiert. Das heißt, man kann sehr schnell wirklich was auf die Beine stellen.
1: Es waren ausgefallene Kuchen dabei, also wirklich nicht nur irgendwas Trockenes. Und dann haben die Leute in Schlange gestanden. Also wirklich durch Miesbach, durch am Markt entlang. Wir haben auch Gänsehaut gekriegt, weil manche Leute was gegeben haben, wo gesagt haben, ja, ich bin vielleicht selber Rentner, kann ich dafür, aber ich möchte einfach ein bisschen was hergeben, weil mir das einfach so nahe gegangen ist. Und das berührt dann schon sehr.
0: Wie viel ist denn zusammengekommen letztendlich?
1: Also es ist viel zusammengekommen, die Summe in der selber, wo ich nicht nennen, das habe ich mit der Familie ausgemacht.
0: Okay.
1: Die Stadt Miesbach ist noch mit einem Scheck gekommen, mit 500 Euro, und so, dass wir eine schöne runde Summe zusammengebracht haben und das denen dann übergeben konnten. Ich bin dann mit unserem Bürgermeister, bin ich dann hier. Und dann haben wir erst einmal das Ausmaß gesehen, wenn du da davor stehst und du siehst, es ist nichts mehr da. Ich habe dann gefragt, die Frau ist mit dem Hochzeitsalbum, hat gesagt, sie hat gar nichts mehr, also gar nichts mehr. Und da denkst du, die Erinnerungen oder vor die Kinder, vor der Taufe, und das geht dir selber so nahe, dass du denkst, wow. Und die waren wirklich zu Tränen gerührt, waren die. Wir sind auf Stühle gesessen, die halt irgendwo jemanden dabei zu leihen bin haben, weil die haben nicht einmal noch irgendeinen Löffel gehabt.
0: Was?
1: Und dann, darum haben wir gesagt, da muss man einfach helfen. Und die Solidarität bei uns im Landkreis Miesbach, wie man da zusammenhelft, das ist einfach enorm, finde ich.
0: Das ist total schön. Und diese simple Idee, einfach einen Kuchenverkauf zu starten, da denkt man ja, was soll das jetzt bringen? Aber wenn ich sie richtig verstanden habe, bei allen, die mitgemacht haben, dann ist es ja doch wahrscheinlich vierstellig geworden. Und wenn er sich manchmal so hilflos fühlt, dann müssen es gar nicht die großen Ideen sein. Manchmal sind es die kleinen, die wirklich dann was in Bewegung bringen.
1: Ganz genau, das stimmt.
0: Martina, alles Gute für die Familie und danke.

Tame Impala und Jenny und Dracula in eurem Hitradio Nummer 1. Hier ist Bayern 3 und es ist ja heute Gewitterstimmung bei uns in Bayern. Und ich weiß nicht, aber ihr kennt doch diesen Geruch, wenn es irgendwie im Sommer regnet und dann steigen da diese ganzen Duftsporen in Areosole auf, frag mich nicht. Aber sowas in der Richtung. Und ich weiß nur, dass dieser Duft, der heißt Petrichor. Und ich liebe diesen Geruch und ihr vielleicht auch. Deswegen, ich hoffe, die Unwetter verlaufen glimpflich. Gerade in Teilen von Unterfranken und Mittelfranken geht's richtig ab bei euch. Passt gut auf euch auf und hoffentlich könnt ihr mehr den Geruch genießen.

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4: Eine Minute nach 6:30, hier ist für euch Theresa Grein.
5: In Bayreuth steht die Polizei vor einem Rätsel. 20 Tonnen Emmentaler sind dort aus der Käserei Bayreuth verschwunden. Der Käse sollte eigentlich nach Frankreich geliefert werden, er kam dort aber nie an. Die genauen Details hat Ola Küfner.
4: Wie die Polizei mitteilte, habe eine Speditionsfirma aus dem Raum Kempten über ein Online-Portal ein Bulgarien

0: Bayerisches Transportunternehmen beauftragt, den Käse von Bayreuth ins Ausland zu bringen. Der Lastwagen wurde dann mit den Käse beladen und am 6. Juli auf die Reise geschickt. Am Entladeort in Frankreich kam der LKW jedoch bis heute nicht an. Die Polizei ermittelt nun, wo der Käse abgeblieben ist.
1: Nach 13 Jahren Bauzeit ist er nun fertig, der Flößerpark in Augsburg. Es ist eine neu gestaltete Grünanlage am Ostufer des Lechs zwischen Ulrichs und Lechbrücke. Dort gibt es jetzt Sitzstufen und eine Gastronomie direkt am Fluss oder auch einen Wasserspielplatz. Mit dem Flößerpark will die Stadt den Menschen einen Ort für mehr Sport, mehr Spiel und mehr Lebensqualität bieten. An einem richtig heißen Tag draußen unterwegs sein, das kann richtig anstrengend werden. Der Landkreis Neuburg-Schrobenhausen will helfen und hat jetzt eine Online-Karte mit kühlen Orten veröffentlicht. Darauf sind viele, meist kühle Gebäude im ganzen Landkreis erfasst, Kirchen und Museen zum Beispiel. Angezeigt werden aber auch Trinkbrunnen, Kneippanlagen und Badestellen. Und Familien können sehen, wo es schattige Spielplätze gibt. Zu finden ist die digitale Karte auf der Internetseite erlebnisregion-neuburg-schrobenhausen.de.
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3: Und das ist sehr unterschiedlich. Teilweise haben wir Gewitter, teilweise ist es schön. Jasmin Leuxner.
4: In den Abendstunden ist es auf der einen Seite ruhig mit einem Mix aus Sonne und Wolken. Lokal kann es aber auch kräftige Schauer und Gewitter geben. Wo sich die Gewitterzellen bilden, müssen wir örtlich mit heftigem Starkregen, Hagel und schweren Sturmböen rechnen. Für Teile Unterfrankens gibt es aktuell eine Unwetterwarnung vor besonders heftigen Gewittern. In der Nacht klingen die Gewitter dann nach und nach ab. Einzelne Schauer bleiben noch. Die Tiefstwerte liegen zwischen 14 Grad im Frankenwald und 19 am Bodensee. Und morgen zeigt sich der Norden Bayerns häufig mit Sonne. Hier ist das Gewitterrisiko gering. Im Süden können neue Schauer und Gewitter auftreten, vor allem dann Richtung Alpen.
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3: Hi, servus zu euch. In die Autos, in die LKW. Wir starten mit einer Gefahrenmeldung. Die gibt sofort. Achtung, Fahrzeugteile liegen verstreut. Und zwar auf der B15 Landshut Richtung Saalhaupt zwischen Essenbach Ost und Eggelsbach Süd. Passt auf, da liegen Fahrzeugteile verstreut. Die A3 Linz Richtung Passau ist zwischen dem Grenzübergang Suben und dem Rastplatz Rottal Ost wegen Bergungsarbeiten gesperrt. Deswegen staut sich's hier. A3 Passau Richtung Nürnberg zwischen Kreuz Altdorf und Kreuz Nürnberg stockend hier nach einem Unfall. A3 Nürnberg Richtung Passau zwischen Metten und Hengersberg, 6 Kilometer Stau, da seid ihr aber in 10 Minuten durch. A8 Stuttgart Richtung München zwischen Merklingen und Ulm-Ost, 4 Kilometer Stau, in einer Viertelstunde habt ihr es hier geschafft. A8 München Richtung Nürnberg zwischen Langenbruck und Ingolstadt Süd, 4 Kilometer Stau nach einem Unfall, 25 Minuten dürft ihr mehr einplanen. A92 Deggendorf Richtung München zwischen Dingolfing Ost und Dingolfing Mitte, passt auf, da steht ein defekter PKW. Zwei Meldungen noch, einmal die A99, die Westumfahrung München Richtung Lindau, zwischen Fröttmanning Nord und dem Dreieck Allach 9 Kilometer Stau, 20 Minuten plus. Und in München haben wir immer noch den mittleren Ring zwischen der Landshuter Allee und der Iflandstraße. Habt ihr 5 Kilometer Stau, da ist ein Unfall passiert und ihr braucht echt Geduld. Etwa eine Stunde. Passt auf euch auf und kommt gut an.
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0: Green Day und Boulevard of Broken Dreams in eurem Hitradio Nummer 1, hier ist Bayern 3. Also es ist 5:45 und also meine Arme sehen manchmal ein bisschen aus, als wäre ich durch 50 Rosenbüsche gekrabbelt. Sehr zerkratzt, will ich damit sagen. Meine zwei Rosenbüsche heißen Emma und Muck. Ich spreche von meinen Katzen. Ich liebe sie sehr, aber falls ihr auch zu Hause Haustiere habt, so Tierkratzer oder auch schon kleine Bisse, gerade wenn man so spielt, die sind gar nicht mal so ohne. Christiane Staus aus der ARD-Gesundheitsredaktion.
1: Katzenbisse werden zu oft unterschätzt, weil die Bisswunde oft so klein aussieht und eben schnell wieder zuwachsen kann. Also schneller als bei Hunden. Und das gaukelt einem vielleicht eine Sicherheit vor, die nicht da ist.
0: Weil kleine Wunden wachsen natürlich schneller zu. Aber die Keime, die sind drin. Also schnell desinfizieren ist wichtig. Und
1: spätestens, wenn der Bereich der Bissstelle schmerzt, gerötet ist, anschwillt oder wenn ich ein pochendes Gefühl habe, dann heißt es schnellstens zum Arzt.
0: Ne? Also jetzt keine Panik, aber trotzdem auf jeden Fall auch nicht zu leichtfertig nehmen. Gerade auch im Urlaub, finde ich, so mit Urlaubskatzen, wenn ihr oder eure Kinder die streichelt, dann auf jeden Fall Vorsicht, aber keine Panik.

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7: Haben wir vorbereitet für euch in der nächsten Stunde. Bibi Rexha. New Religion. Außerdem haben wir noch Eminem und Lose Yourself und vorher die News.
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9: Um 18 Uhr mit Xaver Schäffer. Knapp eine Woche ist die Messerattacke in einem Gymnasium in Schongau in Oberbayern her. Heute haben die Ermittler erklärt, sie sähen Hinweise auf ein extremistisches Motiv des 16-jährigen Verdächtigen. Deshalb hat die Bayerische Zentralstelle zur Bekämpfung von Extremismus und Terrorismus die Ermittlungen übernommen. Einzelheiten von Susanna Gruber.
10: Die Generalstaatsanwaltschaft München äußerte sich nicht dazu, welchem Extremismusverdacht genau nachgegangen wird. Auch sonst wollte die Behörde nichts zu den laufenden Ermittlungen sagen. Nach dem Messerangriff in Schongau haben die Beamten ein Schreiben geprüft, das von dem mutmaßlichen Täter stammen könnte. Darin werden mehrere Religionsgemeinschaften sowie Mitschüler und Lehrkräfte beschimpft. Ein 16-jähriger Ex-Schüler sitzt in Untersuchungshaft. Dem Kroaten wird versuchter Mord in zwei Fällen vorgeworfen. Er soll vergangenen Mittwoch zwei 13-jährige Mädchen auf dem Schulgelände mit einem Messer schwer verletzt haben. Mitschüler leisteten erste Hilfe und retteten sowohl einem der Mädchen das Leben.
9: Vor 5 Jahren, in der Nacht vom 14. auf den 15. Juli 2021, kam es zur Flutkatastrophe im Ahrtal. Bei einer Gedenkveranstaltung vor Ort hat Bundespräsident Steinmeier heute Mittag den Menschen seine Solidarität zugesichert. Mehr von Christian Giese-Kessler.

0: 5 Jahren nach der Flutkatastrophe sei der Bund in der Verantwortung, den Wiederaufbau in den betroffenen Regionen zu unterstützen. Er wolle mit seinem Besuch auch ein Zeichen setzen, dass die Bundesregierung die Menschen im Ahrtal nicht vergesse, so Steinmeier. Bei der Veranstaltung war auch der rheinland-pfälzische Ministerpräsident Gordon Schnieder zu Gast. Er betonte, dass das Ahrtal auch bei der neuen CDU-geführten Landesregierung einen hohen Stellenwert hat. Heute Abend wird noch Bundeskanzler Merz im Ahrtal erwartet.
1: Naturschutzverbände warnen. Deutschland verliert immer mehr die natürliche Schutzfunktion seiner Landschaften. Das zeigt der sogenannte Grün-Feucht-Kühl-Index, unter anderem vorgestellt vom Naturschutzbund NABU. Demnach verlieren viele Regionen ihre Fähigkeit, Hitze zu mildern, Wasser in der Landschaft zu halten und auch die Folgen der Klimakrise abzufedern. Helfen könnten auch bei uns in Bayern wieder vernässte Moore oder lebendige Wälder. Besonders intensiv genutzte Agrarregionen und stark versiegelte Städte wirken sich hingegen negativ aus. Ein Flughafenterminal, wo es nur Abschiebungen gibt. Der Münchner Flughafen dürfte so eines bekommen. Denn der Aufsichtsrat hat dem Projekt heute mehrheitlich zugestimmt und einen Bauauftrag erteilt. Der Bund wünscht sich so ein Abschiebeterminal, um die Zahl der Rückführungen zu erhöhen. Unter anderem Flüchtlingsorganisationen sind dagegen und auch Münchens Oberbürgermeister Krause hatte angekündigt, im Aufsichtsrat des Flughafens dagegen zu stimmen. Allerdings stellt der Freistaat die Mehrheit in dem Gremium. München hat nur knapp ein Viertel der Stimmanteile.
2: Die FIFA-Fußball-WM 2026.
1: Am Abend beginnt die ganz heiße Phase der Weltmeisterschaft. In Arlington bei Dallas treffen Vize-Weltmeister Frankreich und Europameister Spanien im ersten Halbfinale des Turniers aufeinander. ARD-Sportreporterin Stefanie Bartschik.
3: Bei dieser WM präsentieren sich beide Mannschaften bislang extrem stark in der Defensive. Die Franzosen haben 2, die Spanier nur 1 Tor kassiert. In der Offensive glänzen sie. Alleine Kylian Mbappé hat für die Franzosen schon 8-mal getroffen bei diesem Turnier. Ist er am Ball, ist er kaum zu stoppen. Die Spanier ihrerseits setzen auf Ballbesitzfußball und hoffen auf Lamine Yamal. Der Flügelspieler und Shootingstar der EM24 ist am Tag vor dem Duell gerade 19 Jahre alt geworden.
1: Anpfiff ist um 21 Uhr und jetzt ist es gleich 18.04 Uhr.
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4: Wie sieht euer Feierabend aus? Jasmin Leuxner.
5: Heute Abend bleibt die Luft drückend, die Temperaturen gehen nur langsam zurück und gleichzeitig entwickeln sich hier und da weitere Schauer und Gewitter. Lokal stecken da auch Unwetter drin mit Starkregen, Hagel und schweren Böen. Für Teile Frankens gibt es aktuell eine Unwetterwarnung für besonders heftigen Gewittern. Es gibt aber auch Ecken, in denen es heute Abend trocken bleibt mit einem Mix aus Sonne und Wolken. In der Nacht ziehen die Gewitter dann nach Südosten ab, werden insgesamt seltener und schwächer. Die Luft kühlt ab bis auf 14 bis 19 Grad. Morgen wird es im Norden Bayerns freundlicher als im Süden. Hier können vor allem Richtung Alpen nochmal Schauer und Gewitter entstehen.
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4: Hi, servus zu euch in die Autos, in die LKW. Wir starten mit der A3 Linz Richtung Passau. Die ist zwischen dem Grenzübergang Suben und dem Rastplatz Rottal-Ost wegen Bergungsarbeiten gesperrt. Deswegen staut sich's hier. A3 Passau Richtung Nürnberg zwischen Kreuz Altdorf und Kreuz Nürnberg stockend nach einem Unfall. A3 Nürnberg Richtung Würzburg zwischen Nürnberg Nord und dem Kreuz Fürth-Erlangen. 6 Kilometer Stau, 20 Minuten plus. Ebenfalls 20 Minuten plus für euch auf der A3 Würzburg Richtung Nürnberg zwischen Erlangen-Frauenaurach und Erlangen-Tennenlohe für 7 Kilometer Stau nach einem Unfall. A3 Nürnberg Richtung Passau zwischen Rosenhof und Wörth an der Donau-Wiesent Stau nach einem Unfall. Die A6 Nürnberg Richtung Pilsen ist zwischen Wernberg-Ost und Leuchtenberg nach einem Unfall gesperrt. A9 München Richtung Nürnberg zwischen Kreuz Neufahrn und Allershausen ein Unfall. Und dann nochmal die A9 zwischen Langenbruck und Ingolstadt Süd 4 Kilometer Stau nach einem Unfall. 25 Minuten plus sind hier. A71 Suhl Richtung Schweinfurt zwischen Mellrichstadt und Bad Neustadt an der Saale ein Unfall und zwar auf eurer linken Spur. Vorletzte Meldung, A99 Westumfahrung München Richtung Lindau zwischen Fröttmanning Nord und dem Dreieck Allach 9 Kilometer Stau. Ihr braucht hier 20 Minuten durch und die B85 Bayreuth Richtung Amberg in beiden Richtungen zwischen Sulzbach-Rosenberg und der B299 Amberg. Sichtbehinderungen hier durch Rauch. Passt auf euch auf. Kommt gut an.
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4: Hi, und gerade gegen Feierabend, finde ich, ist manchmal die Luft raus. Aber es ist dann immer noch einiges zu tun. Ich habe hier jemanden, der euch anschubst. Und dann schaukelt ihr den Rest auch noch.

Bayern 3 zum Start in euren Feierabend. Naja, und irgendwo zwischen Frankreich und Bayern sitzt vermutlich jemand auf 20 Tonnen gelbem, schmackhaftem Gold. Willkommen! Es ist kurz nach 6 in Bayern 3 und deswegen, es gibt's Kurioses. Es sind heute einfach mal 20 Tonnen Käse verschwunden, Freunde. Eine bayerische Käserei in Bayreuth wollte 20 Tonnen Emmentaler nach Frankreich transportieren lassen. So weit, so gut, das ergibt auch alles Sinn. Der Käse ist auch auf den Lastwagen gepackt worden und losgefahren ist der LKW auch. Nur angekommen in Frankreich ist der nicht. 20 Tonnen Käse einfach weg. Die Polizei in Bayreuth brezelt noch. Ja, ich weiß nicht, aber die Geschichte stinkt doch, oder? So ein Käse. Echt. Passt auf, einen habe ich noch. Arbeit ist manchmal wie ein Käsesortiment. Große Auswahl, aber alles stinkt. So, sucht euch einen aus.

Chris the Serrani und Good Old Days. Perfekt, finde ich eigentlich, für diese Jahreszeit. Es ist jetzt 20 Minuten nach 6. Willkommen in Bayern 3. Und wenn eure Lieblingsserie stoppt oder vielleicht auch ewig braucht zum Laden manchmal, dann könnte es an einem Aquarium oder an einem Spiegel bei euch zu Hause liegen. Ja, kein Scherz, denn Wassermoleküle zum Beispiel schwächen die Signale ab. Spiegel schlucken die Signale nicht, aber sie lenken sie quasi um. Also vereinfacht gesagt, beide können euer WLAN schwächen. Also, falls ihr mal wieder die volle Aufmerksamkeit wollt, von euren Kindern auch oder vielleicht von eurem Partner und ihr habt ein bisschen zu viel Geld übrig, ja, kauft einfach ganz viele Aquarien oder stellt einfach ganz viele Spiegel auf. Ich weiß, das sind Tipps fürs Leben, die braucht ihr nicht. Aber ihr seid jetzt ein klein bisschen schlauer. Hier für euch jetzt, in Bayern 3, Kings and Queens von Ava Max.

Hier ist das Bayern 3 Verkehrsupdate. Gefahrenmeldungen kriegt ihr sofort. Achtung auf der A3. Nürnberg Richtung Würzburg zwischen Höchstadt Nord und Schlüsselfeld laufen nach einem Unfall Personen auf der Autobahn und es gibt Sichtbehinderungen durch starken Regen.

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5: Eine Minute nach 6:30, hier ist Theresa Greim.
6: Der Aufsichtsrat hat grünes Licht gegeben. Am Münchner Flughafen soll ein Abschiebeterminal entstehen. Laut Mitteilung wird die Flughafen München GmbH das Gebäude bauen. Dann soll es an den Bund vermietet und von der Bundespolizei genutzt werden. Man stelle also lediglich die Infrastruktur für die Abschiebungen, heißt es. Flüchtlingsorganisationen und Einzelpersonen hatten gegen das Vorhaben protestiert. Darunter auch Münchens Oberbürgermeister Krause. Er hatte zuletzt angekündigt, im Aufsichtsrat dagegen zu stimmen. Der Flieger Horst Fürstenfeldbruck soll ab Oktober wieder Ausbildungsstätte der Bundeswehr werden. Das hatte Verteidigungsminister Boris Pistorius gestern mitgeteilt. Die Stadt Fürstenfeldbruck, die hat eigentlich andere Pläne mit dem Areal und möchte diese auch nicht aufgeben. Mehr dazu von Katharina Heudorfer.
7: Aus der heutigen Stellungnahme der Stadt geht hervor, dass sie auf dem Areal weiterhin Wohnraum und Gewerbe schaffen will. Deswegen hofft sie auf eine verlässliche, zeitliche Perspektive, ob und wann ihr Flächen auf dem Fliegerhorst Fürstenfeldbruck zur Verfügung stehen werden. Das will sie im Standortdialog mit Bund und Bundeswehr weiter einbringen.
6: Die Natur braucht angesichts der Sommerhitze dringend Wasser. Die Stadt Gunzenhausen, die greift da eher zu unkonventionellen Maßnahmen. Sie gießt Blumen und Bäume mit Wasser aus dem Hallenbad. Derzeit seien Mitarbeiter des Bauhofs quasi ganztägig zum Gießen unterwegs, heißt es. Möglich ist das Ganze, weil das Wasser im Hallenbad wegen Reparaturarbeiten ohnehin abgelassen werden muss.
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8: Hat jetzt für euch Jasmin Leugsner.
9: Wenn ihr heute Abend draußen unterwegs seid, achtet bitte genau auf den Himmel. Es können sich nämlich lokal kräftige Schauer und Gewitter bilden, teilweise auch mit Starkregen, Hagel und stürmischen Böen. Für Teile Nordbayerns gibt es aktuell eine Unwetterwarnung vor besonders heftigen Gewittern. Später in der Nacht nimmt die Gewittergefahr dann ab. Die Schauer werden seltener und schwächer. Die Tiefstwerte liegen zwischen 14 und 19 Grad. Zum frühen Mittwochmorgen bildet sich vereinzelt Nebel, bevor sich im Norden Bayerns die Sonne blicken lässt. Im Süden laufen morgen immer noch Schauer und Gewitter durch. Insgesamt bleibt es aber sommerlich warm.
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8: Hi, servus zu euch in die Autos, in die Lkw. Wir starten mit der A3, Linz Richtung Passau. Die ist zwischen dem Grenzübergang Suben und dem Rastplatz Rottal Ost wegen Bergungsarbeiten gesperrt. Deswegen staut sich's hier. A9 München Richtung Nürnberg zwischen Freimann und Fredmanning Süd stockend nach einem Unfall. Eine Viertelstunde braucht ihr hier länger. Und dann die A9 zwischen Langenbruck und Ingolstadt Süd. 4 Kilometer Stau nach einem Unfall. 20 Minuten dürft ihr mehr einplanen. Die A95 München Richtung Garmisch-Partenkirchen zwischen Eschenlohe und dem Anschluss zur B2, 2 Kilometer Stau, Viertelstunde braucht ihr dafür. A99, die Ostumfahrung München Richtung Nürnberg zwischen Ottobrunn und Kirchheim, stockender Verkehr, in 10 Minuten seid ihr da aber durch. Und dann haben wir die Westumfahrung München Richtung Lindau zwischen Fröttmanning Nord und dem Dreieck Allach, 9 Kilometer Stau, dafür braucht ihr 20 Minuten. 2 letzte Meldungen noch, die B2 Mittenwald Richtung Weilheim zwischen Garmisch-Partenkirchen Nord und Eschenlohe, 5 Kilometer Stau, Viertelstunde braucht ihr hier. Und die B14 noch Nürnberg Richtung Pilsen zwischen Nürnberg-Beringersdorf und Lauf an der Pegnitz. Das sind 3 Kilometer Stau hier und dafür braucht ihr 25 Minuten. Passt auf euch auf und kommt gut an.
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0: und Abracadabra in eurem Hitradio Nummer 1. Und außerdem ist hier das Bayern 3 Verkehrsupdate. Gefahrenmeldungen kriegt ihr immer sofort. Achtung, eine große Plane liegt auf der A9 Berlin Richtung Nürnberg. Zwischen Lauf und Kreuz Nürnberg, passt auf, da liegt eine große Plane. Wie sieht denn eure Sommerferienplanungsliste aus? Falls ihr überhaupt einen Plan habt. Aber falls es noch löchrig ist und ihr hier bei uns in Bayern bleibt, haben wir was für euch. In Abensberg gibt es nämlich einen, ja, sehr besonderen Zoo. Da fühlt sich der Besuch, glaube ich, so ein bisschen wie bei Pippi Langstrumpf an. In Abensberg leben Tiere ohne und mit Handicap zusammen. Die Leiterin zum Beispiel hat ein Känguru-Baby adoptiert. Ja, die trägt es gerade so bei sich und alle kümmern sich sehr liebevoll um diesen wirklich wilden Haufen. Und dieses Gefühl, diese Fürsorge, diese Liebe, die springt auch auf die Besucher über.
1: Die Pfleger, die müssen das schon aus Liebe machen. Also es ist sehr viel Arbeit. Die Chefin, die hat ja jetzt ihr Känguru, das, wo sie ja Tag und Nacht dabei hat. Aber die machen das alles super.
0: Also ihr hört schon, es ist sehr familiär. Alles wird einfach so aus dem Herz rausgemacht. Aber Leiterin Nicole Hofmeisterin hat auch natürlich ganz normale Probleme.
2: Ich bin auch ehrlich, es gibt auch Tiere. Bei unseren Ziegenböcken ist es zum Beispiel manchmal so, da muss ich zweimal hingucken, dass ich weiß, wen ich gerade vor mir habe.
0: Ja, das geht mir morgens vorm Spiegel ganz genauso. Also wenn ihr sagt, hey, das klingt irgendwie süß und warum eigentlich nicht mal einen Ausflug machen? Von Dienstag bis Sonntag geöffnet, der kleine Zoo in Abensberg. Eintritt 6,50 Euro für Erwachsene und für Kinder ab 4 kostet es 5 Euro. Also jetzt habt ihr zumindest ein klitzekleines Stückchen, das auf die Planungsliste vielleicht mit draufgewandert ist. Hier ist Bayern 3. Der Countdown zu den Sommerferien läuft.

Hier ist das Bayern 3 Verkehrsupdate. Achtung, wir haben eine Bitte an euch, eine Gefahrenmeldung. A3 Passau Richtung Linz in beiden Richtungen. Zwischen Passau Süd und Pocking ist ein Unfall passiert. Es laufen Menschen auf der Autobahn. Wenn ihr hier unterwegs seid, dann bitte bildet eine Rettungsgasse und haltet die auch offen. Danke euch. 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
1: Ihr liebt diesen Song und deswegen spielen wir ihn für euch in der nächsten Stunde bei Sophie Grund. Alex Warren und Fever Dream. Ich bin Corinna Theil. Ich wünsche euch viel Spaß jetzt dann mit Sophie Grund.
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3: Um 19 Uhr mit Xaver Schäffer. Kehrtwende von US-Präsident Trump im Iran-Krieg. Einen Tag nach Verkündung einer 20-prozentigen US-Gebühr für Schiffsfracht in der Straße von Hormuz hat Trump den Plan wieder fallen gelassen. Nina Barth berichtet.
4: Auf seiner Online-Plattform Truth Social schreibt Trump: Aufgrund fruchtbarer Gespräche mit führenden Vertretern aus dem Nahen Osten habe er beschlossen, die geplante Gebühr nicht zu erheben. Stattdessen werde er sie durch Handels- und Investitionsabkommen mit verschiedenen Golfstaaten ersetzen. Mit wem Trump gesprochen hat und ob die Golfstaaten tatsächlich schon Zusagen gemacht haben, teilte er nicht mit.
3: Die Unterstützerländer der Ukraine planen gemeinsame Militärmanöver in Polen. Die Bundesregierung teilte allerdings mit, dass deutsche Soldaten nicht dabei sein werden. Es handelt sich um eine Übung im kleinen Umfang. Erst gestern hatten sich 35 Ukraine-Verbündete in Paris auf die ersten gemeinsamen Manöver der multinationalen Ukraine-Truppe verständigt. Wie Deutschlands Beteiligung daran aussehen wird, lässt Bundeskanzler Merz bisher offen. Die Menschen in Europa werden immer älter und weniger. Das ist eine Erkenntnis der EU-Kommission. Laut dem aktuellen Demografiebericht hat die europäische Bevölkerung mit gut 450 Millionen Menschen derzeit den Höchststand erreicht. Die EU rechnet damit, dass dieser Wert bis Ende des Jahrhunderts um gut 50 Millionen Einwohner schrumpft. Seit über 10 Jahren sterben in Europa jedes Jahr mehr Menschen, als Kinder zur Welt kommen. Nur durch Zuwanderung ist die Bevölkerung bisher gewachsen. Eine Woche nach dem Messerangriff an einem Gymnasium in Schongau gibt es laut Generalstaatsanwaltschaft Anhaltspunkte für ein extremistisches Tatmotiv. Darauf deutet ein Schreiben hin, das wahrscheinlich vom mutmaßlichen Täter stammt und in dem offenbar unter anderem Religions-

0: Gemeinschaften und Bevölkerungsgruppen beschimpft werden. Christoph Müller.
1: Für die Autorenschaft des mutmaßlichen Täters sprechen biografische Angaben, etwa das Alter und Details zu Ärger in der Schule. Zudem untersuchen die Ermittler, ob die Tat per Livestream übertragen werden sollte. Der 16-jährige Kroate sitzt in Untersuchungshaft. Ihm wird versuchter Mord in zwei Fällen vorgeworfen. Polizei und Staatsanwaltschaft hat mitgeteilt, dass gegen ihn außerdem wegen zweier Vorfälle aus dem vergangenen Jahr ermittelt wird, weil er unter anderem Mitschüler bedroht und in sozialen Netzwerken Amokläufe verherrlicht haben soll.
0: Die Bitten, Wasser zu sparen, haben nicht ausgereicht. Münchens Versorgung kommt an ihre Grenzen. Oberbürgermeister Krause hat per Allgemeinverfügung deswegen jetzt mehreres verboten, unter anderem private Pools befüllen, Rasen bewässern oder Autos waschen. Andernfalls droht ein Bußgeld.
2: Auch wenn für die kommenden Tage Gewitter und Regen vorhergesagt werden, hätten diese Niederschläge keine ausreichende Wirkung, um die Wassersituation zu entspannen, heißt es in einer Mitteilung aus dem Rathaus. Nach einem außergewöhnlich trockenen Winter und Frühling seien die vorhandenen Ressourcen der Münchner Wasserversorgung derzeit äußerst strapaziert, erklärt Oberbürgermeister Dominik Krause. Nun müsse man weitergehende verpflichtende Sparmaßnahmen ergreifen. Aus München, Birgit Grundner.
0: Die Zeit, 19.03 Uhr.
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4: Heute Abend kommen weiterhin Schauer und auch Gewitter runter, teils auch Starkregen und dazwischen spitzt die Sonne aber so vereinzelt immer mal wieder ums Eck. Das Ganze noch bei 27 bis 33 Grad in der Nacht, da bleibt es dann auch dabei, also weiterhin kommt es runtergeregnet. Morgen dann auch in großen Teilen Bayerns weiterhin gewitterig, dafür aber auch warm. 23 bis 33 Grad werden es trotzdem. In Franken, da lassen die Schauer am schnellsten nach und die Sonne, die kommt wieder öfter durch.
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4: Hallo zu euch auf die Straßen und Vorsicht bitte auf der A7. Hier liegen Fahrzeugteile und zwar Ulm Richtung Würzburg zwischen Marktbreit und Kitzingen. Hier sind die Fahrzeugteile auf der Fahrbahn. Die weiteren Meldungen. Die A3 Linz Richtung Passau ist zwischen dem Grenzübergang Suben und dem Rastplatz Rottal Ost wegen Bergungsarbeiten gesperrt. Es staut sich. A3 Nürnberg Richtung Würzburg zwischen Nürnberg Nord und Erlangen-Frauenaurach. Hier haben wir 13 Kilometer Stau. Eine halbe Stunde braucht ihr länger durch, sagt der Bayern 3 Stauzeitrechner. Die A3 Würzburg Richtung Frankfurt zwischen Dreieck Würzburg West und Helmstadt. Hier kommt es zu Behinderungen nach einem Unfall. A9 München Richtung Nürnberg zwischen Schwabing und Fröttmanning Süd. Hier haben wir 3 Kilometer Stau nach einem Unfall. 11 Minuten plus. Und zwischen Langenbruck und Ingolstadt Süd auf der A9 in Richtung Nürnberg. Hier haben wir 4 Kilometer Stau wegen Bergungsarbeiten. 22 Minuten braucht ihr hier länger. Die A73 Bamberg Richtung Nürnberg zwischen Erlangen Zentrum und Fürth-Poppenreuth. Hier haben wir stockenden Verkehr, 10 Minuten plus. Und noch die A99 Westumfahrung München in Richtung Lindau zwischen Fröttmanning Nord und Dreieck Allach. Hier sind es 9 Kilometer stockender Verkehr, auch hier 10 Minuten plus. Eine gute und vor allen Dingen sichere Fahrt.
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4: Hello an eurem Dienstagabend, auch wenn ihr gerade im Stau steht und nicht scrollen könnt. Mit uns verpasst ihr natürlich nichts. Gleich gibt's den viralen Sommertrend. Hier für euch in Was geht's? Davor gleich die neue von Malik Harris und das hier ist Alex Warren und Fever Dream.

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1: Malik Harris aus Landsberg am Lech. Lie to me.

0: Das ist Malik Harris und Lie to Me hier für euch in Bayern 3. Und selbst mit Regen und Gewitter war es heute doch irgendwie verdammt angenehm. Der Sommer, der ist auf jeden Fall am Start, auch wenn es mal ein bisschen was runterkommt. Und das Internet, ja, auf das ist Verlass. Das flippt natürlich aus. Und wir checken, was geht bei den viralen Sommertrends. Gibt aktuell einen neuen viralen Drink. Ist alkoholfrei und sehr erfrischend. Ihr holt euch dafür eine Handvoll gefrorene Himbeeren, Eiswürfel, frische Minze, Zitronenlimo und Kokoswasser. Oder wenn ihr es besonders gerne cremig mögt, dann Kokosdrink. Und wer es ganz fruchtig möchte, kann noch ein bisschen Himbeersaft mit dazugeben. Das Ganze umrühren, rein in die Gosche und schmeckt direkt nach Urlaub.
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Hier ist Bayern 3 mit Leonie und Don't Worry. Und heute Abend bin ich Frankreich-Fan, schreibt der Lars hier ins Studio. Ich spiele ja heute gegen Spanien im Halbfinale, was schon so ein halbes Finale bei der Fußball-WM ist. Ich persönlich bin hier für Spanien, aber auch nur, weil ich im Tippspiel hier in der Redaktion getippt habe, dass die Weltmeister werden. Ich glaube, insgesamt haben wir wahrscheinlich alle jetzt langsam verdaut, dass Deutschland halt raus ist. Aber so ein bisschen, diese Stimmung, die fehlt dann doch, dieses Mitfiebern. Ich finde aber, eine Band hat es drauf, uns trotzdem ein bisschen was von diesem Gefühl mitzugeben. Das sind die Sportfreunde Stiller. Die haben trotzdem in jedem ihrer Songs irgendwie diese Euphorie mit dabei. Ohne, dass wir jetzt groß über Fußball nachdenken müssen, zumindest bei den Nicht-Fußball-Songs. Und wir bringen sie euch noch dazu nach Bayern. Am 1.7. waren sie jetzt schon in München am Start, aber es gibt dann jetzt noch weitere Termine. Am 13.8. sind sie in Bayreuth. Im Oktober sind sie dann noch in Augsburg und Kempten, da könnt ihr euch noch Tickets sichern. Und dann mitfeiern zu Songs wie dem hier. Der ist ganz neu.

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1: Hallo zu euch auf die Straßen. Und wir starten mit einer Gefahrenmitteilung für Mittelfranken. Aufgrund eines starken Unwetters im Bereich Nürnberg, Fürth und Erlangen sowie in Landkreisen Erlangen-Höchstadt und Lauf an der Pegnitz. Es kommt zu starkem Regen mit möglichen Überflutungen und Sturm. Viele Verkehrswege sind blockiert. Meidet den Aufenthalt im Freien. Haltet Abstand zu Bäumen, Türmen und Masten. Haltet mindestens 20 Meter Abstand zu Hochspannungsleitungen. Achtet auf herumfliegende Gegenstände. Geht bei Überschwemmungsgefahr bitte nicht in den Keller oder in Tiefgaragen und fahrt nicht durch überflutete Straßen. Schon eine geringe Wasserhöhe kann die Steuerung behindern. Also bleibt am besten im Gebäude, vermeidet unnötige Fahrten. Befahren oder betreten von tiefgelegenen Räumen und überfluteten Gebieten und Unterführungen bitte auch möglichst lassen. Und wählt im Zweifel den Notruf 112, aber das möglichst nur in dringenden Fällen. Damit kommen wir zu den weiteren Meldungen. Die A3 Linz Richtung Passau ist zwischen dem Grenzübergang Suben und dem Rastplatz Rottal Ost wegen Bergungsarbeiten gesperrt. Es staut sich hier. Die A3 Nürnberg-Würzburg in beiden Richtungen zwischen Nürnberg-Beringsdorf und Nürnberg-Nord. Hier besteht Aquaplaning-Gefahr, seid hier besonders vorsichtig unterwegs. A3 Nürnberg Richtung Würzburg zwischen Nürnberg-Nord und Erlangen-Frauenaurach. 13 Kilometer Stau, eine halbe Stunde braucht ihr länger, sagt der Bayern 3 Stauzeitrechner. A3 Würzburg Richtung Frankfurt zwischen Dreieck Würzburg-West und Helmstadt. Hier kommt es zu Behinderungen nach einem Unfall. Die A9 München Richtung Nürnberg zwischen Schwabing und Fröttmanning Süd. Hier haben wir 3 Kilometer Stau nach einem Unfall, 11 Minuten plus. Und weiter auf der A9 zwischen Langenbruck und Ingolstadt Süd. Hier haben wir 4 Kilometer Stau wegen Bergungsarbeiten, 22 Minuten plus. Die A73 Bamberg Richtung Nürnberg zwischen Erlangen Zentrum und Fürth-Poppenreuth. Hier haben wir stockenden Verkehr, 10 Minuten dauert es länger. Und noch die A99 Westumfahrung München in Richtung Lindau zwischen Fröttmanning Nord und dem Dreieck Allach. Hier sind es 9 Kilometer stockender Verkehr und 10 Minuten, die ihr länger durchbraucht. Eine gute und vor allen Dingen sichere Fahrt kommt gut durch diesen Dienstagabend.
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Hier ist Bahn 3 und gerade rund um Nürnberg ist es heute die beste Idee mit dem Starkregen. Gucken, dass ihr sicher heimkommt oder einfach gleich daheim bleibt und vielleicht Fußball gucken. Die heiße Phase läuft. Heute erstes Halbfinale bei der Fußball-WM, morgen dann das nächste und am Sonntag ist dann schon Finale. Oh oh. Und Shakira mit Die Die darf dann natürlich auf gar keinen Fall fehlen. Und nach unserem WM-Aus wartet aber trotzdem bei diesem Finale ein absolutes Highlight auf uns, weil es gibt ja diesmal als allererste Mal eine Halftime-Show. Das kennen wir normalerweise nur vom Super Bowl. Und der Fußball lässt sich aber nicht bitten, sondern ballert hier nur geile Stars raus. Shakira ist natürlich dabei, aber auch BTS, Chris Martin von Coldplay und er hier, Justin Bieber, hat auch zugesagt und ist auch mit dabei. Keine Ahnung, wie die so viele Topstars in 15 Minuten reinpacken möchten, aber auf jeden Fall ist auf einmal das Finale richtig sehenswert geworden. What do you mean? Hier.

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1: Das ist Sido und mit dir hier für euch in Bayern 3. Und danke immer für eure Nachrichten ins Studio und für euer Feedback auch. Also Sissy schreibt hier, nach deiner Empfehlung habe ich Off-Campus durchgesuchtet und lieb's. Ist eine Serie, die momentan auch total viral geht. Hat so ein bisschen Teenie-Vibes, ehrlicherweise. Geht um die Streberin am College, die dann dem hotten Eishockeyspieler Nachhilfe gibt. Aber es ist auf jeden Fall was zum Durchbingen. Könnt ihr streamen bei Amazon Prime. Und dazu hat die Serie einen unfassbar tollen Soundtrack. Gleich mehrere Songs gehen da gerade viral, passend zu der Serie. Und hier habe ich einen meiner absoluten Lieblingssongs aus der Serie mit am Start für euch. Kommt von G-Flip, die kommt aus Australien und feiert es gerade total, dass alle ihren Song auch so abfeiern, weil das gibt ihr gerade einen richtigen Karriereboost. Zu Recht, weil dieser Song ist ein Banger. Das ist Bad on Fire, ganz neu in Bayern 3.

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3: Um 20 Uhr mit Xaver Schäffer. US-Präsident Trump rudert zurück. Er gibt seine Idee einer Gebühr für die Straße von Hormus wieder auf. Stattdessen setzt er auf mehr Investitionen der Golfstaaten in den USA. Das schrieb Trump auf seiner Plattform Truth Social. Zur Begründung für sein Umdenken verwies Trump auf äußerst produktive Gespräche mit politischen Anführern der Region. Nina Barth dazu.
4: Erst gestern hatte Trump erklärt, dass die US-Blockade iranischer Häfen wieder aufgenommen werde. Kein Schiff, das den Iran ansteuern oder von dort ablegen wolle, dürfe die Straße von Hormuz mehr passieren. Allen anderen Schiffen sei die Durchfahrt gestattet. Dafür würden die USA aber eine Gebühr von 20% des Frachtwertes erheben. Schon gestern war klar, dass die Ankündigung nicht unbedingt bedeutet, dass die Maut tatsächlich kommt. Der US-Präsident hat in der Vergangenheit immer wieder Ankündigungen gemacht, die dann aber doch nicht umgesetzt wurden.
3: Wir schauen auf ein Feuer in einem Gebäude in der Brüsseler Innenstadt heute mit einem Horrorfund für die Einsatzkräfte. Nachdem das Feuer schon gelöscht war, entdeckten sie bei einem Kontrollgang 6 tote Menschen in einem Aufzug. Was passiert ist, schildert Sabrina Fritz, unsere Korrespondentin in Brüssel.
5: Das Feuer brach am Morgen im sogenannten Oxy-Gebäude aus, einem ehemaligen Verwaltungsgebäude in der Brüsseler Innenstadt. Es wird gerade für Luxuswohnungen, ein Hotel und ein Restaurant umgebaut. Rund 250 Arbeiter waren während des Unglücks in dem Gebäude, berichten belgische Medien. Die Feuerwehr konnte den ersten Brand schnell löschen, aber die Flammen breiteten sich dann in den Luftschächten aus. Der Lift wurde zur Todesfalle.
3: Siemens Energy benennt sich um. Der Energietechnik-Konzern und die Windkrafttochter Siemens Gamesa werden künftig Omterra heißen. Der Schritt soll die Abspaltung von der ehemaligen Muttergesellschaft Siemens komplett machen und vor allem viel Geld sparen, denn Siemens würde ein möglicherweise dreistelliger Millionenbetrag für die Nutzung der Markenrechte zustehen. 20 Tonnen Emmentaler, einer Käserei aus Bayreuth, sind spurlos verschwunden. Der Käse sollte eigentlich nach Frankreich geliefert werden. Laut Polizei ist ein Lastwagen einer online beauftragten Transportfirma auch zur Bayreuther Käserei gefahren und dort mit dem Käse beladen worden. Am Ziel in Frankreich kam er jedoch nie an. Nun ermittelt die Polizei, wo die 20 Tonnen Emmentaler abgeblieben sein könnten. Der Schaden beträgt etwa 80.000

0: Euro.
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2: Ein Finalist der Fußball-WM wird heute Abend ermittelt zwischen Frankreich und Spanien. Der Vize-Weltmeister gegen den Europameister. Wie es mit der Vorfreude in Frankreich aussieht, berichtet Kai Rienecker aus Paris.
3: Die Bars im ganzen Land und besonders in Paris werden trotz Hitzewelle wieder krachend voll sein. Im französischen Fernsehen wird mit der höchsten Einschaltquote des Jahres gerechnet. Die Französinnen und Franzosen sind davon überzeugt, dass die Mannschaft um Mbappé, Dembélé und Olise, Les Bleus, wie sie hier genannt werden, die beste des WM-Turniers ist. Aber der französische Trainer Didier Deschamps stapelt tief und sieht die Spanier als Favoriten.
2: In einer Stunde ist Anstoß. Wir schauen ab dann in den Nachrichten immer wieder auf den aktuellen Spielstand. Die Zeit 20.03 Uhr.
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4: Heute Abend kommen weiterhin starke Schauer und Gewitter runter. Teils ist das Starkregen, besonders in Mittelfranken rund um Nürnberg. Da schauen wir gleich im Verkehr auch noch ein bisschen genauer drauf. In der Nacht, da bleibt's dabei. Morgen dann auch erstmal in großen Teilen Bayerns weiterhin verregnet und auch immer wieder Gewitter mit dabei. Das Ganze auch bei warmen 23 bis 33 Grad. In Franken, da lassen die Schauer dann am ehesten wieder nach und die Sonne kommt wieder öfter durch.
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4: Wir starten rein mit einer Gefahrenmitteilung für Mittelfranken. Aufgrund des starken Unwetters im Bereich Nürnberg, Fürth und Erlangen sowie den Landkreisen Erlangen-Höchstadt und Lauf an der Pegnitz kommt es zu starkem Regen mit möglichen Überflutungen und Sturm. Viele Verkehrswege sind schon blockiert. Meidet den Aufenthalt im Freien, haltet Abstand zu Bäumen, Türmen und Masten und haltet mindestens 20 Meter Abstand zu Hochspannungsleitungen. Achtet auf herumfliegende Gegenstände und geht bei Überschwemmungsgefahr nicht in Keller oder Tiefgaragen. Fahrt auch nicht durch überflutete Straßen. Schon eine geringe Wasserhöhe kann einfach die Steuerung behindern. Also bleibt am besten im Gebäude, vermeidet unnötige Fahrten und Befahren und Betreten von tiefgelegten Räumen, überfluteten Gebieten und Unterführungen am besten auch sein lassen. Und wählt den Notruf 112 nur in dringenden Fällen, weil die haben jede Menge gerade schon zu tun. Dann Vorsicht bitte, es liegt ein großer Hund auf der Fahrbahn und zwar auf der A9 München-Nürnberg in beiden Richtungen zwischen Manching und Ingolstadt Süd. Hier läuft ein großer Hund auf der Fahrbahn. Die A3 Linz Richtung Passau ist zwischen dem Grenzübergang Suben und dem Rastplatz Rottal Ost wegen Bergungsarbeiten gesperrt. Aktuell haben wir hier 6 Kilometer Stau. Die A3 Frankfurt Richtung Würzburg zwischen Helmstadt und Dreieck Würzburg West. Hier haben wir 2 Kilometer Stau nach einem Unfall. 17 Minuten dauert es hier länger. Und noch die A3 Nürnberg Richtung Linz zwischen Passau Mitte und Pocking. 8 Kilometer Stau nach einem Unfall. 33 Minuten plus, sagt der Bayern 3 Stauzeitrechner. Eine gute und vor allen Dingen sichere Fahrt euch allen unterwegs.
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4: Hello, hello, die coolsten Newcomer kommen aus Bayern und hört ihr immer zuerst, aha, richtig, in Bayern 3. Gleich unser Newcomer der Woche. Hören wir direkt rein, davor gibt's Olivia Dean, Man I Need und das hier sind Calvin Harris und Dragon Bone Man, Giant.

0: geht's mit Olivia Dien durch diesen Dienstagabend hier in Bayern 3. Man I Need.
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0: Ja, wir sind eure kleinen Trüffelschweinchen bei den bayerischen Newcomern. Mit unserem BR-Popradar finden wir sie alle, die Stars von morgen, die bei euch vielleicht gerade ums Eck wohnen. Diese Woche Moonmates kommen aus Regensburg in der Oberpfalz und ihr Song heißt Imposter. Und worum geht's?
3: Imposter habe ich aus diesem immer wiederkehrenden Gefühl herausgeschrieben, nicht gut genug zu sein, mich wie jemand anders zu fühlen und mir selbst damit nicht ganz gerecht zu werden. Und letztlich ist der Song auch eine Liebeserklärung an die Menschen, bei denen ich mich immer wie ich selbst fühlen kann.
0: Das sagt Gloria von den Moonmates. Mega schöne Message auch. Und wie ist es jetzt, so den eigenen Song gleich in Bayern 3 zu hören?
3: Es ist richtig schön, in Bayern 3 zu laufen und so viele neue Hörer und Hörerinnen zu erreichen. Ich hoffe, dass ihr viel Spaß mit unserem Song Imposter habt und dass er euch ein gutes Gefühl gibt. Und auch vielleicht ein bisschen zum Tanzen bringt.
0: Kleiner Pro-Tipp, ich würde die Hüfte schon mal ein bisschen lockern, weil die sind einfach ein Banger. Unsere Newcomer der Woche, Moonmates aus der Oberpfalz und Imposter für euch in Bayern 3.
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0: 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Jetzt muss es nur noch neun, gell?

Holly Humberstone. To Love Somebody. Hier für euch in Bayern 3. Taylor Swift ist vermutlich die bekannteste Cat Lady ever, hat sogar schon in Interviews ihre Katzen auf dem Arm gehabt. Und ihre dritte Katze hat sie ja sogar beim Musikvideodreh dann ganz spontan adoptiert zu ihrem Hit Me. Da kam es quasi ihren dritten Kater dann und dann hat sie gesagt, den nehme ich direkt mit. Und ich würde sagen, drei Katzen, da gilt man dann schon langsam als Cat Lady, oder? Jetzt ist sie ja frisch verheiratet und auf einmal ist da auch ein Hund zu sehen. Und nein, Travis Kelce hat es nicht so versaut, dass er der Hund ist. Nee, die beiden sind ja gerade auf Hochzeitsreise, einmal um die Welt gefühlt. Und mit dabei ist auch ein großer, weißer, wuscheliger Hund, der damit aus dem Privatjet aussteigt. Also es scheint, als hat Travis doch noch ein bisschen was auch mitzureden. Und sie hat nicht den kompletten Zügel in der Hand, weil eigentlich war sie nie der größte Hundefan. Ihre Mama hat zum Beispiel auch einen großen Hund, da sagt sie so, ja, größter Fan bin ich nicht, aber na gut, darf natürlich dabei sein, weil gehört der Mama. Und scheinbar gilt das jetzt auch für den Ehemann Travis. Hier ist sie für euch in Bayern 3. Taylor Swift und Cruel.

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Achtung Autofahrer, wir haben einen Geisterfahrer auf der A93 Holledau-Regensburg zwischen Regensburg-Süd und Regensburg-Pfaffenstein. Hier kommt euch ein Geisterfahrer entgegen. Fahrt in beiden Richtungen äußerst vorsichtig, fahrt nicht nebeneinander. Überholt nicht auf der A93 Holledau-Regensburg zwischen Regensburg-Süd und Regensburg-Pfaffenstein. Hier ist der Geisterfahrer unterwegs. Wir melden natürlich, sobald die Gefahr vorüber ist.

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1: Kurz nach 8:30 haben wir es. Hallo zu euch auf die Straßen und Vorsicht, es ist weiterhin der Geisterfahrer unterwegs. Achtung Autofahrer auf der A93 Holledau Regensburg zwischen Regensburg Süd und Regensburg Pfaffenstein. Hier kommt euch ein Geisterfahrer entgegen. Fahrt in beiden Richtungen äußerst vorsichtig. Fahrt nicht nebeneinander, überholt nicht. Wir geben natürlich Bescheid, sobald die Gefahr auf der A93 Holledau Regensburg zwischen Regensburg Süd und Regensburg Pfaffenstein vorbei ist. Dann kommen wir zu einer Gefahrenmitteilung für Mittelfranken. Aufgrund des starken Unwetters im Bereich Nürnberg, Fürth und Erlangen sowie den Landkreisen Erlangen-Höchstadt und Lauf an der Pegnitz kommt es zu starkem Regen mit möglichen Überflutungen und Sturm. Viele Verkehrswege sind schon blockiert und meidet am besten deswegen den Aufenthalt im Freien. Haltet Abstand zu Bäumen, Türmen und Masten, haltet mindestens 20 Meter Abstand zu Hochspannungsleitungen und achtet auf herumfliegende Gegenstände. Geht bei Überschwemmungsgefahr nicht in Keller oder Tiefgaragen, fahrt nicht durch überflutete Straßen, schon eine geringe Wasserhöhe kann die Steuerung einfach behindern und bleibt einfach am besten im Gebäude. Vermeidet unnötige Fahrten, befahrt oder betretet auch keine tiefgelegten Räume, überfluteten Gebiete oder Unterführungen. Und wählt den Notruf 112 wirklich nur in dringenden Fällen, weil die Rettungskräfte haben gerade schon jede Menge zu tun. Wir schauen auf die weiteren Meldungen. Die A3 Linz Richtung Passau, die ist zwischen dem Grenzübergang Suben und dem Rastplatz Rottal Ost wegen Bergungsarbeiten gesperrt. Aktuell haben wir hier 6 Kilometer Stau. Die A6 Nürnberg Richtung Pilsen zwischen Amberg Süd und Amberg Ost, hier kommt es zu Behinderungen nach einem Unfall. Die A7 Würzburg Richtung Ulm, die ist zwischen Rothenburg ob der Tauber und Wörnitz nach einem Unfall gesperrt. A9 Nürnberg Richtung Berlin in Höhe Bindlacher Berg ist die Überleitung zur A70 Richtung Bamberg wegen Bauarbeiten in der Nacht gesperrt. A73 Bamberg-Nürnberg in beiden Richtungen. In der Einfahrt Fürth-Steinach ist die Fahrbahn unterspült. Dann haben wir die A96 Lindau Richtung München zwischen Memmingen-Ost und Holzgöns. Hier haben wir einen Unfall und noch eine Meldung für den Landkreis Nürnberger Land. An der Grundschule Röthenbach an der Pegnitz am Forstersberg entfällt morgen der Präsenzunterricht aufgrund von Windbruch und umgestürzter Bäume. Eine gute und vor allen Dingen sichere Fahrt kommt gut an euer Ziel.
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Back to Black hier für euch in Bayern 3. Wir schauen kurz auf die Straßen. Das Bayern 3 Verkehrsupdate, schnell informiert, sicher unterwegs mit der Entwarnung für die A93 Holledau-Regensburg. Die Geisterfahrermeldung ist gerade eben aufgehoben worden. Passt auf euch auf und seid vor allem sicher unterwegs. Und dank einiger Beauty-Eingriffe erkennen wir es vielleicht nicht an ihrer Mimik. Nicht, zumindest nicht so super, aber Madonna freut sich aktuell riesig. Ihr neues Album geht nämlich auf Platz 1 der Charts und damit ist sie in 4 Jahrzehnten mit einem Album an der Spitze der Charts. Das musst du auch erstmal schaffen, dich so lange zu halten. Und sie selbst meint auch, Worte können nicht ausdrücken, wie dankbar und überrascht ich bin. Sie ist und bleibt einfach die Queen of Pop, kann Musik wie wenig andere und zeigt es auch eben mit dem neuen Album, das zu Recht auf Platz 1 drauf ist, dank Hits wie dem hier. Das ist ganz neu für euch in Bayern 3. Madonna und Dan.

0: ist Sabrina Carpenter und Taste hier für euch in Bayern 3 und mit richtig viel Geschmack gibt da 21 Uhr weiter. Sascha Selemann hat die geilsten Hits für euch für diesen Abend. Von Nirvana bis Bruno Mars ist alles mit am Start. Dicht und ergreifend darf natürlich auch nicht fehlen. Und natürlich gibt's auch heute noch eine Runde unnützes Wissen. Mücken werden nicht vom Licht angelockt, sondern vom Körpergeruch und von dem CO2, das wir ausatmen.
1: What?
2: Total krass.
0: Was geht denn?

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2: Um 21 Uhr mit Xaver Schäffer. Vor genau 5 Jahren änderte sich das Leben der Menschen im Ahrtal und den anderen von der Jahrhundertflut betroffenen Regionen. Bei einer zentralen Gedenkveranstaltung wurde heute an die 185 Todesopfer erinnert. Bundeskanzler Merz erklärte dabei, er habe gesehen, dass inzwischen schon vieles wieder aufgebaut sei. Aus Ahrweiler berichtet Thomas Nettelmann.
3: Die Bilder der schrecklichen Flut erinnern daran, wie verwundbar und wie verletzlich wir Menschen seien, sagte Merz. Der Bundeskanzler dankte den vielen Helfern, sie hätten Unglaubliches geleistet, auch unter Einsatz ihres Lebens. Es habe eine bedingungslose Hilfsbereitschaft gegeben. Der rheinland-pfälzische Ministerpräsident Schnieder hatte in seiner Rede die Bürger im Ahrtal um Entschuldigung gebeten. Der Staat habe versagt, sagte Schnieder. Es sei das Versprechen und die Zusage des Staates, seine Bürgerinnen und Bürger zu schützen. Dieses Versprechen wurde nach den Worten Schnieders nicht eingehalten.
2: Die Idee galt ohnehin als schwer umsetzbar. Jetzt hat US-Präsident Trump sie selbst fallen gelassen. Er teilte mit, doch keine Gebühren für die Fracht von Tankern in der Straße von Hormuz erheben zu wollen. Stattdessen werde es massive Investitionen der Golfstaaten in die USA geben. Trump sagte, ihn hätten Menschen aus verschiedenen Ländern angerufen und unter anderem diese Möglichkeit vorgeschlagen. Hitze ist ein großes Gesundheitsrisiko. Das zeigt sich in den Notaufnahmen in Deutschland. Die hatten nämlich während der Hitzewelle Ende Juni besonders viel zu tun, zeigen Daten des Robert-Koch-Instituts. Bis zu 6% der Notfallaufnahmen standen im Zusammenhang mit starker Hitzebelastung. Bei den über 80-Jährigen war es in der Spitze bis zu jede 6. oder 5. Einweisung. Mehr als in vergangenen Hitzesommern. Eine andere Folge der Hitze ist, dass Wasser knapp wird. In München zum Beispiel kommt die Versorgung an ihre Grenzen. Die Stadt und Oberbürgermeister Krause haben jetzt per Allgemeinverfügung unter anderem verboten, private Pools zu befüllen, Rasen zu bewässern oder Autos zu waschen. Krause sagte bei einer Pressekonferenz:
4: Ja, also es muss sich keiner akut Sorgen machen, dass die Trinkwasserversorgung in München nicht mehr gewährleistet ist. Aber die Lage ist schon angespannt, zum einen wegen einem sehr trockenen Frühjahr und zum anderen aber relativ wenig, zum anderen eine große Hitze in den letzten Wochen. Und da hilft auch der wenige Regen jetzt der letzten Tage nichts. Was es bräuchte, wäre wirklich ein konsequentes Regnen über mehrere Wochen. Und das haben wir leider nicht. Und das heißt, wir müssen mit dem Verbrauch, der in den letzten Wochen nochmal oder Tagen nochmal gestiegen ist, einfach ein ganzes Stück runter. Und deswegen habe ich heute die Allgemeinverfügung erlassen.
2: Soweit Münchens Oberbürgermeister.
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2: Das erste WM-Halbfinale im US-amerikanischen Arlington bei Dallas beginnt in diesen Minuten. Frankreich trifft auf Spanien. Wer heute Abend gewinnt, trifft im Finale dann entweder auf England oder Argentinien. Aktueller Spielstand kurz nach Anstoß ist 0:0. Die Zeit 21.03 Uhr.
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5: Da wird es noch ordentlich scheppern heute Abend und auch in der Nacht, vor allem in Richtung Niederbayern, in Oberpfalz und auch in Oberfranken, teils schwere Gewitter und Sturmböen. Dazu gleich mehr bei uns im Bayern 3 Verkehrsupdate. Nachts beruhigt sich's dann aber auch bei 14 bis 19 Grad. Und der Wettertrend fürs Bayern 3 Land. Morgen geht's weiter mit Schauern und Gewittern, außer in Franken, da kommt die Sonne raus. Donnerstag dann wieder überall viel Sonne, außer ganz im Süden an den Alpen, bei 23 bis 33 Grad.
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5: Servus und Vorsicht erstmal Autofahrer. Auf der A3 Nürnberg Richtung Würzburg zwischen Nürnberg-Nord und Erlangen-Tennenlohe liegt ein Baum auf der Fahrbahn. Und jetzt die Gefahrenmitteilung für Mittelfranken aufgrund eines starken Unwetters im Bereich Nürnberg, Fürth und Erlangen sowie Landkreise Erlangen-Höchstadt und Lauf an der Pegnitz kommt es zu starkem Regen mit möglichen Überflutungen und Sturm. Viele Verkehrswege sind schon blockiert. Bitte meidet den Aufenthalt im Freien, haltet Abstand zu Bäumen, Türmen und Masten, haltet mindestens 20 Meter Abstand zu Hochspannungsleitungen, achtet auf herumfliegende Gegenstände, geht bei Überschwemmungsgefahr nicht in den Keller oder Tiefgaragen, fahrt nicht durch überflutete Straßen, schon eine geringe Wasserhöhe kann die Steuerung behindern. bleibt im Gebäude, vermeidet unnötige Fahrten, befahrt oder betretet keine tiefer gelegenen Räume, überfluteten Gebiete und Unterführungen und wählt den Notruf 112 nur in dringenden Fällen. Dann die A3 Linz Richtung Passau, die ist zwischen dem Grenzübergang Suben und Rastplatz-Rottal-Ost wegen Bergungsarbeiten gesperrt. A3 Nürnberg Richtung Würzburg, die ist zwischen Nürnberg-Mögeldorf und Nürnberg-Beringersdorf wegen Überflutungen gesperrt. Die A3 Passau Richtung Linz ist zwischen Passau Süd und Pocking nach einem Unfall gesperrt. Dann die A6 Nürnberg Richtung Heilbronn, zwischen Aurach und Feuchtwangen Nord Unfall auf der linken Spur. A7 Würzburg Richtung Ulm, zwischen Rothenburg ob der Tauber und Wörnitz, Sperre nach einem Unfall. Die A9 Nürnberg Richtung Berlin, in Höhe Bindlacher Berg, ist die Überleitung zur A70 Richtung Bamberg wegen Bauarbeiten in der Nacht gesperrt. Und die A96 München Richtung Lindau, zwischen Stetten und Erkheim 4 Kilometer Stau. Eine Meldung haben wir noch für den Landkreis Nürnberger Land. An der Grundschule Röthenbach an der Pegnitz am Forstersberg entfällt morgen der Präsenzunterricht aufgrund von Windbruch und umgestürzten Bäumen.
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5: Boah, erstmal gehen liebe Grüße raus an alle, die Nürnberg, Fürth und Erlangen oder Landkreise Erlangen-Höchstadt und Lauf in der Pegnitz unterwegs sind. Ey, passt auf euch auf. Macht's Radio laut, macht die Fenster zu. Ich bin da für euch bis Mitternacht. Wenn's was gibt, dann melden wir uns. Jetzt mit Bruno Mars und Adjust Might in Bayern 3. Schönen Abend euch.

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2: Ich habe viele Fragen. Erstens, es läuft wieder dicht und ergreifend in Bayern rein drin. Erstmal, was saugeil ist. Die Jungs gehören ja quasi zum bayerischen Rap-Kulturgut, würde ich sagen. Jeder von euch hat bestimmt schon mal einen dicht und ergreifenden Song gehört, oder? Entweder Wanderdog oder Zipfischwinger oder mein absoluter Lieblingssong, der Bierfahrer, Beifahrer. Aber, und jetzt kommt das große Aber, dicht und ergreifend stehen ja auch für den bayerischen Dialekt in ihren Songs. Die kämen ja aus Niederbayern, obwohl die Band eigentlich in Berlin gegründet wurde. So, und jetzt ist da der erste Song da, der komplett dialektfrei ist. Auf jeden Fall finde ich einen mutigen Move für die ganzen Fans, die natürlich in Horden aus Bayern kommen zu den Konzerten. Aber ich finde es gar nicht schlecht, dass die zwei jetzt auch mal was auf Hochdeutsch ausprobieren. Es ist ein bisschen gewöhnungsbedürftig, aber es kommt ja auch ein neues Album Anfang Oktober. Da sind dann sicher auch nochmal barbarisierte Songs dabei. Hier sind sie für euch, dicht und ergreifend, aus Niederbayern, neu im BR Popradar und egal,

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1: Hier ist Bayern 3. Ich habe letzte Woche einen ziemlich interessanten Artikel über etwas betagtere Künstler gelesen, dass die Zeit, in der wir leben, irgendwie auch die Zeit der Musiker ist, die vielleicht nicht mehr die Jüngsten sind. Früher war es ja schon so, dass wenn du nicht Anfang 20 warst und schon ein paar Jahre auf dem Buckel hattest, nicht mehr wirklich interessant warst fürs Business oder es einfach schwer ist oder schwer war, nochmal durchzustarten. So, das hat sich verändert, weil Social Media mittlerweile jeden belohnt, der es irgendwie schafft, authentisch seine Kunst zu vermitteln. Wenn die Leute sehen, dass der oder die was kann, dann ist das Alter erstmal wurscht. Und es ist noch Good News für Dan, dem Frontmann von Bastille, wobei der sich echt keine Sorgen machen muss. Ich meine, der sitzt fest im Sattel seiner Band und schreibt immer noch verdammt gute Songs. Wobei es ja auch immer heißt, dass die alten Songs von Band XY immer besser sind. Wer weiß, vielleicht zaubert Dan ja nochmal was aus dem alten Hut. Heute wird er 40 Jahre alt. Happy Birthday Dan von Bastille und das wollen wir mit euch feiern. Jetzt mit Things We Lost in the Fire. Bastille für euch in Bayern 3.

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2: Hier ist nochmal die Gefahrenmeldung für Mittelfranken aufgrund eines starken Unwetters im Bereich Nürnberg, Fürth und Erlangen sowie Landkreise Erlangen-Höchstadt. Und Lauf an der Pegnitz kommt es zu starkem Regen mit möglichen Überflutungen, Sturm und viele Verkehrswege sind gerade blockiert. Meidet den Aufenthalt im Freien, haltet Abstand zu Bäumen, Türmen und Masten, haltet mindestens 20 Meter Abstand zu Hochspannungsleitungen, achtet auf herumfliegende Gegenstände, geht bei Überschwemmungsgefahr nicht in den Keller oder Tiefgaragen, fahrt nicht durch überflutete Straßen, schon eine geringe Wasserhöhe kann die Steuerung behindern, bleibt im Gebäude, vermeidet unnötige Fahrten und befahrt oder betretet keine tiefer gelegenen Räume, überfluteten Gebiete und Unterführungen. Und bitte wählt den Notruf nur in dringenden Fällen. Dann die A3 Linz Richtung Passau, die ist zwischen dem Grenzübergang Suben und der Rastplatz Rottal Ost wegen Bergungsarbeiten gesperrt. A3 Nürnberg Richtung Passau, in Höhe Wörth an der Donau-Wiesen steht ein kaputtes Auto. Dann die A3 Passau Richtung Linz, die ist zwischen Passau Süd und Pocking nach einem Unfall gesperrt. A7 Würzburg Richtung Ulm, zwischen Rothenburg ob der Tauber und Wörnitz, Unfall auf der linken Spur. Die A9 Nürnberg Richtung München, die Ausfahrt Langenbruck ist nach einem Unfall gesperrt und die A96 Lindau Richtung München noch zwischen Bad Wörishofen und Buchloe West, Unfall. Gute Fahrt euch.
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Limp Bizkit. Take a look around. Es ist 20 vor 10 übrigens. Frankreich-Spanien, Halbfinale WM. Es steht 0-1 für Spanien. So, hier ist Bayern 3 und es gibt wirklich jedes Jahr nur ein paar, und ich betone, nur ein paar neue EDM-Hits, die es am Ende auf unser Bayern 3 Partyschiff schaffen. Und das ist auch immer ein gutes Indiz dafür, wie tanzbar ein Song ist. Wir legen ja ein ganz Bayern 3 Land auf über 40 Stationen. Klickt gerne mal auf bayern3.de vorbei, dann könnt ihr mal schauen, ob das auch in eurer Nähe ist. Und da wird dann über die ganze Saison ausprobiert, welche Songs knallen, wozu bewegt ihr euch, was feiert ihr. Und den hier, den nehme ich auf jeden Fall mit nach Nürnberg am 7. 8. August. Da bin ich nämlich auch wieder an Bord und lege für euch auf. Ich finde, das ist wirklich einer der besten neuen Dance-Tracks diesen Sommer. Hier ist Ugel und Movin' in the Sun, neu für euch im Bayern 3.

Das ist Dream und Zelten auf Kies, hier ist bei 3 und ich spreche jetzt mal kurz nicht über diesen einen Kollegen in meinem Gym, der sich in der Umkleidekabine einmal von oben bis unten abföhnt jedes Mal und zwar nackt. Das werde ich nie verstehen, warum das sein muss. Die haben bei uns sogar extra ein Schild aufgehängt in der Männerumkleide, dass man bitte nur seinen Kopf föhnt. Kannst du dir nicht vorstellen. Aber hey, besonders wichtig beim Workout ist, finde ich, die richtige Musik. Du brauchst einfach was auf deinen Ohren, das dich gut aussehen lässt. Und ich finde, der hier, der gehört ganz oben auf die Gym-Playlist. Ist auch immer noch ein Geil-Hit. Das würde sogar wieder passen zu diesem Nacktföhner. Hier sind Salt and Pepper. Immer noch geil mit Push It. Push It mit The Föhn. Push It to the Max im Bayern 3.

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2: Wer einen Garten hat, ist gerade im Sommer wahrscheinlich laufend damit beschäftigt, den Rasen in Ordnung zu bringen. Die Rasenpflege ist ja eine ganz eigene Geschichte. Da gibt es die unterschiedlichsten Vorstellungen. Manche möchten den klassischen englischen Rasen, andere die Spielwiese, den Fußballrasen,

0: vielleicht sogar eine richtige Blumenwiese im Garten. Ich weiß von manchen, dass sie sich regelmäßig ärgern, wenn sich auf ihrem Rasen die Gänseblümchen in unverschämter Weise breit machen oder auch der Löwenzahn. Aber ich finde die eigentlich ganz nett, diese Farbtupfer auf der grünen Wiese. Mich erinnert das Gänseblümchen an so manches, was mir auf meinem Lebensrasen nicht so ganz in den Kram passt, was ich aber nicht so leicht einfach ändern kann. Bei manchen komme ich nicht drum herum, etwas annehmen zu lernen, obwohl es mir schwer fällt. Das kann eine bleibende Krankheit sein, ein Mensch, der mich enttäuscht hat, eine verpasste Chance oder ganz banal das Wetter, das mir bei der Planung einen Strich durch die Rechnung macht. Mir hilft dann dieses kleine Gebet: Gott, gib mir Gelassenheit, Dinge hinzunehmen, die ich nicht ändern kann. Gib mir den Mut, Dinge zu ändern, die ich ändern kann. Und die Weisheit, das eine vom anderen zu unterscheiden.
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2: Um 22 Uhr mit Xaver Schäffer. Es geht um eine Bedrohungslage. In Würzburg läuft zur Stunde ein großer Polizeieinsatz mit 34 Streifen. Wie ein Polizeisprecher dem BR mitteilte, fahnden die Beamten nach einem Mann, der mit einer Schusswaffe in ein Haus geschossen haben soll. Er soll eine schwarze Jacke mit Kapuze tragen. Die Bevölkerung in Würzburg ist aufgerufen, die Unterdürbacher Straße und die Stadtteile Unterdürbach und Dürbachau großräumig zu meiden und außerdem keine Anhalter mit dem Auto mitzunehmen. Am 5. Jahrestag der Flutkatastrophe in Rheinland-Pfalz und Nordrhein-Westfalen haben Betroffene, Einsatzkräfte und Politiker der Todesopfer gedacht. In Bad Neuenahr-Ahrweiler entschuldigte sich der rheinland-pfälzische Ministerpräsident Schnieder bei der zentralen Gedenkfeier. Der Staat habe sein Versprechen, die Bürger zu schützen, nicht eingehalten. Bundeskanzler Merz lobte indes Einsatzkräfte und freiwillige Unterstützer.
3: Sie haben geholfen, wo die Not am größten war, bisweilen unter Einsatz des eigenen Lebens. In den Folgewochen haben sich Zehntausende ehrenamtliche Helferinnen und Helfer aus der ganzen Bundesrepublik Deutschland mit ihrer Hände Arbeit der Zerstörung hier im Ahrtal entgegengestellt. Die Katastrophe, die hier geschehen ist, hat das Beste ihrer Region, hat das Beste unserer Gesellschaft hervorgebracht. Bedingungslose Hilfsbereitschaft.
2: Die Unterstützerländer der Ukraine planen gemeinsame Militärmanöver in Polen. Die Bundesregierung teilte allerdings mit, dass deutsche Soldaten nicht dabei sein werden. Es handelt sich um eine Übung im kleinen Umfang. Erst gestern hatten sich die 35 Ukraine-Verbündeten in Paris auf die ersten gemeinsamen Manöver der multinationalen Ukraine-Truppe verständigt. Ein 16-jähriger Kroate sitzt in Untersuchungshaft wegen des Messerangriffs am Schongauer Gymnasium. Wie die Generalstaatsanwaltschaft München heute mitteilte, könnte die Tat einen extremistischen Hintergrund haben. Ernst Weber berichtet.
4: Die Ermittler haben ein Schreiben gefunden, das offenbar vom mutmaßlichen Täter stammt. Darin werden verschiedene Religionsgemeinschaften und Bevölkerungsgruppen beschimpft, aber auch Menschen aus dem Bekanntenkreis des Verfassers, darunter Mitschüler und Lehrkräfte. Dass der mutmaßliche Täter tatsächlich das Schreiben verfasst hat, legen auch biografische Angaben und Details aus dem Schulalltag nahe. Polizei und Staatsanwaltschaft haben außerdem mitgeteilt, dass sie gegen den 16-Jährigen wegen zweier Vorfälle aus dem vergangenen Jahr ermitteln. Er soll damals unter anderem Mitschüler bedroht und in sozialen Netzwerken Amokläufe verherrlicht haben.
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2: Und wir schauen zur Partie Frankreich gegen Spanien im ersten WM-Halbfinale. Live in Dallas ist für uns Jens-Jörg Rieck.
5: Mikel Oyarzabal hat das erste Ausrufezeichen im Duell der Giganten gesetzt. 22. Minute mit links souverän verwandelt, der Elfmeter, den gab es zurecht. Denn es gab einen Foul von Digne an Lamine Jamal, der durchgebrochen war in den 16er. Der Franzose bei Aston Villa in Diensten konnte seinen Gegenspieler nicht sehen, aber er traf ihn eben voll. Der Elfmeter pfiff kam und er war korrekt und dann eben das Tor insgesamt von Frankreich viel zu wenig in einer ersten Halbzeit, in der die Torchancen noch Mangelware sind.
2: Die Zeit 22.03 Uhr.
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6: Da wird es noch scheppern heute Abend und auch in der Nacht, vor allem in Richtung Niederbayern, Oberpfalz und Oberfranken, teils schwere Gewitter, Sturmböen und heftiger Starkregen. Nachts beruhigt sich's dann aber langsam bei 14 bis 19 Grad und der Wettertrend fürs Bayernrheinland. Morgen geht's erstmal weiter mit Regen und Gewitter, außer in Franken, da kommt auch mal die Sonne raus. Donnerstag dann wieder überall viel mehr Sonne, außer an den Alpen. Da gibt's nochmal Gewitter bei 23 bis 33 Grad.
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6: Servus Autofahrer, die A3 Linz Richtung Passau ist zwischen Grenzübergang Suben und Rastplatz Rottal Ost wegen Bergungsarbeiten gesperrt. Dann die A3 Passau Richtung Linz zwischen Passau Süd und Pocking Unfall, hier eine Sperre. Die A71 Suhl Richtung Schweinfurt ist zwischen Meiningen Süd und Rennfahrtshausen wegen Bauarbeiten bis 6 Uhr gesperrt. Und die A73 Bamberg Richtung Suhl noch, die ist zwischen Eisfeld Nord und Schleusingen wegen Wartungsarbeiten bis 7 Uhr gesperrt. Es gibt eine Umleitung für euch. Gute Fahrt.
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6: Mit offenem Studiofenster. Der Wind zieht langsam auf hier. Gute Stimmung. Dazu das Klavier von Temper City. Klingt wie ein James Bond Song. Könnte einer werden. Neu bei uns hier Self-Aware im Bayern Zentral die Nummer 1. Und das sind wir, Bayern 3.

People. Kiss Band 3. Und wir wissen noch nicht so viel über ihn, nur dass er klingt, als hätte, ich sag jetzt mal, Prince ein Baby mit Frank Ocean gemacht. Kennt ihr Frank Ocean? Diesen krass geilen Künstler aus Los Angeles. Aber was wir wissen, dass dieser unbekannte Künstler, um den es jetzt gleich geht, dass der aus Florida kommt. Finde ich nicht die schlechteste Kombi. Wenn du die Stimme von Frank Ocean und das musikalische Know-how von Prince hast, dann kann ja nur was Gutes bei rumkommen. Hier ist ein Newcomer aus den Staaten für euch, den ihr wahrscheinlich noch nicht kennt, aber vielleicht kennen solltet. Er nennt sich Q, also der Buchstabe Q. Und Hey There, I Have a Compulsive Complex. 9x3.

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1: Wir sind Helden. Gekommen, um zu bleiben. Ist Band 3 und ist es nicht schön, wenn du als Künstler irgendwann drauf zurückschauen kannst, auf diesen einen Moment, als es richtig Boom gemacht hat mit deiner Karriere, weil du vielleicht an einem Tag im Studio die richtige Idee zur richtigen Zeit hattest. So ist es bei Leonie gerade, die hat gerade auf Insta ein total schönes Musikvideo von sich an der Gitarre von ihrem Hit Remedy gepostet, für sie damals vor 4 Jahren der Durchbruch, der ihr Leben wohl für immer verändert hat. Klingt doch echt schön, so eine Leonie an der Klampfe, das ist einfach was ganz Tolles. Wollt ihr mal reinhören?

you. Wunderschön, oder? 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Und jetzt feiern wir Leonie nochmal mit ihrem Durchbruch-Hit Remedy in Bayern 3.

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1: Servus Autofahrer, die R3 Linz Richtung Passau ist zwischen Grenzübergang Suben und Rastplatz Rottal-Ost wegen Bergungsarbeiten gesperrt. Dadurch staut sich's, dann die R3 Passau Richtung Linz, zwischen Passau Süd und Pocking nach dem Unfall auch Sperre. A71 Suhl Richtung Schweinfurt, die ist zwischen Meiningen Süd und Rennwartshausen wegen Bauarbeiten gesperrt. Die A73 Bamberg Richtung Suhl ist zwischen Eisfeld Nord und Schleusingen wegen Wartungsarbeiten gesperrt und die A96 Lindau Richtung München noch. Der Kohlbergtunnel auch Sperre. Hier gibt's eine Umleitung für euch. Gute Fahrt!
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2: Es gibt so Tage, da steht man nicht mit dem falschen Fuß auf, da steht man mit dem Gesicht auf dem Fußboden auf. Oh Mann, also ich mache das dann immer so, dass ich zuallererst die Siebträgermaschine in der Küche anmache, dann gucke ich die Pflanzen auf meinem Balkon an, dann mache ich die Bluetooth-Box an und dann haue ich mir einen gescheiten Song drauf, der das Gesicht wieder ein bisschen aufweicht vom Holzpaletten-Look. Die dir würde ich gerne beim nächsten zerdetschten Tag ausprobieren. Die Jungs von Bruckner aus München und Gute Dinge. Ich finde, da ist ganz viel Liebe und Hoffnung drin und ganz viel in den Arm genommen werden. Wenn ihr es gerade braucht, dann bitteschön. Ich brauche es auch jetzt. Bruckner und Gute Dinge für euch, neu in Bayern 3. Nur einmal

Ach, Harald. Der schöne Harald für euch im Bein 3. Harry Styles und American Girls. Und stellt euch mal vor, es ist das Jahr 1997. Es ist Freitag und die MTV Chartshow läuft auf dem fetten Röhrenfernseher bei meinen Eltern im Wohnzimmer. Mein Papa, mein kleiner Bruder und ich in feinster Schlafanzugmontur. Wir haben alle unsere Kuscheltiere auf dem Schoß, also mein kleiner Bruder und ich. Der Papa macht Popcorn und es gibt extra viel Süßigkeiten. Wenn wir wollen, Eis. Wenn wir wollen, zwei Eis. Und wenn Daft Punk ganz vorne war in den Charts, hat der Papa sogar noch einen Schokoriegel locker gemacht. Das war unsere Kindheit. Und zu dem Song hier, da wird dann sogar auch im Kreis getanzt. Genau wie diese komischen Figuren da im Musikvideo. Das war ein bisschen spooky. Wisst ihr noch, das Musikvideo von Around the World? Naja, schön war das. Falls ihr euch erinnert, hier ist Around the World für euch. 1997, immer noch geil. In Bayern 3.

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1: Um 23 Uhr mit Xaver Schäffer. In Würzburg soll ein Mann mit einer Waffe auf ein Haus geschossen haben. Die Polizei spricht von einer Bedrohungslage und warnt die Bevölkerung eindringlich. Verletzte und Tote gibt es bis jetzt aber nicht, betont die Polizei. Aus Würzburg berichtet Christiane Scherm.
2: Der Bereich in den Würzburger Stadtteilen Dürbachau und Unterdürbach ist weiträumig abgesperrt und die Menschen sollten die Stadtteile unbedingt meiden. Wir bitten die Bevölkerung, den Anweisungen der Streifen zu folgen, so die Polizei wörtlich. Die Polizei ist mit einem Großaufgebot von 34 Streifen vor Ort und sucht mit Hochdruck nach dem verdächtigen Mann, möglicherweise mit einer Schusswaffe. Er soll eine schwarze Jacke mit Kapuze und eine weiße Hose tragen. Die Menschen sollten heute Abend auch keine Anhalter mit dem Auto mitnehmen, so die Warnung. Weiter. Wer etwas beobachtet hat oder der Polizei weiterhelfen kann, soll sich dringend über den Notruf 110 melden.
1: Die USA wollen ihre Militärstrategie der vergangenen Nächte offenbar fortsetzen. Erneut haben sie Ziele im Iran angegriffen. Das zuständige Regionalkommando teilte mit, es gehe darum, die iranischen Fähigkeiten weiter zu schwächen, die für Attacken in der Straße von Hormuz genutzt würden. Die Idee einer Maut in der Meerenge hat Trump mittlerweile verworfen. Seit einer Stunde soll allerdings die Blockade der iranischen Seehäfen wieder gelten. 5 Jahre ist die Flutkatastrophe in Rheinland-Pfalz und Nordrhein-Westfalen her. Bei der zentralen Gedenkveranstaltung in Bad Neuenahr-Ahrweiler hat NRWs Ministerpräsident Wüst für mehr Klimaschutz geworben. Und der Landesvater von Rheinland-Pfalz, Schnieder, sprach eine öffentliche Entschuldigung aus.
3: Es ist das Versprechen und die Zusage des Staates, seine Bürgerinnen und Bürger zu schützen. Dieses Versprechen wurde nicht eingehalten. Der Staat hat in dieser Frage und in dieser Nacht versagt. Dafür bitte ich als Ministerpräsident um Entschuldigung.
1: Soweit der Ministerpräsident von Rheinland-Pfalz, Schnieder. Ein Flughafenterminal, an dem es nur Abschiebungen gibt. Der Münchner Flughafen dürfte so eines bekommen. Denn der Aufsichtsrat hat dem Projekt heute mehrheitlich zugestimmt und einen Bauauftrag erteilt. Der Bund wünscht sich so einen Abschiebeterminal, um die Zahl der Rückführungen zu erhöhen. Unter anderem Flüchtlingsorganisationen sind dagegen. Auch Münchens Oberbürgermeister Krause hatte angekündigt, im Aufsichtsrat des Flughafens dagegen zu stimmen. Allerdings stellt der Freistaat die Mehrheit in dem Gremium. München hat nur knapp ein Viertel der Stimmanteile.
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1: Und seit ein paar Minuten ist das erste Halbfinale zwischen Frankreich und Spanien vorbei. Gewonnen haben die Spanier mit 2:0. Sie stehen damit am Sonntag im Finale der WM. Der Europameister hat also weiter Chance auf den Weltmeistertiteln. Die Zeit 23.03 Uhr.
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4: Diese heftigen Gewitter und die Sturmböen und dieser Starkregen, das hört langsam auf heute Nacht. Dann beruhigt sich es endlich bei 14 bis 19 Grad und der Wettertrend fürs Bayernrheinland. Morgen geht's erstmal weiter mit Schauern und Gewittern. Außer in Franken, da kommt auch mal die Sonne raus. Donnerstag wieder überall viel Sonne. Außer in den Alpen, da wird's nochmal scheppern bei 23 bis 33 Grad.
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4: Servus Autofahrer, die A3 Linz Richtung Passau ist zwischen Grenzübergang Suben und Rastplatz Rottal Ost wegen Bergungsarbeiten gesperrt. Dann die A3 Passau Richtung Linz zwischen Passau Süd und Pocking, Sperre nach dem Unfall. A71 Suhl Richtung Schweinfurt, die ist zwischen Meiningen Süd und Rennwartshausen wegen Bauarbeiten gesperrt. Und die A73 Bamberg Richtung Suhl noch, die ist zwischen Eisfeld Nord und Schleusingen wegen Wartungsarbeiten gesperrt. Gute Fahrt euch.
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4: Letzte Runde, letzte Stunde mit mir bis Mitternacht noch. Let's go. Gleich Natasha Bedingfield, Joe und hier sind DJ Snake und Selena Gomez mit

Achtung Autofahrer, wir unterbrechen für eine Gefahrenmeldung. Auf der B4 Erlangen-Nürnberg zwischen Erlangen-Tennenlohe und am Wegfeld kommt euch ein Geisterfahrer entgegen. Nochmal auf der B4 Erlangen-Nürnberg zwischen

0: Tasha Benningfield und dann Britten.
1: Hier ist Bein 3 mit dem Verkehrsupdate. Die Entwarnung für die B4 Erlangen-Nürnberg zwischen Erlangen-Tannenlohe und am Wegfeld. Kein Geisterfahrer mehr. Gute Fahrt euch. Es ist 13 nach 11. Und ich finde, es klingt so, als hätte der Frontsänger der Good Neighbors ein bisschen zu viel Milky Chance gehört. Hat der sich am Ende vielleicht inspirieren lassen von den zwei Jungs aus Deutschland? Ich glaube ja. Also die Gitarre, der Beat, die Art der Gesangsdarbietung, das klingt schon sehr nach Milky Chance. Aber wisst ihr was? Ist wurscht. Es klingt top, passt in den Hochsommer und ist neu für euch in Bayern 3. Hier sind die Good Neighbors und Superstar neu in Bayern 3.

Jennifer Rostock und alles cool. Hier ist Bayern 3. Sag mal, @Bayern 3 Musikredaktion. Frage, ab welchem Zeitpunkt soll ich mich denn eigentlich alt fühlen? Also, klar, ich weiß, die 38-Jährigkeit, in der ich mich befinde gerade, die zwickt hier und da mal hinten am Bobbes, mal am Zeh mit einer Nagelbettentzündung. Alles nicht so schön. Zahnzusatzversicherung muss auch sein. Aber wenn jetzt dieser Song hier schon ein immer noch geil Hit ist, dann wird einer von uns beiden alt. Und ich glaube, im Moment bin es ich. Hier, LMFAO aus dem Jahr 2011 ist mittlerweile auch schon immer noch geil Hit. Ja, stimmt ja auch. Ist ja auch immer noch geil. Hier ist die Party Rock Anthem in Bayern 3.

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1: Servus Autofahrer, die R3 Linz Richtung Passau ist zwischen Grenzübergang Suben und Rastplatz Rottal Ost gesperrt wegen Bergungsarbeiten. Die R3 Passau Linz ist zwischen Passau Süd und Pocking nach einem Unfall gesperrt. Dann die A71 Suhl Richtung Schweinfurt ist zwischen Meiningen Süd und Rennwartshausen ebenfalls wegen Bauarbeiten gesperrt. A73 Bamberg Richtung Suhl, hier noch eine Sperre wegen Wartungsarbeiten. Und die A96 Lindau Richtung München, da ist der Kohlbergtunnel gesperrt. Gute Fahrt euch!
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Taylor Swift und Opalight, hier ist Bayern 3. Und vielleicht, nur vielleicht, kennt ihr auch einen Menschen in eurem Umfeld, von dem ihr sagt, boah, Wahnsinn, was der durchgemacht hat. Und wie der jetzt dasteht wie eine Eins, das hätte ich nicht so hinbekommen. Und das Schöne bei diesen Menschen, die sowas gemeistert haben, ist, dass die danach wie verändert sind und vielleicht auch einen viel schöneren, hoffnungsvolleren Blick auf die Welt haben. Und ich glaube, so ist es gerade bei Lola Young. Die hat sich letztes Jahr komplett aus dem Showbusiness zurückgezogen. Vielleicht habt ihr es mitbekommen. Tourabsage, keine TV-Auftritte mehr, weg mit Social Media und erstmal ab in die Therapie. Sie hatte sehr zu kämpfen mit ihrer Sucht und jetzt, nach über einem halben Jahr ohne Musikbusiness, ist sie wieder da. Mit den richtigen Menschen an ihrer Seite und einem Song, der genau von diesem Rock Bottom erzählt, an dem sie wahrscheinlich war letztes Jahr. Der Rock Bottom, das ist wirklich das tiefste Tal, durch das man als Mensch gehen kann. Und ich ziehe jetzt einfach mal stellvertretend den Hut vor ihr. Schön, dass sie wieder da ist. Schön, dass du wieder da bist, Lola Young. Neu für euch in Bayern 3, From Down Here. Schönen Abend euch.

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Philipp Poisel. Wie soll ein Mensch das ertragen? Hier ist Bayern 3. Bis morgen, 21 Uhr. Jetzt noch Tove Lo mit Stromae und De Fleur. Bonne nuit. Arrivederci.

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1: Um 0 Uhr mit Marc Geißler. Frankreich hat das Finale der Fußball-Weltmeisterschaft verpasst.

0: Die Mannschaft um Superstar Kylian Mbappé verlor das Halbfinale gegen Spanien mit 0:2 und scheiterte damit auf dem Weg zum dritten WM-Spiel in Folge. Aus Dallas, Jens-Jörg Krieg.
1: Spanien steht im Finale in New York und das hochverdient, denn die Franzosen sind in diesem Halbfinale nie an ihr eigentliches Leistungsvermögen herangekommen. Die Mannschaft von De La Fuente beherrschte die erste und die zweite Halbzeit, hatte die besseren Abschlüsse und hatte in jeder Hälfte einen Torschützen. Mikel Oyarzabal mit dem 1:0 der Führung in der 22. Minute vorausgegangen. Ein Foul von Digne an Lamine Jamal, der heute sehr, sehr stark spielt in der zweiten Halbzeit. Dann das 0:2, fast schon das Aus. Pedro Porro nach einem schönen Angriff, der inszeniert wurde von Dani Olmo. Die Spanier in fast allen Mannschaftsteilen besser, setzten sich sehr souverän und hochverdient durch und spielen das Finale von New York.
0: 5 Jahre nach der Flutkatastrophe im Ahrtal mit mindestens 135 Toten gab es mehrere Gedenkveranstaltungen. Neben Bundespräsident Steinmeier war auch Bundeskanzler Merz vor Ort. Bei der zentralen Gedenkfeier in Bad Neuenahr-Ahrweiler lobte er den Einsatz zehntausender Helfer.
2: Viele Menschen haben in der Flutnacht Unglaubliches geleistet. Sie haben geholfen, wo die Not am größten war, bisweilen unter Einsatz des eigenen Lebens. In den Folgewochen haben sich Zehntausende ehrenamtliche Helferinnen und Helfer aus der ganzen Bundesrepublik Deutschland mit ihrer Hände Arbeit der Zerstörung hier im Ahrtal entgegengestellt. Die Katastrophe, die hier geschehen ist, hat das Beste unserer Gesellschaft hervorgebracht: bedingungslose Hilfsbereitschaft.
0: Ministerpräsident Schnieder aus Rheinland-Pfalz hatte sich danach in Bad Neuenahr-Ahrweiler bei den Betroffenen der Flut entschuldigt. Der Staat habe versagt, sagte Schnieder. Die USA haben ihre Angriffe auf den Iran fortgesetzt. Nach Angaben des zuständigen US-Regionalkommandos richteten sich die neuen Luftschläge erneut gegen militärische Ziele. US-Präsident Trump hat unterdessen seine Pläne für die Straße von Hormuz teilweise geändert. Von der angekündigten Maut für Schiffe in der Meerenge ist keine Rede mehr. An der erneuten Blockade iranischer Häfen halten die USA jedoch fest. Schiffe mit Ziel oder Herkunft Iran sollen weiterhin an der Durchfahrt gehindert werden. Das Wetter für Deutschland: in der Nacht im Süden abklingende Schauer und Gewitter, sonst locker bewölkt oder sternenklar. Die Tiefstwerte liegen zwischen 21 und 12 Grad, tagsüber erstmal sonnig und nur vereinzelt Schauer. Am Nachmittag und am Abend dann in der Südhälfte teils kräftige Gewitter, die Höchstwerte 22 bis 32 Grad. Dazu weht ein schwacher bis mäßiger Nordostwind. Und die weiteren Aussichten am Donnerstag: freundlich mit Sonne und Wolken bei 25 bis 33 Grad. Und noch die Zeit, es ist gleich 0:03.
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4: Entwarnung für die B4 Erlangen-Nürnberg zwischen Erlangen-Tennenlohe und am Wegfeld. Die Geisterfahrermeldung ist aufgehoben. Die A3 Linz Richtung Passau ist zwischen Grenzübergang Suben und Rastplatz Rottal Ost wegen Bergungsarbeiten gesperrt. Dadurch 4 Kilometer Stau. Die A3 Passau Richtung Linz ist zwischen Passau Süd und Pocking nach einem Unfall gesperrt. Die AA71 Suhl Richtung Schweinfurt ist zwischen Meiningen Süd und Rentwertshausen wegen Bauarbeiten bis 6 Uhr gesperrt. Die A73 Bamberg Richtung Suhl ist zwischen Eisfeld Nord und Schleusingen wegen Wartungsarbeiten bis 7 Uhr gesperrt. Eine Umleitung ist eingerichtet. A96 Lindau Richtung München. Der Kohlberg-Tunnel ist gesperrt. Eine Umleitung ist eingerichtet.
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1: Entwarnung für die B4 Erlangen-Nürnberg. Zwischen Erlangen-Tennenlohe und am Wegfeld. Die Geisterfahrermeldung ist aufgehoben. Die A3 Linz Richtung Passau ist zwischen Grenzübergang Suben und Rastplatz Rottal Ost wegen Bergungsarbeiten gesperrt. Dadurch 4 Kilometer Stau. Die A3 Passau Richtung Linz ist zwischen Passau Süd und Pocking nach einem Unfall gesperrt. Die AA71 Suhl Richtung Schweinfurt ist zwischen Meiningen Süd und Rentwertshausen wegen Bauarbeiten bis 6 Uhr gesperrt. Die A73 Bamberg Richtung Suhl ist zwischen Eisfeld Nord und Schleusingen wegen Wartungsarbeiten bis 7 Uhr gesperrt. Eine Umleitung ist eingerichtet. A96 Lindau Richtung München. Der Kohlberg-Tunnel ist gesperrt. Eine Umleitung ist eingerichtet.
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2: München hat eine neue starke Stimme. Und Bayern 3 hat sie entdeckt. Ihr Name? Wings.

0: obwohl sie als Kind einen ganz anderen Berufstraum hatte.
1: Eigentlich wollte ich tatsächlich immer Olympiaturnerin werden. Und dann hatte ich meinen Unfall und hatte als kleines Kind so viele wilde Gefühle, mit denen ich nicht umgehen konnte, und habe dann gesungen und habe darin so viel Halt gefunden, dass ich so zur Musik gekommen bin.
0: Eine goldrichtige Entscheidung. Heute ist Melly, wie Wings im richtigen Leben heißt, 22 Jahre. Sie möchte Songs schreiben, die, Zitat, mit den Menschen etwas machen. In jedem meiner Songs steckt ein Teil von mir drin, sagt sie. Meine tiefsten Wunden, meine ehrlichsten Gedanken. Genau das erklärt auch ihren Künstlernamen Wings, die Flügel.
1: Mein Name Wings kommt daher, ich bin jetzt 22, also ich bin echt noch jung und kann aber Ewigkeiten darüber reden, wie viel mir schon in meinem Leben passiert ist. Ich bin schon super oft auf die Fresse gefallen, aber genau aus dem Grund musste ich auch irgendwann fliegen lernen und daher kommt der Name.
0: Die Musik hilft Wings auch, ihre Legasthenie zu überwinden. Und?
1: Dass ich jetzt bei Bayern 3 gespielt werde, ist natürlich so surreal, weil ich als kleines Kind, als wir in Urlaub gefahren sind im Auto, einfach immer schon Bayern 3 lief und wir dazu gesungen haben. Und jetzt höre ich einfach meinen eigenen Song da dran. Das ist einfach nur komplett verrückt.
0: Und so klingt ihre erste Single, Fuck It Up.

0: fuck it up. Ja, da geht es darum, dass ich Liebe will und ich will Nähe, aber ich kann sie einfach nicht zulassen. Ich habe in meiner toxischen Beziehung irgendwie gelernt, dass ich das Problem bin und habe so oft gehört, dass ich es selbst geglaubt habe. Und mittlerweile möchte ich einfach niemanden mehr an mich ranlassen, weil ich Angst habe, es zu verkacken.
1: Wings will ihre Emotionen mit dem Publikum teilen. Herausgekommen ist eine traumhaft schöne Ballade, die Wings garantiert eine große Fangemeinde bescheren wird. Wings, ein Musiktipp von Dagmar Golle.
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1: Wings aus München. Fuck it up.
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1: Um 1 Uhr mit Marc Geißler. Spanien hat das Endspiel der Fußball-Weltmeisterschaft erreicht. Die Iberer haben ihr Halbfinale gegen Frankreich mit 2:0 gewonnen. Aus dem ARD-WM-Team Hendrik Lückhoff.
2: Die Spanier hatten das Spiel über weite Strecken im Griff und ließen die sonst so starke Offensive von Top-Favorit Frankreich kaum zur Entfaltung kommen. Oyarzabal traf im ersten Durchgang per Elfmeter. Pedro Porro sorgte in der zweiten Hälfte für den 2:0 Endstand. Es ist das zweite WM-Finale für Spanien. Da geht's entweder gegen England oder Argentinien. Frankreich hat noch die Chance auf Platz 3. Unterdessen rückt ein Engagement von Jürgen Klopp als deutscher Bundestrainer näher. Der Deutsche Fußballbund hat erstmals mit Klopps aktuellem Arbeitgeber gesprochen, dem Red Bull-Konzern. Ergebnisse wurden nach dem Treffen in München nicht öffentlich.
1: Die US-Blockade gegen iranische Häfen in der Straße von Hormus ist nach Angaben des US-Militärs wieder in Kraft getreten. Sie wurde um 22 Uhr wieder aufgenommen, teilte das für den Nahen Osten zuständige Regionalkommando mit. Derzeit seien mehr als 20 Kriegsschiffe der US-Marine und hunderte Militärflugzeuge im Einsatz. Die USA haben ihre Angriffe auf den Iran unterdessen fortgesetzt. Nach Angaben des US-Regionalkommandos richteten sich die neuen Luftschläge erneut gegen militärische Ziele. Die Frauenhäuser in Deutschland kritisieren geplante Änderungen beim Unterhaltsvorschuss. Dieser soll nur noch bis zum 16. statt bis zum 18. Geburtstag eines unterhaltspflichtigen Kindes gezahlt werden. Der Verein Frauenhauskoordinierung befürchtet dadurch Nachteile für Frauen, die Opfer von Beziehungsgewalt wurden. Wenn diese ein Frauenhaus aufsuchten, seien sie auf die Unterstützung angewiesen. Eine Kürzung würde deshalb vielen Frauen und ihren Kindern den Neustart nach einer Gewaltbeziehung erschweren. Für 43 Millionen US-Dollar ist ein Skelett eines T-Rex in New York versteigert worden. Inklusive Gebühren vom Auktionshaus Sotheby's kommt für das Skelett mit dem Namen Gus eine Summe von etwas mehr als 50 Millionen Dollar zusammen. Giselle Uka berichtet.
3: Das letzte Gebot für T-Rex Gus kam von einem Bieter am Telefon. Noch nie wurde ein Dino-Fossil für so viel Geld verkauft. Das zusammengesetzte Skelett von Gus gehört zu den größten und vollständigsten T-Rex-Fossilien, die je gefunden wurden. Der Dino, der vor 67 Millionen Jahren gelebt haben soll, ist fast 4 Meter hoch und etwa 12 Meter lang. An seinem gut erhaltenen Schädel sind sogar Bissspuren von einem Kampf mit anderen Artgenossen zu erkennen.
1: Das Wetter für Deutschland: in der Nacht klingen die letzten Schauer und Gewitter ab. Ansonsten ist es locker bewölkt oder auch sternenklar. Die Tiefstwerte liegen zwischen 21 und 12 Grad. Tagsüber ist es erstmal sonnig, nur vereinzelte Schauer am Nachmittag und am Abend. Teils kräftige Gewitter, die Höchstwerte 22 bis 32 Grad. Und die Zeit, es ist 1.03 Uhr.
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4: Entwarnung für die B4 Erlangen-Nürnberg zwischen Erlangen-Tennenlohe und am Wegfeld. Die Geisterfahrermeldung ist aufgehoben. Die A3 Linz Richtung Passau ist zwischen Grenzübergang Suben und Rastplatz Rottal Ost wegen Bergungsarbeiten gesperrt. Dadurch 4 Kilometer Stau. Die A3 Passau Richtung Linz ist zwischen Passau Süd und Pocking nach einem Unfall gesperrt. Die AA71 Suhl Richtung Schweinfurt ist zwischen Meiningen Süd und Rentwertshausen wegen Bauarbeiten bis 6 Uhr gesperrt. Die A73 Bamberg Richtung Suhl ist zwischen Eisfeld Nord und Schleusingen wegen Wartungsarbeiten bis 7 Uhr gesperrt. Eine Umleitung ist eingerichtet. A96 Lindau Richtung München. Der Kohlbergtunnel ist gesperrt. Eine Umleitung ist eingerichtet.
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2: Eigentlich wollte der Münchner Sex Sportler werden, trotz seiner musikalischen Familie.
3: Ja, mein Vater ist ein sehr musikalischer Mensch, also spielt von Klavier, Klarinette, Saxophon, relativ viele Instrumente. Mein Bruder hat dann mit Klavier irgendwie angefangen und ich weiß auch nicht, wie so bei mir so richtig der Funken damals nicht übergesprungen ist. Ich war eher so das Kind, was lieber zum Fußballtraining gegangen ist, zum Tennistraining, zum Skifahren.
2: Doch mit 18 erwischt

0: 6 schaut sich Konzertvideos seiner Lieblingsbands an und weiß, eines Tages wird auch er auf der Bühne vor Publikum spielen. Er bekommt eine Gitarre geschenkt und bringt sich das Spielen selbst bei, ganz ohne Noten. Doch bis zum ersten Gig vergehen noch ein paar Jahre mit einem Wirtschaftsstudium und einem Job bei einer Consulting-Firma. Die Musik bleibt sein Lieblingshobby. Bis Zack an einem Wettbewerb teilnimmt und ins Finale kommt.
1: Ich hatte da natürlich absolut gar keine Erwartungen. Also es war wirklich, wirklich zum Scherz. Und als ich dann gesehen hatte, dass nach, weiß ich nicht, ein paar Wochen so 20.000 Streams, was heutzutage natürlich jetzt vielleicht dem einen oder anderen vielleicht wenig erscheint, aber damit hätte ich überhaupt nicht gerechnet. Und als dann die ersten Auftritte losgingen, war wirklich so das Gefühl, okay, hinter diesen Zahlen stehen wirklich echte Menschen. Und es war wahnsinnig schön.
0: Zack kündigt seinen Job und stürzt sich ins Abenteuer Musik mit stimmungsvollem Gitarrenpop und seiner angenehm dunklen Stimme.
2: So.

0: Jetzt steht seine neue EP an, mit einem Sound, der etwas roher und kantiger klingt und mit Tiefgang, wie in seiner ersten Single Shadows.
1: In Shadows geht es um das Gefühl, am liebsten vor all seinen Ängsten und Unsicherheiten irgendwie wegzurennen. Auch wenn man am Ende bemerkt, dass das alles nicht ganz so einfach ist. Und ja, das ist eine kleine Hommage an dieses Gefühl.
0: Zack, ein spannender Singer-Songwriter, vorgestellt von Dagmar Golle.
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1: Entwarnung für die B4 Erlangen-Nürnberg. Zwischen Erlangen-Tennenlohe und am Wegfeld. Die Geisterfahrermeldung ist aufgehoben. Die A3 Linz Richtung Passau ist zwischen Grenzübergang Suben und Rastplatz Rottal Ost wegen Bergungsarbeiten gesperrt. Dadurch 4 Kilometer Stau. Die A3 Passau Richtung Linz ist zwischen Passau Süd und Pocking nach einem Unfall gesperrt. Die AA71 Suhl Richtung Schweinfurt ist zwischen Meiningen Süd und Rentwertshausen wegen Bauarbeiten bis 6 Uhr gesperrt. Die A73 Bamberg Richtung Suhl ist zwischen Eisfeld Nord und Schleusingen wegen Wartungsarbeiten bis 7 Uhr gesperrt. Eine Umleitung ist eingerichtet. A96 Lindau Richtung München. Der Kohlberg-Tunnel ist gesperrt. Eine Umleitung ist eingerichtet.
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1: Um 2 Uhr mit Marc Geißler. Die USA haben in der Nacht ihre Seeblockade gegen den Iran in der Straße von Hormuz wieder aufgenommen. Nach Angaben des US-Militärs sollen Schiffe daran gehindert werden, iranische Häfen oder Küstengebiete anzulaufen oder von dort auszulaufen. Parallel dazu haben die USA erneut militärische Ziele im Iran angegriffen. Nach Angaben des US-Militärs sollen damit die Fähigkeiten des Iran für Angriffe auf Schiffe in der Straße von Hormuz geschwächt werden. Im unterfränkischen Würzburg sucht die Polizei mit einem Großaufgebot nach einem mutmaßlich bewaffneten Mann. Zuvor war am Abend auf ein Wohnhaus geschossen worden. Verletzt wurde nach bisherigen Erkenntnissen niemand. Die Stadtteile Dürbachau und Unterdürbach sind weiträumig abgesperrt. Die Polizei bittet die Bevölkerung, den Bereich zu meiden und auch keine Anhalter mitzunehmen. Im vergangenen Jahr wurden weltweit wieder mehr Kinder geimpft. Nach Zahlen der Weltgesundheitsorganisation und des Kinderhilfswerks UNICEF wurden fast 90% aller Säuglinge mindestens einmal gegen Diphtherie, Tetanus und Keuchhusten geimpft. Sandra Bieger mit den Hintergründen.
2: Nach Ansicht von WHO und UNICEF geht diese Entwicklung in die richtige Richtung. Zur Wahrheit gehört aber auch, dass nach wie vor wenig